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1: Herzlich willkommen zu einer weiteren Sendung von Mundartradio stellt vor. Heute möchte ich die älteste Bäugrube im Ländle vorstellen, das Brockterzett. Getroffen haben es im Café Bricklebrit in Walheim.
2: Schön, dass ihr heute Abend bei euch seid. Das Brockterzett, 60 Jahre auf der Bühne.
3: Nächstes Jahr
2: 60 Jahre auf der Bühne. Das ist der Wahnsinn. Das heißt, ihr müsstet ja mit 5 Jahren angefangen haben, oder?
4: Ja, nicht ganz so. Aber in einem guten Alter, wo man da richtig Lust und Spaß da hat, Musik zu machen.
2: Also in der Schulzeit noch, oder?
4: Nein, schon nach der Schulzeit.
2: Ah, noch?
4: Ja, ja, man hat ja dann, war in der Lehre und hat auch ein bisschen Geld gebraucht, das war auch nicht schlecht. Und natürlich hat man angefangen mit so Jelle Obergut oder dem Meister mit Tanzmusik. Mhm. Da hat man ein bisschen Geld verdient, hat aber arbeiten müssen und hat wenig verbraucht. Wenn du viermal in der Woche spielst, dann bleibt nicht mehr sehr viel möglich zum Geld ausgeben.
2: Ja, das ist richtig, ja. Aber das macht ja dann auch Spaß, gerade.
4: Genau, das ist eigentlich so die
3: Anfangszeit. Ja, Spaß macht.
4: Also. Das war so die Anfangszeit. Ne?
2: Und ihr wart eigentlich jetzt, also Günther, war da immer schon zu dritt? Also war es immer die gleiche?
3: Ja, zu dritt, ja. Wir sind schon seit, nächstes Jahr 60 Jahre, sondern wir zwei.
4: Also ja, wir fahren schon seit, wir sind schon seit Anfang beieinander. Und am Anfang war sein Bruder noch dabei, anderthalb Jahre. Der kam dann zur Bundeswehr und dann war es später der Walter, der leider verstorben ist, 2011. Und so was ist. Und danach haben wir ja die Möglichkeit, Gott sei Dank, das ist ja gar nicht so einfach. Normalerweise ist das nach der Zeit ist das Ende von so einem Trio. Aber dass man da gerade jemanden findet, der so genau passt, das war eben ein Glücksfall.
5: Ja, es war halt so, der Walter und ich, wir haben ja miteinander Gesang studiert. Und da hat sich das ergeben. Der Walter mit seinem wunderschönen Bass-Bariton. Und dann haben die halt, die beiden Herren haben das Programm umstellen müssen, ein bisschen auf meine hohe Stimme, weil ich singe ein bisschen Oberung.
2: Okay. Ja, aber so lange hält ja oft keine Ehe, also wir haben das zusammen miteinander ausgehalten.
3: Ich sage immer, wir hätten uns schon oft durchschlagen wollen, aber trennen nie.
4: Ja, so ist das.
3: Aber sind wir ruhig geworden.
5: Ja, in der Ehe wird auch nicht so viel gesungen.
2: Ja, das stimmt allerdings. Vielleicht ist das was zu...
4: Die Musik hat es dann immer wieder, hält es immer wieder zusammen. Natürlich ist man immer wieder mal unterschiedlicher Meinung, das ist klar. Das. Aber wir haben eben nicht den Fehler gemacht, den damals zu unserer Zeit viele Trios macht, denn da gab es viele Trios, war damals, es war gang und gäbe, Akkordeon, Gitarre und Bass, die haben überall Tanzmusik gemacht, die sind teilweise sehr gut gewesen, die haben auch alle gekannt. Nach ein paar Jahren haben sie sich drin, weil sie sich verkrachten, da kamen Frauen mit ins Spiel und alles Mögliche. Das war eigentlich das, deshalb sind diese Trios eben oft nicht so lang bestanden, weil man sich drin hat und wir haben es da auch miteinander gekracht gehabt, aber hat sich da immer wieder zusammengekauft.
2: Und viele Lieder schreiben da ja selber?
4: Ja, das war dann die nächste Phase, nachdem diese Tanzmusik noch mehr Richtung große Kapelle ging. Wenn sie mit einem 3,5-Tonner gekommen sind, mit den Riesenanlagen, da waren wir dann immer dabei, dass wir also dann mehr uns auf Bühne konzentriert, auf eigene Texte, auf Schwäbisch, auf Mundart und auch eigene Kompositionen. Das war dann eigentlich, das war ein Abstieg. Ne? Da ist man eigentlich in eine andere Richtung dann gegangen. Mhm. Zwar immer noch Musik, aber dann mehr eigene Musik und dann eben spezielle Musik für uns.
3: Wir haben nur noch Auftritte gemacht, also keine Tanzmusik den ganzen Abend. Und nur noch praktisch zweimal halbe Stunde.
4: Bühnenmusik.
3: Also sind bei vielen Künstlerprogrammen dabei, weil wir waren ja mit dem Udo Jürgen zum Beispiel zusammen, mit dem Harry Belafonte, mit dem Oskar Miller, früher Willi Seilen, den ganzen.
4: Also die schwäbischen Größen. Willi Reichert, Oskar Müller, Seiler, ja, Strecker, das war gibt's alles. Ja. Es ist auch leider so, dass diese großen Programme, dass die nicht mehr gibt. Mhm. Früher haben wir Riesenprogramme gehabt, da waren 4, 5, 6 Darbietungen drin, Zauber war immer drin, Sängerin war immer drin, Musikalclown und mir, das war immer eine runde Geschichte. Heute gibt es nur noch.
5: Die Leute hatten noch ein richtiges Feeling für das, was live ist. Richtig schön, gemütlich beieinander. Oder auch wenn man auf der Bühne steht und live was macht. Nichts gegen die großen Kollegen, DJs, gibt es ganz tolle Leute. Aber wenn der sein Ding da reinsteckt, wir können unterbrechen, können dem Publikum reden, können irgendein paar gute Gags einbauen. Das war halt früher sehr gefragt.
2: Ja.
5: Und durch die Perfektion im Funk.
3: Gefragt.
5: Ja, durch den Funkfernseher, durch die Perfektion ging halt das immer
2: wieder also, Ohren. Mir schwebt ja auch so ein Mundartfestival, sage ich immer, eigentlich schon vor. Aber die Bands, die tun sich schon auch schwer damit, da mitzumachen.
3: Wieso?
2: Weil sie sagen, die wollen auch alle für sich eine neue haben, sagen mal die Leute. Gell? Und ich habe jetzt auch erlebt, es gab zum Beispiel ein Chor. Da Capo zum Beispiel hat zusammen mit so sind wir halt und mit der Elsbeth Gscheidli ein Programm gemacht. Yeah. Und das ist sowas, wie wir auch erzählt haben, ein bisschen was von allem dabei ist. Ja. Und das ist so toll ankommen.
5: Ich glaube. Ja. Wir waren mit dem Walter Schultheiß zusammen mit seiner Frau, haben wir halt musikalisch gemacht. Und der Walter und seine liebe Frau, die haben halt das Sprechprogramm gemacht auf dem Das war schön.
2: Alles super.
3: Ja, wäre gut, da kann man sowas mal machen. Ja.
5: Das wäre gut.
2: Und Schwäbisch war nie gefragt, also dass er das macht, das ist einfach so mit Einflüsse, oder?
4: Ja. Das hat sich eigentlich ergeben. Wir wollten auf der Bühne was machen und dann macht man das, was man kann, erstens, und was nur wenig da ist oder gar nicht.
3: Und wir waren ja die Einzige damals.
4: Auf der Bühne kannte man schwäbische Sprecher mit Einschränkung nur schwäbischer Gesang, aber irgendwie eine schwäbische Darbietung vom Trio mit ein bisschen schwäbische Gags drin, das war eben neu. Und weil alles andere haben ja auch andere gemacht.
2: Also war ja eigentlich der Erfinder von der ganzen Geschichte.
4: Der Erfinder, will ich jetzt nicht gerade sagen, ja, gut, aber wir waren die Ersten, die in dieser Richtung was gemacht
5: haben. Und zwar sinnvoll auch richtig durchgezogen haben die damals. Mhm. Mit Text und Melodie und das war.
3: Wir haben halt das Glück gehabt, dass wir damals wahnsinnig oft im Radio gekommen sind, im SWR4. Wir sind ja mal bestellt worden zum Rundfunkhaus von der Frau Benke und hat gesagt, ihr kommt 498 Mal im Jahr. Und der Toni Marschall kommt bloß 300 Mal, hat es uns vorgehalten, aber die Bernse Leib, das gemacht haben, haben uns halt das gerne eingesetzt.
4: Ja, in unserem Raum, natürlich regional.
3: Beim SWR4, jetzt so gesagt.
2: Ja. Mhm. Also ist leider halt schwierig.
3: Ja, das ist vorbei.
2: Das ist leider schwierig. Also wir versuchen es ja jedes Jahr bei der Hitparade, dass man den Künstler pusht, andere schwäbische Künstler, aber das ist ja gar nichts.
4: Also ja, das ist eben die gesellschaftliche Einstellung. Das ist, momentan hat man so den Eindruck, wandelt sich es wieder ein bisschen, weil die Leute wieder zurück wollen, da wieder gemütlich und auch wieder das persönliche Feeling. Aber viele Jahre ist ja das alles tot gemacht worden, regelrecht.
2: Also mir liegt viel davon, das weiterzutreiben.
4: Klar, man muss auch dranbleiben. Das ist gut,
5: genau.
4: Das ist ja auch eine Verpflichtung, dass man in dieser Geschichte dranbleibt und versucht, die Sprache hochzuhalten, das Schwäbisch.
3: Ja, er macht es
4: ja.
2: Das ist Heimat. Ich finde, das ist Heimat.
5: Einzige. So, jetzt kommt nämlich das Stichwort, was ich meinte von Heimat. Was ist das Heimat?
2: Da wollen wir wohlfühlen.
5: So, und eine Zusammenfassung von Kulturen verschiedenster Art, Sprachen, Dialekten und das. Ja. Wohne ich, hat man Kollegen, macht Musik miteinander. Alles das ist Heimat. Das ist nicht ein festgeschriebener Ort.
2: Nee,
5: ganz und gar nicht.
2: Das ist da, wo man sich wohlfühlt.
5: Ja, genau.
2: So sei es auch. Ja. Viele CDs habt ihr gemacht?
3: Wir haben über 20 CDs gemacht. Wir haben ja auch mal über 70.000 verkauft.
4: Die Medien, das hat sich alles geändert. Ich kaufe die Leute CD mehr, auch von anderer Musik nicht. Ne? Die laden sich runter.
5: Die laden vom Internet runter, fertig. Ne?
2: Ja. Wie soll es weitergehen? Was habt ihr noch alles vor?
4: Also solche Krise, Horizonte haben wir nicht mehr.
3: Wir lassen einfach laufen, solange wir gesund sind.
4: Wir genießen eigentlich jetzt so wie einer, der pensioniert ist und sagt, ich will trotzdem noch nicht sterben und ein bisschen gut leben. Auf der Ebene sind wir jetzt auch mit der Musik, dass wir sagen, solange die Musik läuft, warum soll man mit Gewalt was beenden, wo man Spaß drauf hat, man lässt es jetzt einfach so laufen. Und genießt es so, wie es ist, alles andere ergibt sich.
3: Ich hoffe, dass wir nächstes Jahr mit unserem 60-jährigen Jubiläum, dass wir da nochmal einige Sachen kriegen.
4: Mhm. Ja, so. Wir müssen ja hoffen, dass wir gesundheitlich noch in der Lage sind, das noch weiterzumachen. Das ist eigentlich die Grundvoraussetzung.
5: Wenn uns die Leute allein wegen der Neugier holen, 60 Jahre, das will man sehen.
4: Das will man sehen. Jetzt eine Veranstaltung mehr oder weniger, ist nicht so entscheidend. Wichtig ist, dass man gesundheitlich dazu in der Lage ist oder dass es das
2: gibt. Dann wünsche ich euch noch viel Spaß an der Musik weiterhin. Und noch viele gesunde Jahre.
3: Und wir bedanken uns natürlich für das Interview, für Ihren Sender. Ich finde immer nett, dass Sie daherkommen sind.
1: Ja. Und jetzt wünsche ich euch viel Spaß mit dem Ausschnitt aus Ihrem Programm.
4: Wenn ich mich so umschaue in unserem Auditorium hier, da sehe ich so einige, die gehören zu unserer Fakultät.
2: Genau.
4: Wisst ihr, was ich meine? Ein bisschen drüber, ein bisschen drunter, genau. Ja. Wetzen wir gar nicht drüber, irgendwann mal sind es alle nur
6: nur noch Makulatur. Wichtig ist, dass wir uns wohlfühlen und auch die Älteren, die Senioren, zu denen wir uns jetzt langsam rechnen, die sind ja alle noch bei der Leid.
3: Gut, dass du langsam gesagt hast.
6: Du musst schon schwitzen. Also die sind ja alle noch bei der Leid und wir haben vor vielen Jahren, es muss man wirklich schon sagen, vor einigen Jahren, ein Titel geschrieben, der uns damals unheimlich gut gefallen hat. Das war so, heute ist eigentlich immer noch so und das ist ja auch schön. Damals war es noch die junge 60er, heute sind es die junge 70er, die zuschlagen, die junge 70er schlagen zu.

0: Jetzt muss ich mal die Frage stellen, kennen Sie die Geschichte vom Noah und von seiner Arche?
1: Ah, teilweise, ja. Nicht so ganz bibelbestimmt, oder?
0: Der Noah soll ja Schwab gewesen sein. Manche behaupten sogar, der wäre von Muttelsheim gewesen. Oh, gut. Von diesem schwäbischen Noah möchte ich Ihnen jetzt eine Geschichte erzählen.
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1: Kommen Sie, nehmen Sie Platz, bitte.
2: Dankeschön, Dankeschön, Dankeschön.
1: Wir spielen jetzt ein Liedli.
2: Ein Liedli?
1: Ja, das heißt Faul.
2: Faul?
1: Okay.
2: Ich spiele kein Lied, das Faul heißt.
1: Ah, jetzt kommen Sie.
2: Können Sie das nicht anders nennen, das Lied? Muss das unbedingt Faul heißen?
1: Gut, dann nennen wir es nicht fleißig.
2: Ohmäßig.
1: Ohmäßig, ja.
2: Ohmäßig.
1: Träge.
2: Das täte mir besser passen.
1: Gut.
2: Also gut.
1: Na, machen wir. Das ist mir doch ganz egal, solange sie da einfach ein bisschen rumtrommelt.
2: Ja, mir egal. Das ist Ihnen das auf einmal egal.
1: Jetzt hören Sie zu und spielen Sie mit.

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Ja, das ist die Geschichte von dem kleinen Bettel. Name und Inhalt von dem Lied sind natürlich reine Zufall und von uns erfunden. Und hat mit bestimmten Personen in der Band nichts zum Tor. Auch wenn sie gleich häuset, soll mein Kerl keiner sein.

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1: Ich saß so ewig in der Wurstfabrik.

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2: Wir machen jetzt ein sehr ernstes Lied, das geht über die Zeit und wie die vergeht. Also wenn's, man merkt es oft, wie die Zeit vergeht. Ich war zum Beispiel, ja gestern Vormittag war ich schnell auf dem Klo. Ja, das ist nicht gelogen. Ich war auf dem Klo, bin so nah und habe so was abgeseilt. Und dann gucke ich auf und so, mache mir alles sauber und so. Gang raus. Sackenwind, 5:30, zugesperrt, alle, ich kann nicht mehr aus dem Geschäft raus. So schnell geht die Zeit rum. Das, ja, und ich pfurzt und schon ist Tag rum. Ja. Also jetzt nicht heilen, wir spielen nach dem Lied auch wieder ein Lustiges. Vielleicht.

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1: Winger der Schneck, vom Werner Veit, gelesen von Sandra Linsemeier. 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Da sieht er gerade den geistlichen Herren im Kraut und Salat umeinander scharren. Mit eifrigen Fingern sucht er im Dreck die Winger der Schnecke vom Kraut weg. Dem Alten bleibt der Verstand schier stehen. Der Pfarrer macht et oi oiziger he. Er legt sich schön in ein Körble rein. Das leicht dem Altküfer nicht wirklich ein. Sie schonen die Tierle, fragt er den Mann. Was fangen sie denn mit dem Oziefer an? Oh, sagt der Pfarrer, das wissen sie nicht. Das gibt doch ein Vesper, eine Spezialität. Die schmeckt vorzüglich um diese Zeit. 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Der Küfer geht weiter und denkt sich dabei, jetzt gehe ich noch geschwind zum Waldhornwirt rein. 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
1: Herzlich willkommen zu einer weiteren Sendung von Mundartradio stellt vor. Das Geld liegt auf der Bank, heißt ein neu bearbeitetes Stückle, das in der Komödie Marquardt und Stuckert ab Mitte Mai nach 55 Jahren erneut aufgeführt wird. Der Intendant der Schauspielbühne Stuckert, der Axel Preuß, hat es dafür neu bearbeitet und Monika Hirschli hat das Stückle in ein modernes, schönes Schwäbisch übertragen. Vor kurzem war Probebeginn. Da bin ich zu einem Interview eingeladen worden und habe alle Schauspieler, die damit spielen, kennengelernt. Zuerst hat mich mal interessiert, wer eigentlich hinter der Schauspielbühne Stuckert steckt.
2: Ja, vielleicht könnte einer ein bisschen was von eurer Bühne erzählen, was es hier so gibt, also das Marquardt und das alte Schauspielhaus. So mal grundsätzlich, wo wir hier sind.
3: Also was es da jetzt dann natürlich ansteht, was man vielleicht noch erzählen könnte, ist, dass dieses Jahr wird die Komödie Marquardt 75. Der 75. Geburtstag wird dann auch gefeiert natürlich, auch in der kommenden Spielzeit. Mhm. Also 1951 ist die gegründet worden und das ist das größte Privattheater in Baden-Württemberg. Mhm.
2: So. Und immer noch privat.
3: Genau, ja. Es sind also privat und es sind so knapp 100 Festangestellte, wobei die Schauspieler und Schauspielerinnen alles nur Gäste sind. Also die Festangestellten sind halt Bühne, Technik,
4: Verwaltung.
3: Es gibt eine eigene Schreinerei, so Schneiderei, aber die Schauspielerinnen und Schauspieler sind nur Gäste.
2: Okay.
3: Die dann quasi zwar Wiederholungstäter sein dürfen, wenn sie es ganz gut machen, aber die nicht kein festes Engagement
2: okay.
3: haben und auch kein unbefristetes, sondern eigentlich immer so von Spielzeit zu Spielzeit hoffen und bangen damit, dass sie wieder spielen dürfen. Und der hältst du auch frisch.
2: Ah ja, klar.
3: So. Und bin ich.
4: Und wir sind drei Monate angestellt, also muss man ja auch.
2: Aber es ist natürlich schon, wenn das Damoklesschwert immer hängt, gell, ist schon heftig. Ja, muss ich sagen. Ja.
4: Aber wir sind alle tatsächlich Wiederholungstäter und haben schon in verschiedenster Konstellation auch schon zusammengearbeitet.
5: Und bei verschiedenen Intendanten.
4: Intendanten. Ja,
3: und kennen uns auch schon. Zum Glück etwas länger und dann macht es auch nochmal ganz anders Spaß.
5: Und erleichtert natürlich die Arbeit,
2: wenn man sich kennt. Und ein schwäbisches Stück ist eigentlich in jeder
4: Mindestens,
2: also auch mehr.
3: Ja. Genau. Okay.
2: Also sind die, wo ich dann meistens auch irgendwann mal da bin.
3: Weil der Zwischenweg seit waren es zwei, durch Häberle und Pfleiderer.
2: Genau.
3: Und
5: Mann mit Charakter,
3: ja. Das waren dann zwei. Aber sonst eigentlich immer eine schwäbische Produktion, wobei viele Zuschauerinnen und Zuschauer das ja auch immer so bedauern und sagen, ah, da könnte ruhig immer mehr kommen und so. Mhm. Warum denn nur eins?
2: Ja. Also ist schon gefragt, kann man so sagen.
4: Ja, auf jeden Fall.
3: Es gibt da eigentlich schon ein sehr
4: großes Zielpublikum.
2: Also das heißt, es wird noch eine Weile so bleiben, hoffentlich.
3: Ja, so Mundarttheater.
4: Feste Instanz sozusagen.
3: Ja, ich glaube, das gibt es ja auch nicht so viel. Es gibt es zwar schon hier und da, aber viele sagen auch, es ist eben nicht ganz dieses schwäbische, ich sage jetzt mal blöd, Bauerntheater, sondern das sind moderne Geschichten. Hm. Nicht immer, aber...
4: Genau,
2: aber das finde ich auch. Also sind ja tolle Stücke auch dabei. Klar, gibt es mal einen Schwank, das muss man ja machen, ist ja kein Thema. Aber ich finde schon auch, so Stiefgang da.
3: Ja, genau.
4: Und es ist halt immer eigentlich ein bestehendes Stück, was dann von der Moni Hirschlein übersetzt wird ins Schwäbische.
3: Ganz aktuelle Stücke, auch die dann in ganz Deutschland laufen, wie die Extrawurst, die jetzt im Kino verfilmt wurde. Die haben wir ja schon vor 3 Jahren, 4 Jahren mittlerweile ins Schwäbische übersetzt gespielt, also das war dann ganz aktuell.
2: Also was ich faszinierend fand, ist, dass der Intendant die Regie übernimmt im schwäbischen Stück.
3: Das haben wir uns auch nicht gesagt. Das haben wir uns auch
4: nicht. Es ist auch lustig, wenn wir die Regieanweisungen auf Hamburger Schwäbisch bekommen. Er bemüht sich sehr.
5: Okay. Ja, gut. Wir haben auch, als er das zum ersten Mal gemacht hat, haben wir auch gedacht, der traut sich was.
4: Und der Regieassistent ist auch nicht schwäbisch. Okay. Also Text einflüstern ist auch
2: schwieriger.
4: Interessant.
2: Und wie steht es im Textbook? Schwäbisch oder
4: Hochdeutsch? Ich gerne mal vorgehört. Wir haben uns heute schon über Dr. und Doktor
2: unterhalten. Das ist nicht so einfach, das glaube ich auch. Ja, super. Ja, und jetzt gibt es 6 Wochen, wo ihr das zusammen entwickelt. Ja, ich meine, die Geschichte, klar, die kennt man, aber wie gesagt, ihr müsst ja dann irgendwie in die neue Zeit rüberbringen. Wobei Bankraub ist ja auch in der neuen Zeit. Mhm. Wenn man jetzt über Gelsenkirchen nachdenkt, gell, ist das eigentlich
4: das hat uns in die Hände gespielt.
2: so ein Loch da in den Schrank dann einbasteln, ist ja echt der Hammer. Gell. Also wirklich top aktuelles Stück, das muss man schon aussehen.
4: Ja, der Reinhold hat es gemacht als Vorbereitung auf die Rolle.
3: Das nennt sich mehr Verdächtigung.
6: Und dann spielt er jetzt noch? Die haben doch eine Menge.
5: Ja, ich habe jetzt umblasen.
2: Ich gehe mal davon aus, dass der Schlussgag, und deswegen schwätzen wir jetzt nicht über den Schlussgag, der gleiche bleibt, ist eine faszinierende Idee. Wie bereitet man sich darauf vor? Gerade, ich meine, gut, sind das doch ein paar Schwaben hier, aber wenn man jetzt wirklich von Hamburg oder sonst woher kommt.
4: Also es ist interessant, weil wir uns immer wieder auch über einzelne Begriffe unterhalten, weil, wo kommst du her?
7: Ja, so Richtung Herberg.
2: Okay.
7: Ist nicht Alp, aber Richtung Schwarzwald geht es.
2: Ja.
7: Aber ist nicht Schwarzwald.
2: Aber ist schon klar, du meinst, allein, wo ich herkomme, Albstadt Ebinger, ja, Auschmettinger, zwei Orte weiter, die hast du nicht verstanden. Ja. Ja. Also wirklich faszinierend.
4: Ja, wenn Moni drüber hört, die sagt dann, das ist nicht Schwäbisch. Ich sage, doch, ich bin da aufgewachsen. Ich bin in der St. Anna Klinik geboren, ich bin Schwäbin. Aber es ist tatsächlich...
3: Wir hatten es gerade drüber. Also dieses authentische Schwäbisch entsteht ja bloß, wenn du halt dein Schwäbisch sprichst, wie das Maul gewachsen ist, sage ich jetzt mal. Mhm. Und es ist natürlich manchen zu Schwäbisch, manchen ist zu wenig Schwäbisch, also den eher zu wenig, glaube ich, weil das Stuttgarter Schwäbisch
2: ist ja.
3: Also wenn man mal Leute hat aus dem Norden oder von weiter weg, die das dann angucken, die sagen oft, hab's mir schlimmer vorgestellt, ich habe sogar was verstanden. Ich war mal im Unsorgtheater, ich habe kein Wort verstanden. Das war für mich eine komplett andere Sprache. Nicht mal annähernd.
6: Das ist aber wirklich eine echt andere Sprache.
3: Und da sagen die Leute auch, man hat es dann schon verstanden. Das ist jetzt so das Oberbreite.
2: Ja, klar. Also honoratiore Schwäbisch sozusagen.
4: Genau. Ja,
6: das ist
4: auch
6: Schwäbisch. Und der Fraktion bin ich.
4: Ja.
6: Neu. Atto.
2: Und kann man sich da wirklich auf diese Rolle, ich meine, gut, im Vorbereiten ist ja kein Thema, aber nachher jeden Abend muss ja eigentlich erstmal deinen Text klar kennen und dann nur im Kopf haben, das darfst du jetzt aber nicht in Hochdeutsch sagen.
6: Mhm. Ja. Das wächst so.
2: Wächst
6: darüber machst du dir keine Gedanken
2: okay.
6: mehr. Das ist wie die Schritte, die du tust, das ist wie, dass du setzt dich zu dem und dem Zeitpunkt, da denkt man irgendwann nicht, weil es ist ein Automatismus, der läuft. Okay. Solche Gedanken hast du nicht.
4: Man kommt gar nicht auf die Idee.
6: Wenn du Englisch spielen würdest, würde sich das angewöhnen.
3: Ich vergleiche das auch immer eher mit, man hat ja im Alltag auch mit verschiedensten Leuten zu tun. Ob ich jetzt mit, sag ich mal, irgendwo auf dem Amt bin oder ob ich mit meiner Oma spreche oder mit Kindern oder mit Freunden. Man switcht ja automatisch auch da, ohne drüber nachzudenken. Weil man da über andere Themen hat und so weiter und so, steigt man ins Kostüm, hat die Kollegen und das Bühnenbild und dann... passiert es denn?
4: Es ist eher interessant, wenn einen Leute nur auf Hochdeutsch kennen, also wenn sie bisher nur Stücke gesehen haben, wo man Hochdeutsch gesprochen hat und dann auf einmal kommen sie in ein schwäbisches Stückle, also weil man automatisch ein anderer Typ wird tatsächlich.
6: Und hinter der Bühne wird auch mehr Schwäbisch gesprochen.
4: Ja.
6: Definitiv. Alles, was man uns 4 Jahre lang ausgetrieben hat.
3: Da kannst du manche Sachen halt auch einfach besser auf den Punkt bringen.
6: So sieht es aus.
2: Ist aber wirklich so. Ja. Es ist einfach eine vielseitigere Sprache wie Hochdeutsch. Das muss man einfach sagen. Man kann viele Nuancen eigentlich nur in Schwäbisch machen. Das geht in Hochdeutsch, finde ich.
4: Ja. Und eigentlich hat der Axel eine Sache schon sehr gut verinnerlicht. Nicht geschumpfe, ist bloß genug. Das würde ich jetzt mal sagen.
2: Das ist natürlich für einen Intendant schon schwierig. Aber wenn man kennt, dann ist
4: ja auch
2: gut. Das ist natürlich. Ja, 55 Jahre schon her, dass der Willi Reichert den Bankräuber gespielt hat. Ich denke, dass der auch nicht astrein Hochdeutsch geschwätzt hat, der wird eher auch ein bisschen geschwäbelt haben, ob er jetzt dann, weiß ich nicht, ist ja doch ziemlich lange her, ob man damals das durfte. Ja, danach hat man es uns ja wirklich austrieben. Ich bin auch Jahrgang 60, also bei uns auch schon, hat man in der Schule gesagt, also wenn jemand ein bisschen schwäbelt, dann könnt ihr eigentlich auf alle Fälle nicht in eine weiterführende Schule kommen. So schlimm war das ja. Und von damals aus ging das ja auch alles. Und das ist schon, denke ich, eigentlich was, wo man drüber nachdenken muss, ja, und sagen muss, okay, wir wollen das, also ich will das nicht so und deswegen versuche ich das im Prinzip zu ändern. Ja. Mal gucken, gibt ja diesen Dialektverband in der Zwischenzeit, den hat Landesregierung noch angestoßen. Mhm. Ja, also Mundart e.V. gibt es. Mhm. Und dann gibt es aber auch einen Dialektverband Baden-Württemberg, wo dann alle Dialekte sozusagen abgebildet sind. Da gibt es übrigens, ganz am Rande bemerkt, eine Messe in Oberkirch, also im Schwarzwald. Die nennt sich Dialekta. Ist im Juni, Ende Juni. Ja, super, finde ich klasse. Das erste Mal, dass sowas passiert. Gell? Und im Herbst, da gibt es so eine Art Preisauslobung von dem Dialektverband. Ich bin
3: schon beworben.
2: Ja, okay. Alles klar. Ja, dann wird's zugeschickt. Ja, also das fand ich, war bei der ersten Preisverleihung dabei. War eine tolle Veranstaltung. Gell?
3: Also ich finde es auch toll, dass die Dialekte...
2: Also es passiert was.
3: Wie soll man denn sagen... Renaissance oder, also seit ein paar Jahren ist es ja auch in anderen Teilen von Deutschland, glaube ich, so, dass man da einfach merkt, es ist authentisch, die Leute können plötzlich Sachen anders auf den Punkt bringen.
5: Es hat, glaube ich, auch noch einen anderen Grund, sprachlich. Im Dialekt bleiben ganz viele Begriffe und Wörter erhalten, ja, die sonst verloren gehen würden. Also das hat auch was mit Sprachkonservation zu tun, ja, mit der Bewahrung von Sprache, von Kultur in dem Sinne. Mhm. Ja. Deswegen macht man das, glaube ich, auch irgendwann realisiert, dass das so ist. Und
6: das ich denke, das der Kretschmann, der hat ja auch viel mit zu tun gehabt. Also dass vor diesem Ministerpräsidenten war das nicht so.
2: Das ist jetzt toll, dass Cem Özdemir mir drüber kommt. Kennen wir die CD von ihm? Romeo und Julia auf Schwäbisch.
5: Nein,
4: von Cem Özdemir.
2: Ja, super, ihr habt das Ding. Ganz klasse, wirklich ganz klasse. Also da kommt dann auch VfB und sonstige Sachen drin vor bei Romeo und Julia. Aber so der Grund, der Gedanke war Romeo und Julia auf Schwäbisch. Klasse, ja. Und von daher, ich glaube, wir sind auf einem guten Weg. Ja. Und wie gesagt, vielleicht auch für euch, dass vielleicht dann doch das zweite Stück Leano kommt. Das war natürlich echt.
3: Ja, also ich finde dauerhaft schon so eine Entwicklung auch durch so Comedians wie dann den Teddy oder so. Also ich kann mich noch erinnern an meine Anfangszeit, Schauspiel, wenn da mal was zu drehen war in Berlin, schon so, weiß ich, vor 15 Jahren, dann war man immer so ein bisschen, wurde man eher so trottelig dargestellt, mit dem Schwäbisch.
6: Schwäbisch war immer.
3: Und so in den letzten
5: das war in jedem Dialekt so.
3: Aber jetzt hat es in den letzten 5 Jahren eher so ein bisschen was, unter anderem, glaube ich, durch so Leute wie Teddy, auch bei jüngeren Leuten, das wird sich sexy, wenn man so ein bisschen Dialekt spricht. Ja, kannst du das nochmal machen, hey, das ist mal witzig. So, dass dann eher so gefragt ist.
6: Sexy.
3: Ja, doch.
6: Schwäbisch ist sexy.
3: So ist die Frage.
6: Leute, ich bin beim Hintergrund.
3: Das ist die Frage. Bei jüngeren Leuten schon. Ja.
5: Ich höre und staune. Ja.
3: Das ist echt so. Ja.
2: Gehen wir aber nochmal zurück zum Stück selber, da haben wir noch gar nicht richtig angefangen. Eigentlich haben wir immer drum rumgeschwätzt. Das Geld liegt auf der Bank, heißt das Stück, Lea. Ich habe es vorher schon ganz kurz gesagt, ihr werdet das von der Zeit her ein bisschen näher holen. Was erwartet die Zuschauer? Können wir da schon was sagen oder ist das noch zu früh?
5: Was erwartet die Zuschauer? Also man könnte das natürlich behaupten, es wäre ein Krimi. Das würde aber zu kurz greifen. Es ist ein Stück über eine Familie, die lustigerweise ihren Lebensunterhalt dadurch bestreitet, dass sie Banken berauben. Hauptsächlich der Papa mit seinen 2 Buben. Und das geht eigentlich relativ lange gut. Bis eines Tages, Punkt. Und jetzt mache ich es spannend. Und dann gibt es einen Zeitsprung, 40 Jahre später. Und der Papa versucht dann wieder in seinen alten Beruf einzusteigen, nämlich Bankräuber. Das ist aber nicht mehr so leicht. Ja, da gibt es technische Schwierigkeiten, es gibt
4: familiäre Schwierigkeiten,
5: genau. Ist alles immer so einfach. Ja.
3: Körperliche Schwierigkeiten. Vor allem für den Sohn.
2: Man war halt nicht jünger.
5: Ziemlich fit.
4: Und auch nicht schlanker.
2: Wem sagt er das?
5: Und für den Papa wäre das eigentlich gar kein Problem, der ist noch relativ fit schon. Gell? Also, ne? Aber die Söhne sind dann halt immer so ganz auf der Höhe. Genau. Und dann gibt es einen Schluss. Punkt.
2: Das heißt ja aber auch, man muss, jetzt gerade beim Hauptdarsteller, mal kurz 40 Jahre altern.
5: Ja.
2: Macht das die Maske dann einfach so und das funktioniert? Oder das kann man sich ja eigentlich so als Außenstehender fast nicht vorstellen, dass man geschwind sozusagen über den Akt mal kurz 40 Jahre älter
4: also wird. Also in Reinholzfall muss es eigentlich erst mal 40 Jahre verjüngen.
2: Ah.
4: Und dann, ja, eigentlich 30.
2: Ja.
4: Um ganz genau
6: zu sein. Da macht die Maske viel, aber da macht auch viel das Bühnenbild, da macht viel das Rundherum, das Kostüm macht sehr, sehr viel.
2: Aha,
6: wenn du jetzt überlegst, ein 70er-Jahre-Kostüm, was das macht.
2: Ja, das stimmt.
6: Da ist viel Farbe, da ist viel Bimbabum, ja. Und dann ist er dann kann man da sehr, sehr viel machen. Ich glaube nicht, dass da wahnsinnig viel mit der Maske passieren wird, weil es recht schnell geht.
2: Naja,
6: das wird sehr viel mit
5: passt du nur
4: du hättest die Jungs sehen sollen, die erste Probe, die war schon so.
3: Es ist schon, wie du sagst, das erstmal kann man sich nicht vorstellen und darauf waren wir auch am meisten gespannt. Mhm. So, oder sind es noch, weil wir sind ja noch am Anfang. Wie werden diese 40 Jahre in dieser kurzen Zeit gezeigt? Wir starten 1977, da sind die Söhne Teenies.
2: Ja.
3: Also Stefan und ich spielen 16 und 17. Mhm. Das heißt, wir müssen auch erstmal extrem verjüngt werden mit Perücken, mit Kleidung.
2: Ja.
3: Und dann halt innerhalb von kurzer Zeit sind wir Ende 50.
2: Ja, gut, der Leute haben hat da schon viel Geld. Man, klar, ja, 70er waren wir alle lange her.
4: Ja.
6: Das sind so diese Äußerlichkeiten. Ja, ja. Dann funktioniert das wunderbar.
4: Also
6: da hat keiner sich Gedanken.
2: Aber ist doch ein Riesenaufwand, wo da eigentlich im Hintergrund läuft, was die Leute ja gar nicht sehen, wenn sie erstmal kommen. Gell?
6: Das ist Illusion.
3: Aber das ist das Tolle am Theater. Also ich meine, beim Film könnte man natürlich mit viel Zeit da ganz tolle Sachen machen oder mit der KI oder wie auch immer. Aber das ist ja das, was jetzt den Abend so reizvoll macht, dass man dann sieht, okay, wie machen die das jetzt, dass die innerhalb von kurzer Zeit von 17 auf 57 oder von 40 auf 80, wie wird es gespielt und so?
2: Ah.
3: Und darauf freuen wir uns ja
4: auch. Also wir haben ja zum Beispiel auch nie die Originalkostüme schon während der Probe, sondern wir kriegen Probenkostüme rausgesucht, die aber in Anlehnung sind an das, was der Ausstatter, in dem Fall Tom Grassoff, sich überlegt hat. Und das war schon ein Highlight auf der ersten Probe, wo wir alle hier breite Schlaghosen und in schreienden Farben unterwegs waren auf einmal. Das macht schon auf jeden Fall was mit.
5: Ja, und das macht dann auch nochmal was, wenn die Originalkostüme da sind.
4: Ja.
5: Ne? Ich probe gern, also es gibt ja Leute, die proben gern in Probenkostümen. Ich halte mich da eher zurück, weil ich denke, ich muss mir das vorher erspielen. Ich muss das mit meinem Körper, mit der Sprache, mit der Mimik oder versuchen darzustellen. Und wenn dann nochmal das Kostüm dazu kommt, es gibt ja bei uns ein Sprichwort am Theater, wenn Kostüm und Bühnenbild dazu kommt, das sind nochmal zwei Kollegen, die dazu kommen. Also den Stellenwert hat es.
4: Auch mit den schnellen Umzügen. Also das sind ja eben nicht nur wir auf der Bühne, sondern da muss hinten halt auch alles richtig laufen. Es gibt dann ja auch einen Komplettumbau vom Bühnenbild. Einmal eben, was spielt in den 70ern und dann 2017.
2: Also auf alle Fälle ist eine Zeitreise sozusagen auch in die Vergangenheit. Das ist ja schon für die Besucher spannend. Ja, wie war es? Ja, wenn man sich das überlegt, ist ja irgendwas da
6: in den
2: 70er Jahren war.
6: Gell?
2: Ja, ja. Allein die bunte und Schlaghose.
4: Das ist natürlich
2: sofort. Ja, klar. Und lange Haare. Genau, ich habe auch mal irgendwann Locken gehabt in der Zeit. Ja, war schön. War echt schön. Ja, ich denke, dass wir eigentlich jetzt schon vieles besprochen haben. Fällt euch noch irgendwas ein, wo ihr erzählen wollt oder was ihr jetzt vergessen habt, vielleicht zur Frage?
5: Wie lernt man so viel Text?
2: Ja, genau.
4: Das ist so eine typische Publikumsfrage.
5: Ja, ich glaube, unsere Lieblingsfrage, oder?
4: Ja, wie machst du das, Reinhold? Wie lernst du so viel Text?
5: Das verrate ich nicht. Nee, da hat ja jeder seine eigene Methode, Text zu lernen. So. Man lernt natürlich vor, ja, man guckt, dass man sich so viel wie möglich ins Gehirn reinbimst und dann auf der Probe wird es dann nochmal mit Bewegung verschränkt und sowas und der Körper merkt sich das dann natürlich hoffentlich auch.
2: Mhm.
5: Ja.
6: Es gibt aber auch Texttiere, so wie in der Schule.
2: Ja.
6: Leute, die Reihen sofort auswendig können oder auch in Mathe immer checken. So gibt es auch Leute, die gucken sich Text an und können es.
4: Meinst du dich jetzt? Oder?
6: Nein, ich meine mich eben.
4: Achso, ich freue mich.
6: Es gibt aber so Leute, die
2: Ja, das schafft es.
4: Und wir haben auch keinen Souffleur, weil das auch immer eine beliebte Frage ist. Es sitzt da keiner, weder Backstage noch in der ersten Reihe.
3: Nee, bei Ensuite, also wir spielen ja Ensuite, bedeutet, wir spielen jeden oder fast jeden Abend über Wochen.
2: Ja.
3: Und da ist es nicht so wie im Staatstheater oder so, die ja Repertoire spielen, also immer was anderes.
2: Ja.
3: Da braucht man das dann, glaube ich, schon. Ja. Wenn das Wochen her ist, dass du das gespielt hast, aber da wirst du ja 6 Wochen im Stück spielen,
2: ja,
3: dann machen wir das nicht. Aber ich finde, es gibt auch zwei Unterschiede beim Textlernen. Es gibt Stücke, die haben eher so große Textblöcke, Monologe oder einfach größere Textpassagen, die ich mir dann wirklich reinbimsen muss. Und dann gibt es aber auch Stücke, die funktionieren ja nur im Clip-Clap, nur im Dialog. Da ist es immer, finde ich, schwieriger, allein zu lernen. Da brauche ich dann auch die Probe.
5: Ja, dann genau.
3: Was passiert denn da? Was machen wir denn? Das sind ja alles Absprachen. Kommst du rein? Machst du irgendwas?
6: Da lernt man dann eher auf.
3: Genau, dann bewegt es dann sehr viel mehr visuell im Vorgang.
5: Ja.
2: Also das heißt, ihr bereitet euch jetzt diese 6 Wochen vor und macht ihr dann nebenher trotzdem irgendwelche anderen Sachen?
4: Müssen wir ja.
2: Ihr müsst erleben, sozusagen. Okay, das dann schon. Weil das ist ja genau das, was du gesagt hast. Ja.
4: Also Jörg spielt ja abends hier noch im Hexer gerade.
3: Genau, das überschneidet sich jetzt gerade. Das gibt es natürlich auch manchmal. Das mit dann.
2: Aber das Aldi läuft dann schon ein Stück. Also von daher ist mir da schon eher fest.
3: Genau, also ich spiele Hexer jetzt auch noch im Schwäbisch heute Abend. Nee, aber das ist dann schon manchmal so ein bisschen... Ja, aber ich würde das auch vergleichen mit Jobs, wo man halt mehrere Projekte auch hat. Und es gibt Zeiten über mehrere Wochen, wo man halt dann... so eng getaktet ist, dass man dann von einem Stein ins nächste switcht und
5: verschiedene Baustellen.
3: Es ist halt dann absehbar, zum Glück. Mhm. Und dann kann man sich nur auf das Stück.
6: Ja, aber man kann auch 4 Stücke gleichzeitig spielen. Das geht.
3: Geht auch.
6: Also, weil man das wirklich miteinander verbindet.
4: Interessant wird es, wenn es die gleichen Kollegen sind, aber anderes Stück.
6: Interessant, aber das geht. Also ich hatte auch mal eine Phase, wo ich sehr viele unterschiedliche Sachen gemacht habe und es ging wirklich. Mhm. Also weil es wirklich... immer andere Baustellen sind. Es ist wie unterschiedliche Autos fahren.
2: Okay.
6: Man denkt, es ist komplizierter, als es ist.
2: Ja. Es macht halt echt nicht kleiner, als es sind. Ich
6: finde das faszinierend. Das
2: ich könnte das nicht. Ja. Ich sagte, ich habe da meine Schwierigkeiten mit so ein paar Kleinigkeiten, die rüberzubringen. Okay. Ja, aber dann bin ich wirklich gespannt. Ich selber bin leider in der Zeit im Urlaub. Ich habe es, glaube ich, erzählt. Die wird am 30. Juni, also eine von den letzten Veranstaltungen, werde ich besuchen.
6: Da können wir was
2: sagen. Bitte?
4: Ja,
2: da
4: können wir was sagen. Genau.
6: das ist am 15. Mai.
3: Dann sagst du, machst dich nochmal bemerkbar und sagst Bescheid. Ja. Und das interessiert mich dann im Anschluss, wie du es...
2: Ja, das wäre, wie es dann gelaufen ist, das wäre echt schön.
3: Vielleicht können wir da auch
2: noch was machen.
3: Schön
4: stimmt.
2: Bis dorthin müssen wir noch das neue Programm.
4: Ja.
2: Ich glaube, das läuft ja dann auch vorher schon. Also ich finde das ganz toll, wie gesagt, ich könnte es nicht. Daher Hochachtung für euch alle. Aber ich finde, allein was ich jetzt gesehen habe, tolle Truppe, es muss einfach Spaß machen, miteinander zu arbeiten.
6: Uns macht Spaß.
2: Ja. Das glaube ich, ja. Und ja. Wie gesagt, ich freue mich dann auf den Schluss, zum dann nochmal gucken, wie es dann wirklich war. Vielen Dank.
6: Ja, gerne.
5: Gerne.
1: 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Viel Spaß und Erfolg!
8: Mein lieber Freund, gestern sind mein Elfriede und ich beim Andreas im Abschlussball von der Tanzschule gewesen. Das war ein Theater, kann ich dir sagen. Angefangen hat's, dass die Elfriede ein neues Abendkleid braucht hat. Sie ist mit dem Zug nach Stuttgart gefahren und hat geguckt, ob sie da nicht etwas Passendes kriegt. Was heißt passend? Bei der Elfriede spannt sowieso immer alles, weil es in ihrer Größe kaum etwas am Lager gibt. Jetzt ist sie also mit so einem Blümleder, langen Kleider hergekommen, es war die reinste Farbenschachtel. Mein Elfriede immer lange Kleid. Das hat ausgesehen wie ein gefärbter Regenton. Ich habe eigentlich nichts dazu sagen möchte, aber wo sie dann noch gesagt hat, dass ich mir da dazu ein Smoking kaufen soll, weißt, dann ist mir halt rausgefahren, dass man zu dem Kleid höchstens ein Hawaii-Hemd oder Bermuda-Shorts tragen kann, aber kein Smoking. Jetzt ist sie wieder ein paar Tage lang mit verheilten Augen rumgelaufen, das habe ich auch nicht wollen, also bin ich halt in meinen schwarzen Anzug reingeschlüpft, wo ich immer an zu Beerdigungen, Hochzeiten und andere Fester. Als nächstes hat noch der Andreas durchgedreht, wo der mitgekriegt hat, dass Elfriede beim Gärtner einen Strauß rote Rose bestellt hat für seine Partnerin, mit der er den Abschlussball macht, hat er wieder einen von seinen Erfällen gekriegt und hat rumgeschrien, wie blöd. Das sei überhaupt nicht mehr Mode und wir leben ja hinter dem Mund und so ist es gerade angegangen. Glaubst du, der Donnerwetter hätte den Strauß genommen? Ich habe die ganze Zeit den Strauß mit mir rumtragen müssen. Und wo ich noch gefragt habe, wenn er denn sein Mädel abholen tät, hat er gesagt, ich komme von selber in die Festhalle. Mein lieber Freund, das sind auch noch Zeiten gewesen, wo wir in dem Alter waren. Geschniegelt und bügelt sie mir bei unseren Mädel ihre Eltern in der guten Stube auf dem Sofa gesessen und haben mit feuchten Händen gewartet, bis unser Angebeteter im neuen Gläuzer die Reihe geschwebt ist. Das heißt, mein Elfriede ist damals schon nicht mehr geschwebt. Aber jetzt wieder zurück zu dem Abschlussball. Wir sind also in der Festhalle am Tisch gesessen und Elfriede hat gerade Speisekarte studiert, strahlt der Andreas auf einmal wie so ein Putzeimer und dann ist sie auf uns zugekommen. Die Elfriede hat vor lauter Schreck beinahe ihr Weinglas umgeschmissen. Die hat ihre Haare ausgestellt, wie wenn sie mit Nase hinten einer Steckdose nachgekommen wäre. Euch seid war grün gefärbt, die andere rot und in der Mitte hat sie ein lila Streifen gehabt. Und ihr Gesicht hat sie auch gemalt gehabt, da ist der Elfriede ihr Gleich direkt noch human dagegen gewesen. Die zwei riesige Ohrenringe hätten mich ja nicht so gestört, aber dass die im linken Nasenflügel zwei so silberne Blättle drin gehabt hat, das habe ich also schier nicht verkraftet. Sie hat dann Hallo gesagt und ist hergesessen und noch waren wir abgemeldet. Die hat bloß noch türkis umrandete Augen für den Andreas gehabt. Mit ihren schwarz lackierten Fingernägeln ist sie dem Kerle immer über seinen Handrücken gestrichen, dass mir schier die Schuhe ausgezogen hat. Und dann hat sie mit ihrer dunkelblau angemalten Lippe immer so einen Kussmund nachgemacht. Mein lieber Freund, du darfst mir glauben, dass ich gerade froh gewesen bin, wo die Musik angefangen hat. Ich bin ja sonst kein so großer Tänzer vor dem Herrn. Ich habe mir sonst immer zur Vorsicht einen Verband um den Fußknöchel gemacht, dass ich bei ihrer eventuellen Daumenwahl bloß an meine Hose ein bisschen lupfen darf und dann sind sie wieder abgezogen. Aber da, ich habe gemeint, mir drückt es den Kopf raus. Und dabei hätte ich erst noch meine Elfriede hören sollen, wo wir auf der Tanzfläche waren. Mein lieber Scholli, du hast da wie ein Häble. Ich habe bloß nicht so viel schwätzen können, weil ich bei den Drehungen immer nur meine Elfriede rumsauen müsse. Wo die anderen einen Schritt gemacht haben, bin ich dreimal so viel gelaufen. Die haben andauernd ihre Beziehungskiste diskutiert. Du, die haben teilweise Probleme dahergebracht. Da hätten wir uns früher einen Guschner geschlagen. Dann hätten wir gewusst, wo es uns fehlt. Am 10 herum sind sie aufgestanden und haben verkündet, dass sie noch in eine Disco gegangen. Dann ist meine Elfriede auch aufgestanden und hat gesagt, wo soll ich gegangen? Das sei ihr egal, aber der Andreas ging mit uns heim, und zwar sofort. Mein lieber Freund, seit 9 Stunden verhandelt jetzt meine Elfriede durch die abgeschlossene Tür vom Kinderzimmer mit dem Andreas, dass er doch wieder aufmachen soll. Jetzt ich denkt, ich schreibe dir so lange ein paar Zeilen, dann brauche ich mir wenigstens eine Weile das Affentheater nicht mit anhören. Es grüßt dich ganz herzlich, dein altmodischer Freund Eugen Emberle.

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Nächste Gutzli hat einen starken persönlichen Bezug. Und zwar gehe ich seit vielen Jahren, ich gebe zu, in große Abstände zum Friseur. Und zwar gehe ich in Bernhausen zu Haart. Haart ist ein Salon in Bernhausen in der Fußgängerzone und der Chef ist der Luca. Und ich gehe seit Jahren immer zum Luca. Habe wieder mal einen Termin gehabt, morgens um 8 Uhr als erster Patient oder Kunde, wie sagt man da? Aber als ich einen Termin gehabt, morgens um 8 Uhr komme dahin und dann wurde mir eröffnet, es tut Ihnen leid, der Luca hat absagen müssen, er hat angerufen, er sei schwer krank, totale Erkältung, er konnte nicht früher Bescheid geben, deswegen haben sie jetzt niemanden, der mir die Haare schneiden kann. Jetzt habe ich gesagt, ja gut, müsste jemand anders mir halt geben. Nein, sie hätten niemand, sie hätten nur eine kubanische Aushilfe und die kann nicht recht Deutsch und schneiden kann sie auch nicht. Aber ich war in einer Notsituation und habe gesagt, bitte überlege doch, ob Esmeralda, ob die das nicht machen kann. Kubanische Aushilfe, Esmeralda hat sie geheißen. Und sie hat in den 14 Tagen, wo die Esmeralda dort geschafft hat, haben sie dir einen schwäbischen Satz beigebracht, der klang so ähnlich wie, wie soll man es schneiden? Stellt euch bitte vor eurem geistigen Auge vor, ich sitze in diesem Friseurstuhl mit frisch gewaschenem Haupthaar und die Esmeralda beginnt ihr Werk an mir. Bereits nach wenigen Minuten stellt sie mir eine Frage, die keinen Zweifel über ihre kulturelle Herkunft zulässt. Und wenn ihr euch das vorstellt, versteht ihr auch das Gutzle, weil das Original und das Gutzle sind extrem nah beieinander.

0: Irra. Dankeschön.
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0: 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Das nächste, das handelt von einer Gneide.
1: Oh, ich so, ich kann nicht.

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0: Lass uns heute mal gut gehen. Mach eine Flasche auf. Eine Flasche Wein. Und die Flasche ist in der Regel verschlossen mit einem Propf. Und was ist der Propf? Der Propf ist der Korker. Es gibt dann inzwischen auch andere Materialien. Glaskorker oder aus Kunststoff. Die Mehrzahl Präpfer. Und Propf, das ist auch der Stöpsel in der Flasche, wie gesagt. Stöpsel ist aber auch der kleine Bur. Da gibt es einen Holzstöpsel, Hotzke am Schießgewehr und der Mistwager. Bäume werden durch Propfung veredelt. Propfgeld, neuerdings Korkergeld, muss man dem Wirt zahlen, wenn man zum Vesper der eigenen Weihe mitbringt. Meistens ist ganz gut, sonst muss dann ihr Gesäff saufen. Vielleicht hängt auch die Verstopfung mit dem Propf zusammen. Das Wort ist schon im Mittelhochdeutschen, im Althochdeutschen, aus Lateinisch propaga nachgewiesen. Das Schwäbische hält es fest. Da gibt es die Redensart. Jetzt haut es der Propf von aus, jetzt hat es der Propf von ausgehauen. Auf ein großer Glotz, Kater, großer Propf, grober Glotz und grober Keil kommt aus einer anderen Region.

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Und der verwirrte Kopf komponiert, hallo Julia,

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0: Grüß Gott. Herzlich willkommen zur Schwäbischen Sprechstund. Unser heutiger Begriff Karrer. Mehrzahl von Karrer ist Kerrer und Verkleinerungsform Kerle. Aber das ist bekannt. Bekannt auch, dass man zum Auto Karrer sagt. Nicht? Und war ich noch mit der Kar gesprochen, Karwäsch. Das ist nämlich unser Karrer. Landwirtschaftliches Fahrzeug, aber auch Schubkarre. Hochdeutsch Schubkarre. Da haben wir es doch. Du brauchst bloß Schwäbisch schwätzen. Dann bist du auf der richtigen Seite. Ernst oder Spaß? Das Wort ist lateinisch, keltisch, carus, spanisch, caro, französisch, char, gesprochen, char. Passende Redensarten, den Karren in den Dreck fahren, also eine Sache verderben, umgekehrt den Karren aus dem Dreck ziehen. Andererseits, um dann an der Karre fahren, sprich einem Schaden. Das Wort ist also keineswegs aus der Mode, wie andere schwäbische Begriffe und Redensarten. Weniger geläufig ist Karrasalb, also die Wagenschmiere. Die Schmiere, das Fett für Rad und Achse. Hilft's et bei de Herrer, hilft's doch bei de Kerrer, sagt man nur. Das Schmieren, das Bestechen ist gemeint. Oder das ist kurz auf d'Wäger und lang auf d'Kerrer, als es taugt im Grunde nichts.

australischer Soldat, ich bei den Engländern in Deutschland stationiert, meine Tonbandaufnahme verschleppt, geklaut und ein Welthit dann unter einer australischen Kapelle namens Men at Work, was auf Australisch heißt Diebe bei der Arbeit. Ein Welthit namens dann Land Down Under, ja, wo man so bei dem Wort Land ja schon den Backenkrampf kriegt. Ja. Kennt ihr ja inzwischen. Jeder Baden-Württemberger kennt diesen Backenschmerz. Das ursprüngliche Lied hieß aber anders. Es hieß Land da unten. Land da unten. Damit meine ich Oberschwaben. Es ist eine Geschichte über Oberschwaben und darüber, dass man möglichst die Inzucht dort in beachten muss und vermeiden soll, sich da nein zu mischen. Ja? Ich komme von dem Land da unten, wo Buben wirst und Mädel krumm sind. Komm her, ich sag's dir. Aber besser gehst

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Wir sind im Urlaub. Noch nicht am Meer, in den Berg. Die Sonne scheint. Es hat 30 Grad. Wir laufen auf, der Weg ist steil. Und oben gibt es die Belohnung. Ein frisch gezapftes Bier. Ein selbstgemachter Käse. Dann ist doch das Glück perfekt. Oder? Ah, nicht ganz, nicht ganz. Weil manchmal tut es auch ganz gut, wenn bloß Männer unterwegs sind. Wir nennen das eine Männerkur. Ja? So, und bei dem Lied müsst ihr gut aufpassen. Am Schluss müsst ihr alle mitsingen. Ist nicht so einfach. Das heißt, solange man noch kratzen kann.

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1: So ist ein Bier drauf.
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2: Diese Laura.

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0: Grüß Gott, herzlich willkommen zur Schwäbischen Sprechstund. Unser heutiger Begriff heißt Batsch. Der Batsch ist der schwäbische Handschlag. Besonders zu Kindern sagt man, gib deinem Opa oder Oma früher Ene oder Ana ein Batsch. Sag ein Dankeschön und so weiter. Auf Hohenloisch heißt das Kinderhändchen patschelig. Sich natürlich eben die rechte Hand mit. Das Wort Batsch hat tatsächlich etwas mit Schlagen zum tun. Man braucht bloß an der Muckerbätscher denken oder an der Bätscher, den Teppichklopfer. Und ein Schlag auf der, will sagen, auf den Hintern, wir schwätzen eben nur von Kindern, ist der Hosenpatsch. Weitere Bildungen aus Batsch sind Batschnass. Dazu gehört auch der Ausspruch spattet, also es klappt oder haut hin. Abgegangen ist das Wort Schenkelbatterer. Es ist allenfalls noch enthalten in der Aussage, sich auf die Schenkel hauen vor Vergnügen. Und ich glaube, es ist jetzt so weit hergeholt, wenn ich sage, das bäuerische Schuhplatteln gehört in den Zusammenhang. Der Zusammenhang steckt in der Gemeinsamkeit aller deutschen Dialekte. Ein letztes Bild, wo der Handschlag weniger eine Begrüßung als der Abschluss eines Geschäfts ist, das ist zum Beispiel bei Versteigerungen oder früher bei den Viehhändlern, wenn die sich in die Hand einschlagen. Also es ist immer die Bewegung, die man da sieht. Und vielleicht gehört auch die Bezeichnung Pranke und Pratze daher. Aber kennt und Pranke oder Pratze patscherlich.
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3: Hallo und herzlich willkommen zu unserer ersten Folge. Die letzte war ja Folge 0 und heute sind wir bei der offiziellen Folge 1 von unserem Podcastle Aller Händle aus dem Ländle mit dem Flo, das bin ich.
4: Und dem Axel, das bin ich. Flo und ich, wir haben immer wieder in Vorbereitungsgesprächen über die Stadt Riedlinger geschwätzt. Komischerweise beschäftigt uns beide die Stadt emotional, haben wir gesagt, unsere erste Folge, die machen wir über Riedlinger.
3: Ja, weil auch eine Diskussion war schon in unserer Folge 0, ja, liegt jetzt Riedlingen in Oberschwaben, das tut es ja auch, aber es liegt ein Teil auch auf der Schwäbischen Alb. Ich habe inzwischen auch nochmal nachguckt, wo ich damals war, wo ich das raus habe. Das war nämlich Bechingen. Das ist ein Vorort von Riedlingen. Das liegt schon auf der Alb. Und der Rest von Riedlingen, oder ja, der größte Teil von Riedlingen liegt aber in Oberschwaben. Ich glaube, das war auch so ein bisschen unser Aufhänger, warum wir letztes Mal darüber schon geschwätzt sind.
4: Ja, wir haben da viel darüber diskutiert und sind da auf unterschiedliche andere Themen gekommen zur Stadt Riedlingen. Und deshalb ist das jetzt heute unser Thema.
3: Und ist nicht weit weg von dir und deswegen bist du gleich mal hingefahren.
4: Genau, ich war letzten Dienstag mal wieder dort. Das ist knapp eine halbe Stunde von mir, von Benzingen, von Winterlingen aus. Und dann bin ich letzten Dienstag mal hingefahren und habe mal so die Atmosphäre auf mich wirken lassen. Und habe jetzt aber mal auch Material zusammentragen, vielleicht ein wenig trocken, aber das sollte man wissen als Hintergrundwissen über Riedlingen, dass es zum Beispiel 11.000 Einwohner ungefähr hat. Du hast ja schon erwähnt, es liegt am Rand der Schwäbischen Alb, am Südrand der Schwäbischen Alb und ganz wichtig, es liegt an der Donau. Mhm. Und ich tät auch noch weiterhin, weil ich finde, Winterlingen ist ja auch, oder Winterlingen-Benzingen ist ja auch was ganz Wichtiges, Geografisches. Deshalb tät ich es jetzt lokalisieren. Riedlingen liegt exakt zwischen Winterlingen und Biberach. So, ich hätte auf der Karte geguckt. Also wenn man da wichtige Punkte nimmt, wichtige Städte, dann ist das so. Und ganz wichtig finde ich auch zu erwähnen, dieses wunderschöne Stadttor von Riedlingen, was aber ursprünglich gar kein Stadttor war. Ich liebe dieses Tor. Ich fotografiere das jedes Mal. Ich kann da jede Woche nachgehen und das Tor fotografieren. Ich parke auch immer unterhalb von dem Tor auf dem Parkplatz Steinbruch. Und da ist man nämlich gleich in der Stadt drin. Und dann laufst du schön durch das Tor durch und kommst in die Stadt rein. Und dieses jetzige Tor war früher nämlich mal eine Friedhofskapelle. Und die hieß Friedhofskapelle zum heiligen Michael. Diese Friedhofskapelle ist 1415 entstanden. Brände, aber 1804, nochmal große Stadtbrand, hat man da dieses Gebäude dann durchbrochen und als neues Tor, jetzt heißt es ja auch Zwiefalter-Tor, zum Stadttor quasi umgewandelt.
3: Stichwort Tor. Weil wir haben jetzt so einen Doppeleindruck. Du warst jetzt im Sommer in Riedlingen extra, um zu gucken. Ich war aber schon mal diesen Winter in Riedlingen, nicht zum ersten Mal, aber ich war da zur Fasnet. Und wenn du an der Fasnet nach Riedlingen reinkommst, dann ist das wie bei der Fußball-WM, wenn eine spanische Mannschaft da durchschießt, dann schreit der spanische Reporter: Go! Ich kürze mal kurz ab, 5 Minuten länger. Ja, und wenn du an der Fasnet nach Riedlingen reinkommst, ist es fast genauso. Bloß, dass sie da den schwäbischen Diminutiv von dem Goal schreit. Es geht dann Goole. Das klingt die ganze Zeit und das passt ja zu diesem Tor. Es heißt aber natürlich nicht Tor, weil der Goole ist halt die Hauptfigur von der Riedlinger Fasnet und das ist ein Riese. Der hat einen riesen Motz. Ja, ein mordsallmächtigen Schädel. Ich glaube, die Maske sind 70 Zentimeter hoch. Und das Wort leitet sich tatsächlich auch von Goliath, der Riese Goliath, ab. Gole.
4: Das hätte ich gar nicht gewusst, die Figur, wie die aussieht. Echt? Ein Riesenschädel, so wie ich quasi in Hand.
3: Also ja, du hast bloß einen Bräuterschädel, aber der Gole hat auch noch so einen riesen langen Schädel. Ja.
4: Also, da könnte ich also, aber ich könnte als eigene Untergruppe laufen, oder? Mit meinem Bräuterschädel.
3: Ich kann dich mal den Riedlingern vorstellen. Dann kannst du musst auch vor allem mal Gole schreien und dann wird man sehen.
4: Aber Gole!
3: Perfekt.
4: Ich glaube, jetzt hat es voll der raute Balken ausgeschlagen.
3: Ich hoffe, das Zwiefalter Tor steht noch. Wieso heißt Riedlinge eigentlich Riedlinge?
4: Zu der Wortherkunft Riedlinge. Ich hätte was im Internet gefunden zu der Beschreibung von dem Wappen. Das Wappen von Riedlinge, das ist ja so ein Schild. Und auf der linken Seite sieht man im Hintergrund so die österreichische Flagge rot, weiß, rot. Und dort davor sind zwei überkreuzte Paddel. Ruder. Und rechts sieht man auf gelbem Hintergrund ein stehender Löwe als Wappenbild der Habsburger. Diese überkreuzten Ruder, das soll anscheinend der Stadtname von früher gewesen sein, Rudelingen, wegen den Ruder. Und aus Rudelingen ist Riedlingen geworden.
3: Interessant.
4: Und dann hast du noch Museen. Es gibt zwei Museen, das Museum Alte Stiege und ein Feuerwehrmuseum und noch eine städtische Galerie.
3: Und welche davor hast du auch geguckt?
4: Von außen zwei. Aber es war ja Sommer in Neuwelle und ich weiß gar nicht, ob die überhaupt offen gehabt hätten, wo ich da war.
3: Wenn es nicht montags war. Und übrigens in solchen Museen ist manchmal relativ kühl. Also ist gar nicht so schlecht im Sommer in dem Museum.
4: Das sind so alte Gebäude, ich weiß es nicht. Da war ich schon so Fachwerk.
3: Und was gibt's noch?
4: In Riedlingen gibt's auch interessante Märkte übers Jahr verteilt, und zwar der Flohmarkt, der ist immer im Mai in Riedlingen und der ist wirklich über die Grenzen hinaus bekannt, also über die Grenzen von Baden-Württemberg, wenn nicht sogar über Deutschland, keine Ahnung, der ist echt riesengroß, da verdappt sie die. Und dann geht's im August nur der Fohlenmarkt, der ist anscheinend der größte Fohlenmarkt in Deutschland. Im Oktober geht's dann der Gallusmarkt. Ich habe nicht gewusst, dass es den noch geht. Das sind mir früher immer nachgegangen, wo wir kleine Kinder waren. Das war mein erster Rummel, den ich als Kind erlebt habe. Da sind jetzt so Sachen drin, wo ich damals gewonnen habe, in der Losbude. Und das war meine erste Erfahrung mit Magerbrot. Oh, der Gallusmarkt, da muss ich unbedingt mal wieder nach. Ja, und dann haben sie halt regelmäßig noch am Freitag Wochenmarkt.
3: Da haben wir jetzt ja quasi die ganze Jahresuhr schon mit Märkten sortiert. Jetzt müssen wir bloß noch mal Fasnet irgendwo mit unterbringen, dann ist alles gut, weil da war ich ja zuletzt dort. Und da, was übrigens lustig war, ich kam mal mit meinem VW-Busle, da habe ich mich da irgendwo hingestellt und dann habe ich mich da zur Nächtigung, zur Wiederherstellung der Fahrbereitschaft, habe ich mich dann dahinter reingelegt und wo ich morgens aufgewacht bin, dachte ich, wow, das ist ein Panorama. Da habe ich plötzlich eine Kuh gesehen, die mich angelutzt hat. Da habe ich gedacht, vielleicht ein Gin Tonic nächstes Mal weniger, aber das war echt eine Kuh. Okay. Und die ist da am Ufer gestanden und hat gerade irgendwie versucht, aus der Donau zu trinken. Da ist mir eingefallen, stimmt, Riedlingen liegt ja ganz hübsch an der Donau.
4: Ja, Wasser ist eh so ein Thema für Riedlingen. Wenn ich durchgelaufen bin, habe ich 4 Brunnen gesehen und habe mal geguckt, wie die Brunnen eigentlich heißen. Der auf dem Marktplatz, das ist der St. Georgsbrunnen. Noch gibt es noch, was jetzt für dich als Fasnetsnarr ganz interessant ist, der Narrenbrunnen am Weibermarkt. Da gibt es noch der Schwedenbrunnen und der Augustinerbrunnen. Also Wasser ist schon so ein Thema in Riedlingen und drumherum.
3: Ja, Riedlingen liegt ja auch mittel in der Natur und legt da auch großen Wert drauf. Da gibt es nämlich mehrere Naturschutzgebiete. Die haben auch ziemlich lustige Namen.
4: Also eins davon finde ich voll witzig, Ofenwisch, das ist direkt vor Riedlingen, so quasi fast wie so eine Insel, wo sich dann Donau teilt und dann auf der anderen Seite ein Kanal, das umschließt und auf der anderen Seite vom Kanal sind die Mismalschen Anlagen, das sind die größten zusammenhängenden der letzten Donauauwälder in Baden-Württemberg, so wie sie vor 1000 Jahren mal das ganze Donau da bedeckt haben und das war früher mal in Familienbesitz der Familie Mismal. Deshalb heißt es ja Mismalsche Anlage. Und jetzt gehört es zu Riedling als Naherholungsgebiet. Aber du hast auch noch interessante gefunden, hast du mir gesagt.
3: Ja, ja, es gibt auch noch Ehebach. Ich weiß nicht.
4: Ehebach, okay.
3: Blinder See. Wenn die schon so hübsche und geschmeidige Namen haben, da müsstet ihr euch vielleicht

0: Jetzt ich da schere, oh, das können wir vielleicht mal umschreiben nochmal.
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0: Bei Trommelfell ist kein Schlagzeug, aber egal, hau rein.
1: Was ist eigentlich dein Lieblingskuchen?
0: Äpfelkuchen, ein guter, schöner, saftiger Äpfelkuchen.
1: Aber die Lieblingstorte der Deutschen, also jetzt Torte natürlich, kein Kuchen, dieses weltbekannte Dings, das ist ja die Schwarzwälder Kirschtorte. Jetzt, was hat die Schwarzwälder Kirschtorte um alles in der Welt mit Riedlingen zum Dom?
0: Das folge ich mir ja.
1: Ein Riedlinger Konditor, der heißt Josef Keller, liebevoll genannt der süße Josef, der war einst ausgewandert ins etwas entfernte Bad Godesberg, das ist da bei Bonn. Da gibt es ein berühmtes Kaffeehaus, da hat er geschafft. Und damals war, das war so um die 1915 rum, war so ein Nachtisch ganz prominent aus Sahne und Kirschen. Und da hat er einfach die Idee gehabt, diesen Nachtisch, den serviere ich jetzt auf einem Mürbteig getränkt in Kirschwasser. Und da hat er ein paar Schokostreusel drüber gemacht und fertig war ein Produkt, das er dann Schwarzwälder Kirschtorte genannt hat. Der Riedlinger in Bad Godesberg hat die Schwarzwälder Kirschtorte erfunden.
0: Und du glaubst, dass die Bader nur das gelten lassen, Schwarzwälder?
1: Ach du, ein Teil vom Schwarzwald ist schwäbisch, also warum nicht?
0: Die waren das auch Fechter, aber man kann es ja nicht beweisen. Also ich glaube deine Version, die will ich auch glauben.
1: Das ist zumindest eine nette Anekdote aus Riedlingen. Mhm. Du weißt ja, Anekdoten, das sind diese Patentanten, die immer an der Tischplatte hängen bleiben.
0: Ich gerade denke, der Dotte, gell?
1: Gell? Anekdote.
0: Also quasi eine dappige Dotte.
1: Sozusagen. Es gibt ja auch noch diesen Schnellkochtopf.
0: Ja, das weiß ich, sehr lit.
1: Genau, das ist jetzt, weil es so heiß ist, ja auch so, dass bei mir auch immer schier oben das zweite Ringli rauskommt und ich pfeife.
0: Absolut, ich bin bei dir.
1: Und die Firma Silit ist auch in Riedlingen.
0: Ja, das haben jetzt sogar gewusst, dass ich meine Leute immer in der Fabrik verkaufen und haben einen Haufen Zeug eingekauft. Da ist die Halbkoche voll mit Silit-Zeug. Da freut sich der Alteisamer.
1: Und weißt du, was auch beinahe heute in Riedlingen vielleicht noch wäre?
0: Neu?
1: Audi.
0: Hä?
1: Glaubst du nicht, gell?
0: Neu.
1: Christian Schmidt hieß der eine und Heinrich Stoll der andere, die haben in Riedlingen die mechanische Werkstätte zur Herstellung von Strickmaschinen gegründet. 1880 war dann aber Riedlingen ein bisschen zu klein, also hätte damals Riedlingen genügend Platz und vielleicht auch ein bisschen mehr Energie gehabt, dann wäre die Firma nicht nach Neckarsulm gezogen. Da haben sie sich nämlich später dann in NSU Motorenwerke nach der Stadt Neckarsulm, deswegen NSU, umbenannt. Und wie gesagt, wenn das nicht passiert wäre, weil Riedlingen ein bisschen mehr Platz für die Kette hätte, vielleicht wäre dann NSU und später dann halt Audi dann jetzt in Riedlingen.
0: Ja, es gibt aber noch weitere Persönlichkeiten, bekannte Persönlichkeiten aus Riedlingen, habe ich euch vorher schon sagen wollen. Das interessiert die Biertrinker unter uns, der Frederick Miller. Der wurde 1824 in Riedlingen geboren und in Amerika diese Miller Brewery, die kennt man dort, das ist ganz bekannt. Und der hat dann in Sigmaringen lang braut oder zeitlang braut an der Schlossbrauerei und da gibt es einen ganz tollen Film. Und dort werden wir zwei aber auch mal darauf hinweisen, nochmal, wenn wir mal was über Sigmaringen machen. Der heißt With This Ring, wo die nach 100 Jahren Miller Brewery nach Sigmaringen gekommen sind, haben so Hollywood dramatisch in der 50er Jahre einen wunderschönen Film dreht. Aber das ist dann mal so weit, wenn wir Thema Sigmaringen machen. Und dann gibt es noch eine zweite Person, die ich sehr wichtig finde, die aus Riedlingen stammt. Und das ist der Michael Panzer, alias Wommi Wonder, alias Elfriede Schäufele. Und mit Michael Panzer haben wir zwei ausgemacht, dass wir mal mit ihm eine Extra-Folge podcastet. Und da werden wir auch noch die ein oder andere Frage über Riedlinger stellen, weil als Einheimischer weiß er bestimmt viele Anekdoten zum Erzählen.
1: Jetzt haben wir aber eins noch nicht erwähnt und das ist ja quasi so einer der wichtigsten, der erhebendsten Momente oder erhobensten, also auf jeden Fall also eine Erhebung in Riedlingen, der heilige Berg Oberschwabens.
0: Der Bussen, also nicht der Busen, okay. Sondern der Busse, der ja der heilige Berg Oberschwabens.
1: Deshalb, sonst hätte ich nämlich gesagt, Riedlingen liegt nämlich am Bussen der Natur.
0: Du, das hätte ich als Kind echt immer falsch verstanden, ohne dass irgendwelche Schmuddelgedanken gekriegt haben. Warst du da schon mal drüber?
1: Nee, nicht. Also ich habe mir jetzt kann mir die
0: wie auf dem Bus.
1: Der noch Bus ist nie.
0: 767 Meter hoch, also fast so hoch wie Winterlänge. Und das ist die höchste Erhebung im Landstrich. Das siehst du aber auch schon von weitem. Wenn du in der Gegend unterwegs bist, du siehst du von weitem. Und da ist ein genialer Blick von den Domen. Da ist schon so ein alter Turm übrig von der Burgruine. Da siehst du bei wunderschönem klaren Wetter ein Alpenpanorama. Das ist der Hammer.

0: und dann ist schon eine Wallfahrtskirche drauf. Und jetzt ganz wichtig, sagt dir das Wortle Bussekindle was?
1: Das sagt mir tatsächlich was, aber ich weiß nicht so recht, wo es herkommt.
0: Da ganget,
1: aber gehört habe ich schon.
0: Da geht Pärchen hoch, die einen Kinderwunsch haben und bettet dann darum, dass sie bald älter werden. Und da gehen sie auf der Bus hinauf, weil der Berg hat da, glaube ich, auch vorchristlich schon Bedeutung mit der Kälte als Fruchtbarkeitsberg. Die Storche, geht die Storche bringen ja auch Kindle. Also Riedlinge mit Klapperstorch, wer weiß, ob da eine Connections besteht. Gell?
1: Gott sei Dank hast du das jetzt noch gesagt. Weil du stellst dir nicht vor, was ich jetzt gerade in meinem Kopf mir vorgestellt habe, was auf den Bussen in dem Moment, wo die daran arbeiten, Eltern zu werden, was da wohl los sein muss.
0: Ich glaube nicht, dass sie es auf dem Bussen machen. Die bettet ja bloß. Also, lieber Florian.
1: Schnell anderes Thema.
0: Anderes Thema, aber wenn wir es gerade vom Wackeln haben, dann hätte ich nämlich das Wackelwäldle noch erwähnen. Weil, gut, der Bus, muss ich schon sagen, der Bus ist vielleicht so gerade mal 10 Minuten weg von Riedlingen. Und was auch noch in der nächsten Nähe liegt, das ist Bad Buchau mit dem Pfädersee. Das ist knapp so 20 Kilometer. Und beim Pfädersee gibt es ja auch den Wackelwald. Kennst du den?
1: Nein.
0: Quatsch, du warst schon nie im Wackelwald.
1: Natürlich nicht.
0: Das ist geil.
1: Federsee hätte man noch was gesagt, aber Wackelwald?
0: Nein, das ist geil. Das ist ein Wald, weil das ist ja alles so moorig und dann sind die ganzen Bäume ja auf diesem Moorgebiet gewachsen und das ist schon richtig schwammig wie ein Pudding. Und wenn du da in die Luft springst, vor allem ich mit meinem Gewicht, da wackelt die ganze Bäume. Da bringst du den ganzen Wald zum Wackeln. Das ist schon was Geiles. Da musst du unbedingt mal nach. Kostet nichts.
1: Also gut, wir haben schon außer Michael Panzer im Interview eine Folge Bad Buchau mit Federsee und Wackelwäldle
0: als nächste
1: Folgen vor.
0: Da haben sie sogar mal ein kleines Video drin gemacht, wo ich in den Wald rumspringe. Aber da ist bei mir alles rauf und runter gegangen. Das hätte ich so eng schneiden müssen, dass man bloß das Gesicht gesehen hat. Sonst wäre es peinlich sein. Ja, das ist eine schöne Gegend, muss man sagen, Oberschwabe da. Und du, lieber Florian, ich war ja wunderschöne Riedlingen letzte Woche. Wo warst du? Warst du auch unterwegs?
1: Ich habe auch einen kleinen Ausflug gemacht. Also ich war eigentlich mehr zufällig, weil sowieso dort in Winnenden. Und ich muss dazu sagen, ich kannte Winnenden, kannte ich jetzt eigentlich fast nur so vom Durchfahren, weil da ist früher mal die B14, glaube ich, war es, durchgeschossen. Die haben es jetzt außer rum gemacht, Gott sei Dank, weil das war jetzt nicht so schön. Es hat das schöne Winnenden so in zwei Teile geteilt. So den Stadtkern kannte ich gar nicht so richtig. Und da habe ich beschlossen, wenn ich jetzt schon mal hier bin, da gehe ich jetzt extra mal für uns in den Stadtkern. Und siehe da, die haben ein sehr, sehr nettes, kleines zwar, aber ein Innenstädtle, bestehend aus schönen alten Fachwerkhäusern, aus einem Teil der alten Stadtmauer, die da noch zu sehen ist und aus einem recht hübschen, wenn wir es vorher auch schon vom Torturm hatten, da gibt es auch einen, Schweigheimer Torturm heißt der, also das ist quasi eine Tortur mit M, Torturm. Und was ich auch noch gefunden habe, da war ich sogar schon mal, ein Erlebnisbad, das ist das Wunnebad, liegt im schönen Zipfelbachtal und es hat ursprünglich, ja, du lachst, aber das hätte fast wirklich mal Badezentrum Zipfelbach geheißen, bis sie kurz bevor sie es eingeweiht haben, dachte, ich weiß auch nicht, ob das jetzt ein richtig guter Name ist. Und dann haben sie es dann doch noch schnell in Wunnebad umbenannt. Du hast erwähnt, dass es in Riedlingen ein Feuerwehrmuseum gäbe. Das gibt es ja hier auch. Also da kann man dann sozusagen auch die Feuerwehren in beide Richtungen mal schicken. Einmal hier so nördlich von Stuttgart und einmal bei dir, was hast du gesagt, östlich von Winderlingen. Da gibt es jeweils Feuerwehrmuseen und es gibt eine Firma in Winnenden, nach der ist sogar ein Verb entstanden, das es bis in den Duden geschafft hat. Weißt du welches?
0: Wahrscheinlich Flex, weil das ist ja ein Winkelschleifer und die Firma heißt Flex und noch sagt man halt umgangssprachlich, ich flex jetzt oder
1: so. Ja, das stimmt. Also da habe ich jetzt nicht geguckt, ob das im Duden steht, aber das ist tatsächlich auch ein Wort, das auch von, also Flex ist ja eine Firma Ackermann und Schmidt aus Bad Cannstatt damals entstanden, ist jetzt umgezogen, nicht weit von Winnenden, aber in Steinheim an der Mur. Aber ich meine eigentlich Kerchern.
0: Hä?
1: Die Firma Kercher. Von Alfred Kercher gegründet, übrigens auch in Bad Cannstatt, ist dann aber 1939 nach Winnenden umgesiedelt und dort jetzt hat es den Hauptsitz bis heute. Hauptgeschäftszweig sind Hochdruckreiniger und mein Nachbar hat zum Beispiel die Woche vor ihrem Haus gekerchert, ja, kerchert wie narret hat die, der ganze Dreck hat sie zu uns rüber gespritzt, sodass jetzt der ganze Seuch an unsere Blumen, an unserem Auto gehängt ist. Also das Auto haben wir gewaschen, Blumen müssen wir wahrscheinlich neue kaufen und meine Frau war unheimlich glücklich darüber, aber sie hat gekerchert und kerchern steht so im Duden.
0: Und bist du sicher, hast du das gegoogelt? Also ist das wirklich so, oder?
1: Das habe ich gegoogelt und ich meine, googeln wäre jetzt auch so ein Wort wie Kerchern, oder? Das kommt jetzt allerdings, glaube ich, nicht aus dem Schwäbischen.
0: Nee, bei uns hätte noch Gogglerhäuser oder so, Goggler.
1: Jetzt müssen wir mal so langsam auch noch einen Termin ausmachen für unseren nächsten Podcast, da können wir ja dann doodlen.
0: Weißt du, schau das wieder.
1: Du weißt, ja, weißt du, der Doodle, das ist diese Plattform, wo man Termine ausmachen kann.
0: Oh, so was Neues, sowas ein Jeder, sowas probiert. Dude, wie schreibt man das?
1: Doodle.
0: Dodle?
1: Dodeln.
0: Dodeln.
1: So wie Dodeln. Da gibt es auch eine nicht kommerzielle Plattform, die heißt Nudeln.
0: Ja, jetzt verarsch mich aber, oder? Doddeln, Nudeln.
1: Nein.
0: Und wie schreibt sich das denn auch? Nudler, wie schwäbische Nudler.
1: Nudel mal ein bisschen, na Gott, besser nein.
0: Das ist ein... Nein. Nudler, das sind ja letzte Mal Gläser. Nudler wird ich bloß durch das, wie der mir es beschreiben, als Rüttler oder der Rumrüttler, oder? Wie der schon es beschreiben,
1: weil Nudler... Glaub. Also ich kenne es halt tatsächlich, wenn man so ein bisschen dran wackelt, sodass ja. Das halt so, man nuddelt halt. Das ist wahrscheinlich so ein Wort, das man nicht so eins zu eins übersetzen kann, oder?
0: Ja.
1: Hast du schon mal den Satz gehört? Nuddle mal ein bisschen, damit es schneller hineinrutscht oder sowas.
0: Nein, aber ich hätte schon gehört, wirklich, das ist jetzt wahr, dass in manchen Gegenden das Nuddle auch stellvertretend als Synonym für Geschlechtsverkehr benutzt wird. Also... Schätze, lass uns mal Nudler. Ich stelle mir das gerade vor. Hast du
1: hoffentlich nicht zu mir gesagt.
0: Nein, aber stell dir das mal vor. Komm, Schätze, ja. Lass uns wegen Nudler.
1: Ja, ein bisschen nuddelt man da aber auch, je nachdem. Also ich weiß nicht, das ist vielleicht so ein schwäbisches Kamasutra. Heute einmal die Nudelstelle.
0: Weißt du, jetzt war, es gäbe die Begriffe gerade, wo wir da vorher benutzt haben, die Puzzleteile, ganzes Bild. Du vorher mit deinem Kerchern, der Schwab, typisch da wieder Kehrwoche, rumkerchern, nichts ist wichtiger. Aber der Schwab, mein Nudler und weniger Kalkern, da bricht er auch auf der Bussen aufgegangen.
2: Halleck mir am Arsch.
3: Ja? Hallo, Fräulein Auskunft. Hören Sie bitte, ich hätte gern mal wieder ein Selbstgespräch. Ja, zum Mondscheintarif bitte. Geben Sie mir bitte mal das Staatsministerium in Stuttgart. Ja, richtig, dieses Landesmuseum für Ministerialdinosaurier. Ja, hallo? Ist doch das Staatsministerium? Ja? Sagen Sie bitte, sind Sie Beamter oder kann man mit Ihnen normal schwätzen? Also ich hätte halt gerne mal einen halbwegs sauberen Politiker gesprochen. Ja, das ist schwierig, gell? Ja, ja. Wenn Sie sauber sind, haben Sie meistens Gedächtnislücken. Ja. Ja, jetzt geben Sie mir halt mal den Überst von dem Stuttgarter Gruselkabinett. Ja. Ja, hallo? Mit wem spreche ich bitte? Mit wem? Mit dem Teufel? Ach so, mit dem Erwin-Teufel. Ja, grüß Gott, Herr Ministerpräsident. Hier spricht der Karl Dipfele, Staatsangehörigkeit Konstanz-Altstadt. Jetzt sagen Sie mal, Herr Teufel, sind Sie immer noch der Urlaubsvertreter vom Lothar Späth? Jetzt höre aber auf, Sie sind sogar sein Nachfolger. Ja, dann sind Sie sozusagen eine Art Spätschaden. Ja, und wie geht es Ihnen so, Herr Teufel? Haben Sie die Volksbelästigungswahlen gut hinreich? Ja, freilich, Herr Teufel. Die Allensmacher Kaffeesatztante hat es ja zufällig richtig vorausgesagt. Ja, ja. Die Häberles und Scheifele, die wählen halt ihr Teufel. Ja, ja. Hey, ja. Ja, eben. Sie kommen da aus dem rechten Haus und sehen gut katholisch aus. Ja, ja, natürlich. Unser Ländli ist doch eine CDU-Hochburg auf Dauer. Da wählt man heute noch Adenauer. Ja, natürlich. Ja, und der liebe Gott schuf auch den Spöri. Dann hat er gesagt, jetzt langt's, jetzt höre ich. Ja, was treibt jetzt eigentlich so ein Spöri, wenn er aus eurer Anstalt ansgeheilt entlassen wird? Eben, gell, wenn einer mal Politiker war, hat er es nachher schwer im anständigen Beruf. Ja, natürlich. Ja, und die Grüne sehen für die Zukunft sogar schwarz. Ja, das ist ja klar, die Grünen sind, das ist nicht mehr neu, mit 5 Mark fürs Benzin dabei. Ja, ja. Aber die Staatsfinanzen, ja, haben wir fest im Griff. Ja, eurem Finanzminister. Nein, der Finanzminister wird schon richten. Ja, ja, freilich. Der Meier Vorkriegsfelder, ja, ja. Der versteht was vom Fußball. Ja, aber der hat ja schon seit Jahren den Ehrentitel der Tor des Monats. Na ja, natürlich. Ja, manche sagen ja, dieser Meier Vorfelder sei ein finanzpolitischer Strafstoß und eine personalpolitische Abseitsfalle. Also der Meier Vorfelder hat ja auch die Stechuhren für Beamte eingeführt. Ja, ja, wollen wir schon lassen. Ja, ja, ja, die sind sehr praktisch. Nein, nicht die Beamte, die Stechuhren natürlich. Leicht unterm Stuhle anzusiedeln und 11,5 Stunden Stich ins Fiedeln. Ja. Also ich würde mal so sagen, wenn der Meier Vorfelder jemals aus der Politik ausscheidet, ja, was Gott fördern möchte, ja, kann er immer noch als Steuerberater zu der Firma Peter Graf. Ja, ja, ja, jetzt sind ja wohl die Grafs wahrscheinlich für alle Zeiten mittellos. Ja, ja, das nennt man, weil es Gott erbarm, in Profikreisen Tennisarm. Ja, ja. Aber gell, die FDP ist tatsächlich auch wieder dabei in eurem Kegelclub. Ja, ja, die kriegt jetzt mit ihrem Clan wohl bald den Rindergrößenwahn. Ja, ja, der Walter Döring sagt es doch, solange die Sau zuckt, lebt sie noch. Aber der hat keine Ahnung, wie es beim Vieh ist. Eine Sau zuckt auch nur, wenn sie ist. Ah, ja. Ja, und jetzt, Herr Teufel, streitet er um die Ministersessel. Aber was? Hätte er doch was gesagt? Die haben auf dem Speicher auch noch ein paar so alte Sessel. Ah ja, für einen Minister hätte es schon noch tun. Ja, ja, ja. Jetzt einmal eine andere Frage. Können Sie mich vielleicht gerade weiterverbinden mit Ihrem Mutterhaus in Bonn? Bitte? Die Telefonnummer von Bonn? Ja, die habe ich natürlich nicht im Kopf. Nein, können Sie mir sie gerade durchgeben? Sind so nett, bitte. Ja, ich kritzel es gerade da drauf. Ja. Also, Bonn, Bertha, Otto, zweimal N wie Nix und Nebel. Ja. Und die Nummer, bitte? Aha, jawohl, habe ich notiert. Jetzt muss ich aber mal dumm fragen, muss man da die ganze Nulle mitwählen? Ach so, die sind immer automatisch mit drin. Aber wie kommt man denn jetzt an den amtierenden Bundeskanzler? Schauen Sie doch bitte mal nach im Bonner Telefonbuch. Sind so nett, ja. Rote Zahlen, ja. Vielleicht unter K&K, Firma Kohl und Kinkel, Antiquitäten. Ja, An- und Verkauf. Ja, bitte? Nix drin. Ja, dann finden Sie vielleicht was unter Pastor Helmut Kohl, Laienprediger. Ja? Auch nix. Ja, dann steht der Kohl wahrscheinlich schon in der Bibel. Ja, ja, ja. Was meinen Sie, Herr Teufel? Den Kohl kriegt man nur über die Störungsstille vom Theo Weigel. Aha. Ja, dann schauen Sie vielleicht mal unter Frisiersalon Theo Weigel. Ja, Haushaltskosmetik nach Hausmacherart. So ist nur noch eine auslaufende Nummer. Aha. Ja gut, hätte ich sagen, probieren wir es doch mal als Auslandsgespräch über Bayern. Ja? Ach so, haben Sie auch wieder recht. Haben Sie auch wieder recht, wenn man nach Bayern telefonieren will, muss ja der Gesprächspartner vorher sein Kruzifix abhängen. Ja, dann probieren wir es doch mal direkt über das Bundeshaus. Ha? Ja, das finden Sie unter Diätenkurheim mit Selbstbedienung. Was meinen Sie, Herr Teufel? Der Herr Bundeskanzler wäre jetzt gerade zufällig in der Leitung. Ja, dann geben Sie mal gleich, bevor er rausfliegt. Ja. Also vergelt's gut, Herr Ministerpräsident. Ja, hallo? Mit wem spreche ich bitte? Wie? Helmut Kohl. Ja, guten Abend, Herr Altbundeskanzler. Ja, wie alt sind wir jetzt mal? Also, dann stimmt's doch wieder. Ja, ja. Hier spricht der Kalle Dipfele von Konstanz Altstadt. Ah nein, Herr Kohl, Konstanz gehört nicht zu der Schweiz. Wo sind denn wir im Volksschulgang? Ah. Aber jetzt sagen Sie mal, Herr Kohl, sind Sie immer noch dabei in der Regierung? Ah ja, ich hätte mal so sagen, Helmut Kohl gehört einfach dazu. Eben, gell, ja. Sie sind sozusagen das chemische Restrisiko der CDU. Ja. Aber stand eigentlich noch alle hinter Ihnen? Ach so, Sie lassen halt keiner vor. Ach so. Ja. Ja und? Macht er bald wieder mal einen Betriebsausflug nach China? Aber eigentlich ist das ja paradox, muss ich schon sagen, ja. Der Gelbe rennt danach und von der Grünen hat die Hose voll. Ha? Ah ja, ein Joschka Fischer von der Grünen findet später Schwarze halt noch nicht. Ja. Ja und was macht eigentlich, muss ich noch einmal noch fragen, was macht eigentlich euren Gesundheitsminister Seehofer? Ja, der sei doch jetzt staatlich zugelassener Unheilpraktiker. Aber brutal ist er ja schon, der Seehofer. Also brutal ist er ja schon. Also, der holt ja den notleidenden Zahnärzte noch das vorletzte Reitpferd aus dem Stall. Ah ja. Und dann haben wir ja auch noch die, ja, dann haben wir ja auch noch die Rita Süßmuth, gell, ja. Die süßherbe Diätentarantel. Aber die Heilige der Bonner Sekte ist nicht mehr ganz die Unbefleckte. Nein, nein. Ja, und Zeller Wolfgang Bötsch? Ja, ist der auch noch bei euch? Ja, dieser Posträuber. So, der ist zurzeit unterwegs. Ach, drum bringen Sie im Radio immer den Schlager, es geht eine Träne auf Reisen. Ach so. Ja, und die Irmgard Schwätzer, die haben da aber einen Ausputz, gell, ja. Aber unter Aufpass, wenn er alle Schwätzer entlassen hätte, hätte er der Ball keine Leib mehr. Ja. Ja, ja. Und der Klaus Töpfer, was macht der? So, der darf den Umzug vorbereiten nach Berlin. Ja, dort stand er aber dann gut im Futter, gell? Ja, ha, ja, dann werden Bonner Erzschlawiner im fettgebackene Berliner. Ja, ja. Jetzt einmal noch eine ganz dumme Frage, Herr Bundeskanzler, wenn es erlaubt ist. Gibt es eigentlich noch eine SPD? So, die Firma ist fast erloschen. Ja, der Herr Bundeskanzler, da braucht er Ihnen keine Sorgen machen. Nein, nein, die SPD im grünen Kittel ist kaum ein Kohlverhütungsmittel. Nein, nein. Na ja, die spielen ja immer noch den alten Bauernschwank. Der Scharping, Lafontaine und Schröder. Wer ist der Chef und wer ist Bläder? Ah, ja. Ja, und die FDP ist wieder überall. Ach so, liberal. Ja, was haben Sie noch viel, gell? In der Konkursmasse halt noch den Genscher und den Graf Lambsdorff, gell? Ja, dieses Blaublut-Rumpelstilzchen. Ach, wie gut, wenn niemand sieht, wenn man Steuern hinterzieht. Aber bei denen zwei muss sie ja so langsam aufs Verfalldatum achten, gell? Ja, ja, die FDP ist immer in der Regierung. Ja, ja, die stellen sich halt einfach dumm. Wohin fällt man am besten um? Ja, ja. Aber jetzt hätte ich noch eine allerletzte Frage, Herr Bundeskanzler. Haben Sie noch einen Moment, Zeit, ja? Wie steht es denn eigentlich jetzt wirklich mit den Renten, ja? Sagen Sie mal ganz unverblümt. So, Herr Kohl, Ihre Rente ist absolut sicher. Aha. Und bitte? Und die Beamtenrenten auch. Ja, und die Rente von denen, wo was geschafft haben? Also für die gilt das Wort zum Sonntag. Nur keine Angst und nur Geduld, wer Rentner wird, ist selbst dran schuld. Was sagen Sie, Herr Bundeskanzler? Ihr macht jetzt Nägel mit Köpf? Ja, und woher holt er dort Köpf? Bitte? Was müssen wir alle den Gürtel etwas enger schnallen? Ist gut, Sie tragen ja Hosenträger. Ja, dann geht's jetzt also wieder aufwärts. Ah ja, nach eurem alten Wahlspruch. Wir sind die Zukunft, weiter so. Nach uns die Sintflut, Honaro. Das war's für heute, Herr Bundeskanzler. Empfehle mich als Deutschlands letztem Zipfle. Aus Konstanz, euer Kalle Dipfeling. Guten Nacht miteinander.

0: So, das war jetzt ein Song von Christe Berg. Und damit haben wir uns schon recht nahe ans nächste Stichwort heranmoderiert. Denn vom Song ist es ja nur ein Stück weit zum Chanson. Vom Chanson zum Schessler, vom Schessler zum Teflon und vom Teflon zum Telefon. Und am Telefon haben wir jetzt den Dieter. Dieter, du gehörst zu einer Clique aus Göntringen. Ihr habt die Musik für die nächste Stunde zusammengestellt. Dieter, du hast uns einen unheimlich duften Brief geschrieben.
1: Nein, das war der Dieter. Mein Name ist Siegfried. Der Dieter, der den Brief geschrieben hat, der ist zu einem Fortbildungslehrgang in
2: Koblenz.
1: Und da haben wir geknobelt, wer das Gespräch mit Ihnen macht, und ich habe verloren.
0: Ja, ihr kommt, man hört's am Dialekt aus dem Schwabenländle. Als wir vom Sender uns gerade bei euch gemeldet haben, da rief einer gleich im Hintergrund: Oh, du liebs Herrgöttle von Biberach. Einen solchen Schrei aus den Urgründen der schwäbischen Seele, da erkennt man ja gleich den typischen Schwaben. Wer war denn das gerade?
1: Das war unser Dimitrios Papanastasio.
0: Sag mal, Siegfried, wo liegt eigentlich Göntringen?
1: Göntringen liegt so ungefähr im Dreieck Eggendorf unter Uhlbach unter Hengstedt.
0: Ja, irgendwie weiß ich, ging bei euch mal unheimlich die Post ab.
1: Ja, wir hatten vor 2000 Jahren einen Römerkastell.
0: Du, das ist ja der pure Wahnsinn. Und was ist heute so angesagt?
1: Ja, so Verschiedenes. Jazzmessen, dann die Mundart-Tage von der Kreissparkasse. Die CDU hat neulich mal ein bisschen frischen Wind gemacht. No Future? Fragezeichen. Ein Jugendabend mit Rainer Barzl und Rex Gildo. Dann hatten wir vor Jahren mal eine große Veranstaltung mit Seveso. Das ist doch der Schlagzeuger von Gianna Nannini. Nein, Dioxin.
0: So spielt er jetzt bei denen. Ja, sag mal, Siegbert, als lockere Typen, die das Leben so von der heiteren Seite nehmen, da wird sicher manches Fass aufgemacht, da wird manchmal der Ort auf den Kopf gestellt. Der Dieter schreibt, dass ihr jedes Wochenende tierisch auf den Putz haut. Was treibt ihr denn da so?
1: Ja, wir tun uns so aus Witzbüchern vorlesen. Oder,
0: der Dieter schreibt das auch unheimlich oft zusammen, was kocht.
1: Ja, wir haben im vorletzten Jahr eine Pizza gemacht.
0: Ja, dann habt ihr schon die ganz, ganz heißen Sachen erlebt. Sag mal, Sigurd, ihr habt ja ganz verschiedene Wünsche. Christe Berg, die Beatles, Depeche Mode, Culture Club, Nina Dancehall, Deep Purple, Tina Turner. Gibt's eigentlich irgendeinen Sänger, Sängerin, Band, Musiker, der dir besonders gefällt?
1: Jawohl, und das wäre, können Sie die Namen nochmal vorlesen?
0: Was anderes, Siglinde? Gibt's eigentlich irgendwas, was dich am Radio stört? Irgendwas, was deiner Ansicht nach ganz anders gemacht werden sollte?
1: Jawohl, du, diese offene Antwort finde ich ganz, ganz dufte.
0: Vielen Dank, du, und tschüss.
1: Darf ich noch Grüße durchgeben?
0: Ja, du, schieß los.
1: Ja, also dann grüße ich alle aus unserer Clique. Den Didi, den Dimi, den Schneidi, den Sandokan, den Schlumpfi, den Mauchi und alle anderen, die hinter mir sitzen. Dann die vier Fetzkets der Abteilung Umsatz, Steuer K bis M des Finanzamts Neuenfels. Meinen Jahrgang 1960, mit Ausnahme der Herren Kahlert, Brunner und Leute. Meinen Bruder Helmut, der heute seinen Führerschein zurückbekommt. Die Tanzkapelle Copacabana. Telefon 070 24 7647. Ich wiederhole. 070 24 7647. Alle unsere Freunde, Bekannten und

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0: Ja, sag mal, jetzt liest du Zeitung.
1: Ha ja, warum? Was soll ich sonst tun?
0: Ha, dann gib mir nur auch die Hälfte, dann lies ich auch mit, komm.
1: Ja, aber heuer mal. Ich zahl meine Zeitung ganz, dann wird ich sie auch ganz lesen.
0: Jetzt krieg den auch wieder. Ich lies bloß drin, ich frisse ganz gewieset.
1: Ja, wo hast denn du die Datei?
0: Ich hau keine. Mein Mann hat sie abgestellt, der hat gesagt, an dem können wir sparen.
1: Was? Dein Alter bestellt dir Zeitung an und ich muss leiden.
0: Ja, jetzt gau. Also neu, du siehst zwar schlecht aus, aber nicht leidend. Aber weißt, neu, das schäst, das bist du noch nie gewesen.

0: Ei, mache die einen Krach. Feiter, guck jetzt mal, wie der... Also direkt informalisch ist das.
1: Was sagen Sie?
0: Es freut mich, dass Sie mich mit rausgenommen haben auf der Flughafen.
2: Bitte, bitte.
0: Guck jetzt mal, da vorne, jeden einzelnen Propeller lassen die laufen, damit sie wissen, ob er auch tut.
3: Ja, ja, auf die ist Verlass.
0: Ja, mal jetzt nicht, dass ein Propeller mal nicht mehr tut oder in der Luft einfach abfatzt.
3: Aber komm.
0: Also ich tät bloß mit einem Flieger, wo mindestens 4 Propeller hat. Wenn da einer abfatzt, dann tun immer noch 3 andere, nicht wahr? Sie haben da eine dreifache Überlebenschance, Herr Pfleiter.
3: Ich fliege ja mit Düsen.
0: Aber hoffentlich nicht bloß mit einer. Wenn die nämlich verstopft wäre, das geht oft schnell. Ich weiß, bei unserem Staubsauger, da ist oft eine Düse verstopft.
3: Ja, bei Ihnen aber auch. Bei Ihnen ist auch eine Düse verstopft. Da kann ich drauf verlassen. Ich habe sie doch nicht mitgenommen, dass ich mir da den Kopf voll schwätze.
0: Komm, schwätzt halt so, Herr Pfleiter, gell? Wer zum Unglück geboren ist, der bricht Finger im Hosensack. Gucken Sie, aber was da Leute aussteigen.
3: Hei,
0: und die werden eh nach Stuttgart, was
3: kann
0: die bloß wollen.
3: Verstehen.
0: Ha? Guck jetzt, der da, das muss ein Scheich sein.
3: Aha.
0: Der hat bestimmt sein Harem dabei.
3: Na komm.
0: Hallo, obwohl wir auch einen Nachtleber haben,
3: natürlich.
0: Der Pfleiter, gell? Das kennt es niemand auf
3: natürlich,
0: der Welt.
3: Natürlich, die wollen doch halbes für die Hand, das ist ja klar. Das ist ein Araber, mein
0: so.
3: Asien auch der, mit einem Burnus.
0: Aha.
3: Wahrscheinlich will er also einkaufen auch noch. Ne? Also Autos tun sie ja hier, Kühlschränke und so.
0: Oder Weißkraut für die Filter. Gucken Sie dort, es ist einem direkt unheimlich, was da alles nach Stuttgart kommt, gell?
3: Die Welt ist kleiner, oder? Man wacht in Stuttgart auf, isst in Tokio zu Mittag, trinkt den Kapstadt Kaffee, vespert in Honolulu und am Neiner, dann liegt man wieder auf dem Bobs in seinem eigenen Bett, ne? Und am anderen Morgen, dann kommt man noch spät ins Geschäft.
0: Also ich verstehe das nicht mit der Fliegerei. Das geht mir einfach nicht nur noch.
3: Sie wollen da in Stuttgarter sein, wo Dr. Zeppelin...
0: Haben Sie jetzt das verstanden, Herr Pfleiter?
3: Was? Geht mir nichts an. Ich bin erst morgen dran.
0: Ja, aber Sie müssen aufpassen, wenn die morgen im Flugzeug sagen, Fallschirm umbind oder so etwas.
3: Ach komm, machen Sie bloß den Gaulitscher Hebel. Was ich verstehen muss, das verstehe ich schon.
0: Sie, Italienisch verstehe ich jetzt schon ganz gut. Wir haben nämlich einen Untermieter, den Antonio aus Milano, ein Friseur, wisst ihr, ein Figaro da, nicht wahr? Feiner Mann, kennt Antonio. Also mein Lydia ist ganz weg.
3: Ah, da kommt schon wieder einer runter. Sauber, also Rosa. Wieder nichts passiert.
0: Grazie, sagt er immer zu meiner Lydia. Da hat die erst gemeint, sie wäre eine.
3: Da ist auch wieder guten aufgekommen. Also kommt mir doch auch nicht. Also großartig. Und bloß mit 2 Motoren.
0: Ja, da muss der Pilot halt ein bisschen mehr aufs Gas drücken, gell? Sie, der Antonio, der hat meine Lydia auf Frisur gemacht. Also wenn ich sie nicht genau kenne, Dad, gell?
3: Was ist jetzt los? Da kommt Feuerwehr. Um Gottes Willen.
0: Aber provisorisch, Herr Pfleiter.
3: Aber prophylaktisch meinen Sie, Hebel. Ja, ja, tatsächlich, die tanken bloß, die tanken. Auch wieder nix.
0: Und dann hat er Bellissima gesagt zu meiner Lydia. Dann ein bisschen Besku, gell? Der tät sie mir noch ganz nachher machen, nicht? Da hab ich gesagt, mio Sole, meine Sonne, mir Kerze.
3: Also wenn etwas passiert, nicht Feuerwehr, wäre auch gleich da.
0: Also theoretisch wohl, Herr Pfleiter, theoretisch, aber oben nicht. Aber warum soll gerade Ihnen was passieren, Herr Pfleiter? Der Pilot will ja auch wieder heim, nicht wahr? Sie werden nicht gerade einen verwischen, wo lebensmüde ist.
3: Ah, der geht mir auf die Nerven, Sie schwätzen mir noch ein Loch in den Kopf.
0: Also Sie sind nicht sehr höflich, Herr Pfleiter, gell? Ich wollte Sie doch ein bisschen ablenken von Ihren Triebegedanken. Das muss schon ein arg unangenehmes Gefühl sein, wenn man keinen Boden mehr unter den Füßen hat. Ich weiß gut, ich könnte nicht gut warten, bis Sie eine Brücke nach Amerika gebaut haben. Da wär's englische Großmutter.
3: Also, Heberle, eine Stunde sitzen wir jetzt schon da. Ne? In dieser Zeit sind da, ich hab mir Striche gemacht auf dem Bierdeckel, in dieser Zeit sind 6 Nuff und 7 Rollen, ohne Komplikationen, sauber und glatt. Also, nach dem Prinzip der Wahrscheinlichkeitsrechnung...
0: Also, auf den Schall täte ich nicht verlassen, Herr Pfleiter. Zum Beispiel, im Durchschnitt ist der Neckar 70 cm tief. Ergo könnte man gar nicht drin versaufen, aber...
3: Aber wenn Sie jetzt noch ein Sterbenswörtle sagen, Täberle, dann ernenne ich Sie zu meinem Sekretär und dann müssen Sie morgen mitfliegen.
0: Nein, Herr Pfleiter, lieber nicht. Theoretisch hätte ich schon ganz gern fliegen,
3: ja,
0: aber sonst lieber nicht.
3: Ich sehe dich gut. Ich kann es ja gar nicht machen. Denn
0: wieso?
3: Wenn dann die Amerikaner Sie als repräsentativen Querschnitt des männlichen Stuttgarters ansehen, mein Lieber, das kann ich also meiner Heimatstadt nicht ando. Und dann, das eine kann ich Ihnen sagen, wenn Sie mir jetzt in Ruhe lassen, wenn Sie mir noch länger auf Nerven gehen, da gehe ich nicht erst morgen, sondern jetzt gleich in die Luft.

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2: Der Nächste, bitte. Grüß Dankeschön. Gott.
3: Grüß Gott, das bin ich.
2: Ihr Name, bitte?
3: Weiblinger Wilhelm.
2: Kommen Sie von der AOK?
3: Nein, von der Jakobsgasse.
2: Nein, ich...
3: Doch, ich werde doch noch wissen, wo ich wohne und rede.
2: Ich möchte wissen, ob Sie bei der Ortskrankenkasse versichert sind.
3: Ja, das hätte Sie doch gleich sagen, natürlich.
2: Waren Sie schon mal bei uns?
3: So ein nettes Mädel und Schwester einen so in Scheißdreck aus. Jetzt lehre noch bald 10 Jahre lang ihrem Doktor der Abtritt.
2: Herr Weiblinger, ich meine, ob Sie schon mal bei uns in der Sprechstunde waren.
3: Zwar spreche kann ich schon. Ich gang in 10 Stunden, aber jetzt will ich nander noch zum Doktor. Nein, halt die Fläche noch mal.
4: Was ist denn hier los? Ach, der Herr Weiblinger.
3: Herr Doktor.
4: Bitte, Herr Weiblinger, kommen Sie rein. So. Nun, wo fehlt's uns denn?
3: Herr Doktor, grüß.
4: Grüß Gott, Herr Weiblinger.
3: Ja, ich weiß auch, ich glaube, dass ich Krebs habe.
4: Aber, Herr Weiblinger, wie sind Sie denn zu einer solch schlimmen Diagnose gekommen?
3: Herr Doktor, meine 40 nehme.
4: So, na, das ist natürlich sehr seltsam. Äußerst seltsam. Aber der Fall interessiert mich. Könnten Sie mir nicht gleich mal eine Probe geben?
3: Von mir aus, ich habe immer ein paar auf der Pfanne.
4: Ums Himmels Willen, Herr Weiblinger, ich muss das Fenster öffnen. Das ist ein Irrtum. Ihnen fehlt es in der Nase.
3: So?
4: Moment, ich werde Ihnen gleich mal, eine Überweisung schreiben.
3: Ja?
4: Die Hals-Nasen-Ohren-Klinik.
3: Ah ja.
4: So, bitteschön, Herr Weiblinger.
3: Dankeschön.
4: Bitte sehr. So, wie geht's denn Ihrer Frau?
3: Meine, die ist auch da.
4: Die ist auch da, das ist sehr
3: ja,
4: schön.
3: Ja, ja. Bei der hat ihr Rezept gar nicht geholfen.
4: Ach, das verstehe ich aber nicht.
3: Ja, da sind wir gemerkt, dass sie jetzt viel verstanden. Wegen dem hätte sie brauche ich Doktor werden.
4: Na, dann wollen wir Ihre Frau mal ansehen.
3: Bitte.
5: Frau Weiblinger, bitte.
6: Hängt ihr mir gerade gerufen?
3: Freile, er will den mal angucken, hat er gesagt.
6: Ha?
3: Halt dein Gosch! Sehen Sie, sie heiert halt nichts.
4: Ja, man muss eben laut reden.
3: Ja.
4: Ihr Mann sagt, Sie hören immer noch nichts.
6: Ja, das ist nur ärger worden.
4: Ja, ich habe Ihnen doch ein Rezept mitgegeben. Hat das Mittel nicht geholfen?
6: Was ist?
4: Hat das Rezept nicht geholfen?
6: Ha?
3: Stunde werden aber auch, ob du es nicht ins Ohr hebst, wie es dir der Doktor verschrieben hat.
6: Freile, das ist ärger Mutter. Und weil du es auch.
4: Ja, dann wollen wir mal nachsehen. Kommen Sie mal her. Schwester, kommen
2: ja.
4: Sie, geben Sie mir mal das Ohr. So. Aha. Aha, da scheint ein Fremdkörper im Gehörgang zu sitzen. Fräulein Ilse, die Pinzette bitte. Danke. So, gleich werden wir es haben.
3: Hey.
4: Nanu, Papier? Ja, was haben Sie denn da ins Ohr gesteckt, Frau Weiblinger?
6: Ha, was Sie gesagt haben? Sie haben mir das Rezept gegeben und haben gesagt, tun Sie das bitte ins Ohr hinein.
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Ach, vrouw Meijer, ja, grüß gut, wie geht's immer, vrouw Meijer, ha? Alle weit gesund und munter, dies lassen wir gefallen. Schöne Pischele, gut, trockenes, pure Holzdreck von der Albra. Was ich sagen will, Frau Meier, es gibt den kalten Winter. Ich spüre sie in meiner ganzen Klapperatur. Reiß mal das bis zum großen Zeh. Und in Ulm haben sie Schneegeß gesehen, schon im August. Und rettig entschwänzt wie mein Arm. Das steht auf den eiskalten Winter. Wie viel Pischele dürfen sein, Frau Meier? Ha, 50? Aber 50 ist nicht einmal der Redwert. Lang nicht einmal bis Weihnachten. Ha, 100? Ja, 100. Das ist also mir gefallen, 100. Also, wollen wir anfangen abladen, gell? Also, 1, 2, 3, 4, 5, 6, 7, 8, 9. Ah, mein Buckel. Mein Rinse tut weh. So, gucken Sie wieder raus, Frau Meier. Ja, der Mensch muss aber aussprechen, gell? Ha, mein Spitzerle. Neu, das habe ich nicht mehr. Ist unter dem Motorfahrzeug gekommen, ja. Die fahren da wie der Teufel. Ja, es ist schade um das Tier. Es war ein braves Hund. Hat keiner meine Geilen nachgelassen, ja. Ja, so ist halt im Leben. Der eine kommt und der andere geht, gell? Ich muss immer an den Herr Meier selig denken. Oh, es war ein rechter Mann. Der hat sich verloben können, was Sie für eine tüchtige Hausfrau wären. So ein guter Kaffee, den würde er machen. Er würde den besten schwarzen Kaffee vom ganzen Land nach dem Essen kriegen. Was, ich mache da herein? Der freie Mädchen auf die Stiftle. Ich kriege einen. Das sage ich nicht da. Schon im seligen Lieb, gell? Da geht's aber gerade mal so gut. Da wollen wir wieder weitermachen. Wo bin ich stehen geblieben? So um 15 rum, gell? Also, 16, 17, 18, 19, 20, 21, 22, 23, 24, 25. Ach, Frau Meier, holen Sie wieder raus. Oh, ich kann sie prestieren wie beim Alterigen. Wieso zieht man so romantisch kreuz nach? Ja, mein Weib reibt dann immer ein Hände drücken mit einem Obstloch, einem Schnaps, nicht? Ja. Da muss ich immer an ihr Küche denken, wenn ich früher als in ihr Küche reingekommen ist. Da hat so fein duftet nach so einem Wacholder-Schnaps aus der Schweißkammer raus, ja. Also, sie wird ja als Mitfrau keinen Schnaps mehr haben, hä? Sie haben nur einen, ein Wacholder. Oh, den haben sie noch. Da bin ich halt so frei zum schwarzen Kaffee nachher, gell? Da geht's aber gerade einmal so gut. Das ist also mir gefallen. Dann machen wir weiter. Wo bin ich stehen geblieben? 30 rum, glaube ich, gell? 33, 34, 35, 36, 37, 38, 39, 40. Ach, oh, Frau Meier, aber ich möchte nur noch weil am Fenster, wie sie so eine resolute Frauensperson sieht man gerne, ja, fest gebaut, Holz vor dem Haus, ja, schöner Augenblick, ja, schöner Augenblick. Ja, was ich noch fragen will, was macht das Mädchen, ihr Mädel ist gelaufen wie ein Bachstelzenfiedle? Schon konfirmiert? Ich sag's ja, aus Biberler wird ein Gäß. Und aus Kinder werden Leute. Entstellung ist sie? Nein. Wo ist Entstellung? Hat Entstellung? Ja, ich komm nächste Woche wieder nach Sturgen. Will einen schönen Gruß sagen. Im Herdweg. Im Herdweg. Da wohnen vornehme Leute sie. Und schöne Häuser hat's da. Willen hat's da. Also will ich noch einen schönen Gruß sagen, wenn ich nachkomme. Ich muss ihn dumm fragen. Welche Nummer am Herdweg ist noch? 48. Oh, das kann man gut fallen, 48, ja, ja. 49, 50, 51, 52, 53, 54, oh, die 60 will er gar nicht kommen. 56, 57, 58, 60.

Oder wie der Prediger so richtig sagt, vor jedem Haus ist ein Stein, ist er nicht groß, so ist er klein. Also gar Gerichte hin sie mich, noch nicht Gerichte. Das heißt, das Geld im Besen nachgeschmissen. Weißt, Advokate, gar mal weg mit Advokate. Wenn die merken, das Geld euch, der wird das rausgezogen, jahrelang, jahrzehntelang. Ich sag immer, Waagerat und Advokate muss man schmieren. Noch nicht Gerichte. Ja, der Albert, das tut mir aber wirklich leid um den Kerl. Heide, nein, nochmal. Da wollen wir wieder weitermachen. Arbeit macht das Leben süß. Und Faulheit stärkt die Glieder, gell? Wenn die so 68 sind, ihr ist recht, gell? Ja. 69, 70, 71, 72, 73, 74, 75, 76, haben wir es gleich voll. 77, 78, 79 und 80. So, ich muss sie wieder verschnaufen. Was ich noch fragen will, was macht denn auch das nette alte Persönchen da, wo immer um sie rum war? Das wird sie geißen, Bäbele. Nein, Nahnele, so ein wuseliges Weibchen da. Neu. So gestorben bisschen. Oh, tut mir aber leid. Wie alt ist sie denn gewesen? 94. Und da hat sie recht gehabt, dass sie gestorben ist, gell? Da kann man auch sagen, da ist Hebam nicht mehr am Tod schuldig, ne? Ja. Oder wie der Prediger sagt, ist das köstlich gewesen, ist das Mühe und Arbeit gewesen. Jes, Fäble, das tut mir eigentlich leid, ha? Und du denkst, sie trinkt jetzt mit uns Kaffee noch her, ha? Er ist gleich fertig, ja, dann will ich noch was machen, gell? Das Fäble, also über das, dass er nichts kommen. Es war ein Rechtsfäble, gell? Aber 94, ja, es schießt, Alter. 95, 96, 97, 98, 99, 100 und weil sie es sind, noch eins drauf, 101, es kommen zum Kaffee, Frau Meier.

0: ich Gottlob. Ihr könnt doch nicht einfach reingegangen, ohne dass einer hereingesagt hat.
1: Warum denn nicht, wenn der so abhängig ist? Wir kommen sowieso eine Viertelstunde spät.
0: Ja, was machen wir jetzt?
1: Boah, jetzt hocken wir halt an und warten, bis er da ist. Das geht schon von der Dienstzeit ab.
0: Können wir wenigstens vesperen mit der Gelegenheit?
1: Ja, das ist ja klar. Los, gang doch nah.
0: Ich? Das steht mir nicht zu. Du bist der Dienstälteste.
1: Also jetzt dumm zum Telefonieren. Ja? Zimmer 104 vom Amtmann Blederle. Was ist? Nein, ich bin ein Mitarbeiter vom Herrn Amtmann. Gottlob Friedrich. Er ist leider nicht zu sprechen. Eine saudumme Frage, warum nicht? Weil er noch gar nicht da ist. Der kommt immer so spät. Das sind wir schon gewöhnt an dem. Ja, ja, ich werde es ausrichten. Mit wem spreche ich denn überhaupt? Bitte? Jawohl. Jawohl, Herr Oberbürgermeister. Oh,
0: Mein lieber Schwan.
1: Wir haben ja gleich gesagt, du sollst noch gehen.
2: Aha, da sind Sie ja.
0: Jawohl, wie verabredet, Herr...
2: Was heißt hier verabredet? Ich habe mich mit Ihnen nicht verabredet, nicht wahr? Nicht. Ich habe Sie vorgeladen, ist das klar?
1: Jawohl, das ist klar.
2: Und zwar habe ich Sie vorgeladen, weil Sie sich, und zwar beide, einer schweren Beamtenbeleidigung schuldig gemacht haben. Hm? Ich kann Ihnen bloß sagen, das Maß ist voll.
1: Jawohl.
2: Sind Sie ruhig?
1: Jawohl.
2: Sie sollen ruhig sein.
0: Jawohl.
2: Es ist mir zu Ohren gekommen, nicht wahr, dass Sie sich in der übelsten Weise über die Stadtverwaltung als solche und über meine Person im Besonderen, nicht wahr, ausgelassen haben. Dabei haben Sie Ausdrücke gebraucht, die ich jetzt gar nicht wiederholen kann.
1: Also, Herr Amtmann, dagegen muss ich mich ganz entschieden empören. Sogenannte Oberschenkelausdrücke gebrauchen wir im Dienst grundsätzlich keine.
2: So. Und was sagen Sie dazu, dass Sie von meiner Frau als von einer Hupe gesprochen haben?
1: Hupe?
0: Hupe?

0: Hupe. Ach, Hupe. Das heißt Hupe, Herr Amtmann.
1: Ja, Hupe.
0: Und das kann auch bloß der da gesagt haben.
1: Du, dir will ich mal etwas sagen. Wenn du nicht sofort still bist, dann erzähle ich dem Herrn Amtmann, was du von seiner politischen Vergangenheit weißt.
0: Ruhe!
1: Jawohl.
2: Schauen Sie sich mal dieses Gerät, das hier auf meinem Schreibtisch steht, genau an.
1: Ja, das ist ein Tonbandgerät. So hat der Kollege Fröschle auch
2: gesagt. Ein kombiniertes Radio-Tonbandgerät. Und hier, meine Herren, hier habe ich das Band, auf welchem Ihre Äußerungen festgehalten sind. Es ist per Einschreiben meiner Dienststelle zugeschickt worden, und zwar von dem Mann etwa, nicht der Ihr Gespräch mitgehört hat.
0: So ein Fetz.
2: Darf ich Ihnen sagen, der Herr Oberbürgermeister wird entsetzt sein.
1: Jawohl.
2: So, und jetzt lasse ich das Band ablaufen. Hören Sie mal Ihre eigene Schande.
3: Du Gottlob, was hältst du eigentlich vom Personalchef?
4: Vom Gläderle? Ja. Ach nix, und das ist noch zu viel.
3: Ich halte ihn für einen ausgesprochenen Schnagerhuster. Und sei halt.
4: Ach du, Huber, mit Ihren falschen eingeschraubten Ständer.
3: Wenn Sie das gehört hätte, die Blader, da wäre Ihr der Make-up aus dem Gesicht gehagelt.
4: Der Gesicht hat ich wie ein verdammter Waldweg. Na, nicht geschenkt möchte ich bei derer landen.
3: Bei derer käme für mich nicht einmal eine Notlandung in Frage.
4: Daheim hat er nämlich gar nichts zu melden, der kleine Beidl. Da ist doch der bloß der Stiefelputzer.
3: Ein ganz armseliges Würstle, der Schereschleifer.
4: Der Sauigel.
3: Der Hoselottel, der Enteklemmer.
4: Wenn der nicht wäre, wäre mir schon lange im Innendienst und der nicht aus der Schublade festbrennt.
3: Ja, das will ich nicht sagen, aber Bäse bräuchte man so lange keinen mehr in die Hand nehmen. Das ist unser Bremsbriegel, der Dackel.
4: Der Granatendackel.
3: Der Erzgranatendackel.
4: Der Bundesdackel.
3: Der läuft doch den ganzen Tag im Tran rum.
4: Ich glaube, dass der schon besoffen auf die Welt gekommen ist.
3: Weißt du, was mir leid tut? Dass er dem nicht einmal so richtig die Gosch verschlagen.
4: Und weißt du, was mir leid tut?
3: Was?
4: Dass er das jetzt nicht hören kann, was wir zwei Hebrin denken.
2: Ich glaube, das dürfte genügen, meine Herren.
0: Ja, das langt.
1: Doch, doch.
2: Und wie stellen Sie sich zu dieser Sache?
0: Herr Amtmann, das ist eine Gemeinheit.
2: Ja, also darüber sind Sie sich wenigstens im Klaren, etwa?
1: Jawohl, weil nämlich die ganze Geschichte gestunken und verlogen ist.
0: Wir haben von der Frau Amtmann immer von einer gnädigen Dame gesprochen.
1: Ja.
0: Und niemals von einem billigen Socken.
1: Und dass Sie den ganzen Tag im Dran rumlaufen, das können wir auch nicht gesagt haben. Wir hätten ja nicht wissen können, dass Sie so...
2: Dieses Tonband hier ist ein nicht zu widerlegender Beweis für Ihre Aussagen. Und der Mann, der Ihr Gespräch aufgenommen hat...
0: Ja, wann soll denn das Tonband überhaupt aufgenommen worden sein?
2: Moment, das sage ich Ihnen gleich. Am vergangenen Samstagnachmittag, genau 15.40 Uhr.
1: 15 Uhr... Hallo, immer schon? Ich hab mir's doch gedacht. Merkst du was, Gottlob?
0: Ah ja, und ob ich etwas merke. Das ist ein ganz klarer Fall, Herr Amtmann. Wissen Sie, was der Mann mit dem Tonband, dieser Granateschlamper, an dem Samstagnachmittag aufgenommen hat, das war nicht unser Gespräch zwischen meinem Karle und zwischen mir, sondern das war die Übertragung aus dem großen Sendesaal. Da treten nämlich immer zwei auf, als Straßenkehrer verkleidet, der Veit und der Schultheiß.
2: Ach, so ist das.
0: Ja.
2: Ja, dann wollen Sie sagen, da... Ja, da bin ich.
0: Ja, natürlich.
2: Da bin ich einem Irrtum aufgesessen, nicht wahr?
1: Nicht.
0: Ah, ja?
2: Ja, und mein Bericht an Herrn Oberbürgermeister, der ist schon unterwegs, den muss ich sofort wieder zurückfordern. Meine Herren, Sie entschuldigen mich, ich bin schon unterwegs. Wiedersehen, meine Herren.
0: Du, der ist gegangen.
1: Mein lieber Schwan, da haben wir Schwein geht. Oh, du, wir müssen aber auch gegangen.
0: Wieso? Wo willst du noch?
1: In der Sendesaal. Unsere Straßenkehrer spielen.
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Jetzt stand ich da, Idiot. Allein. Und überleg mir krampfhaft, warum das alles so komisch und wie ich das wieder gut machen kann. Ich hätte ja schon längst angerufen, aber euch am Telefon, da kann ich einfach so schwätzen, wie ich gern will. Und darum habe ich mir eigentlich entschlossen, einen Brief zum Schreiben. Aber das ist halt leichter gesagt, wie da.

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Wir dürfen gern mitsingen, gell? Neulich zog eine Kollegen getroffen. Chips haben wir gegessen und Wein haben wir gesoffen. Gelandet sind wir dann beim Thema Nummer 1. Wie schaffe ich es am besten, eine Frau zu verführen? Gibt es ein Grundrezept?

Dankeschön. Schöner Einwand bei euch. Danke.

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Dieser Leo, der ist durchaus auch technisch begabt. Er versteht viel von Autos. Das habe ich daran gemerkt, dass ich zu ihm hingegangen bin und habe gesagt, mein Auto ist hey. Also ich habe nicht gewusst, was im Auto fehlt. Der Leo hat die Motorhaube aufgemacht und hat innerhalb kürzester Zeit gesehen, was los ist. Hat mich also beeindruckt. Und er hat dann zu meiner völligen Überraschung auch ein Lied angestimmt.

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1: Bulgermalzer hat sich doch Quark.
0: Bloß der Onkel Drolli, der ist Bock.

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0: Mein lieber Freund, wir haben heute beim Tante Luisli einen Besuch gemacht. Das Weib ist 93 Jahre alt, aber noch fit wie ein Turnschuh. So sagt mein Andreas immer. Sie ist halt eine rechte Glimmere. Weißt du, bringt aus eurem Kuchen 24 Stickle raus. So sind wir also hungrig wieder zur Dirnaus. Ich habe noch im Auto gesagt, dass Elfriede, wenn wir wieder daheim sind, eine rechte Schüssel Wurstsalat machen soll. Ja, ich habe gerade das Maul zugehört, schreit meine Junge auf einmal, Baba, Baba, halt an, wir wollen den Hamburger essen. Und dann habe ich das Lokal auch gesehen. Ich hätte mir in dem Augenblick nichts denken können, an was mich weniger nachgelüstet hätte als an so einen Hamburger. Und dann ist mir eingefallen, dass Elfriede mal gesagt hat, dass sie in kein so ein Hamburger-Restaurant hineingang, weil sie da nicht zwischen die Bank und die Schneipass. Aber der Andreas hat gesagt, es sei doch ein Drive-In. Und weil mein Elfriede und ich kein Englisch kennen, haben wir halt gefragt, ob wir das essen können. Nein, hat er gesagt, das ist also so, dass man da im Auto bedient wird. Gut, jetzt bin ich mal um das Haus rumgefahren. Jetzt ist da so eine große Tafel gestanden mit allen Speisen und Getränk drauf. Und da davor ist so ein Kasten quer wie eine Notrufsäule und da hat er ihn rausgeschwätzt, wir sollen jetzt unsere Bestellung aufgeben. Also haben wir im Eiltempo das Ding durchgelesen. Die Jungen haben sich noch Cola, Pommes frites und Hamburger bestellt, wir zwei haben uns jeder ein Bier genommen und Elfriede hat sich so panierte Fischfiletstückle mit Currysoße bestellt. Jetzt mir hat es halt dann so einen Wecker mit Fleischkichle, Käse und grillter Speckscheiben angelustet. Der Wecker hat Bacon-Käse geheißen und ich habe doch nicht gewusst, wie man das ausspricht. Jetzt ist also hinter dem Namen die Zahl 5 gestanden mit einem Kreisle drumherum. Dann habe ich halt die Zahl gesagt, weil ich gemeint habe, das sei die Menünummer. Jetzt hat also der aus dem Automaten rausgeschwätzt, das sei die Bezeichnung für Propinsäure, wo in verschiedene Nahrungsmittel von ihnen enthalten sei. Der Andreas hat mich noch ausgelacht und hat auf Englisch das bestellt, was ich will haben. Ich habe zu ihm gesagt, weißt Andreas, wenn's nicht so traurig wäre, dann hätte ich auch mal lachen, wenn du zum großen Einmaleins deinen Solartaschenrechner brauchst. Und dann bin ich vorgefahren und habe die Sache eingeladen. Danach haben wir uns einen Parkplatz gesucht und haben angefangen mit Essen. Mein lieber Freund, ich habe schier nicht gewusst, wie ich das Zeug nachstellen soll. Unser Bier ist in Dose gewesen. Das habe ich auch in so Plastikbecher eingeschenkt und aufs Armaturenbrett gestellt. Und jedes Mal, wenn mein Elfriede nachgegangen ist, habe ich müssen die Becher heben. Im Markusli ist ein Pommes-Frites-Schächtel hinuntergefallen. Der Andreas hat mir einen Spritzer Cola über die Horn unterlassen, wo er seine Dose aufgemacht hat. Und Elfriede hat sich bloß mit Currysoße verdrillt, gerade wo sie ihr erstes Fischbrägele eingedunkelt hat. Sie ist wohl nach dem Essen umgegangen in das Lokal und hat mit Seif und Wasser probiert, ob sie den Fleck rauskriegt, aber sie hat ihr beste weiße Seidenbluse angehört und danach hat es bloß noch minder ausgesehen. Jetzt schlammes Blechli, kommt sie mit verheilten Augen aus dem Lokal raus und hat schon wieder Zeugs zum Essen in die Hände. Für sich eine heiße Apfeltasche und für den Junge jedem nochmal Pommes frites. Mir hat sie nichts gebracht, weil ich ja fahren muss, hat sie gesagt. Ich meine, ich hätte gern noch mal 5 Minuten gewartet. Aber jetzt bin ich halt auch nicht gefahren und Elfriede hat ihr Schächtele mit dem Nachtisch aufgemacht. Und weil sie ja nie genug kriegt, hat sie voller Gier in die Häuser Äpfeltaschen eingebissen. Ich meine, da ist ja nicht umsonst Häus drauf gestanden. Nö, mein Elfriede hat fast das halbe Stückchen reingeschoben. Jetzt hat sie das Maul aufgesperrt wie ein Fisch auf dem Trockenen. Dann hat sie gefaucht und zischt, da man gemeint hat, zog ein alter Dampflok neben ihm. Im Heim hat sie noch nicht mehr viel geschwätzt, weil sie immer bloß Zunge rausgehängt hat wie ein Hund, wenn man das Essen nachhebt. Bloß so viel hat sie rausgebracht, dass jetzt das letzte Mal gewesen wäre, dass sie in so einem Lokal war. Mein lieber Freund, ich habe die Frau verstanden. Ich habe nämlich auch schon wieder Hunger und deshalb gehe ich jetzt nunter zu meiner Elfriede, die hockt nämlich vor dem Kühlschrank und schlutzt Eiswürfel. Es grüßt dich ganz herzlich, dein gern daheim essender Freund, Eugen Emberle.
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2: Ich lese jetzt eine Geschichtle aus meinem neuen Büchle Holmet aber auch, meint der Wunderfitz. Verliebt, verlobt, verheiratet. Holmet aber auch, immer wieder kommt mir das nette Kinderversle in den Sinn. Verliebt, verlobt, verheiratet. Ein 3 Jahre älteres Nachbarsmädle in das der Wunderfitz unsterblich verliebt gewesen ist, hat den Elfjährigen mit ihrem neckischen Zopfle von den Margeriteblüten schier gar um den Verstand gebracht. Und schon früh hat der Bub gemerkt, das mit dem Verlieben und allem drumherum ist kein einfaches Geschäft. Bei seinem Großvater war das noch ganz einfach. Da hat der Uropa die Braut selber rausgesucht, ganz nach der uralten Bauernregel, nicht Leid heiratet, aber die Äcker. Und der Junge hat ohne Widerrede folgen müssen. Beim Wunderfitz, seinem Vater, hat's bloß nur geheißen, wenn's Gesangbuch stimmt und sie nicht aus dem verratzten Nachbarsflecken kommt, kann springen, will ich die Witt. Der Wunderfitz hat schon gar nicht mehr gefragt und sein evangelisch an Menageschlupferle am Papa einfach als sein Verlobter vorgestellt, wo jetzt bei ihm in Studentenbude einziehen geht. Reaktion? Ich will sie nicht. Es gibt doch auch schöne, gescheite und reiche katholische Mädchen. Das hat mich dann aber schon mächtig gewurmt und ich habe mir geschworen, wenn meine Junge mal ihre Lafferinnen mitbringt, halte ich mein Gosch und denk mir höchstens meine Sache. Und das hat Gott sei Dank geklappt. Aber besonders auch darum, weil die heutige Generation im heiratsfähigen Alter in unserer unglaublich offenen Gesellschaft fast immer nach dem eigenen Wille entscheidet, ohne dass sie irgendeiner mehr schräg anschwätzen darf. Ist der Entschluss gefasst, oft nach langer Probeehe und dem dritten Kind, was freilich bei uns Schwaben wegen günstiger Ehegattensplitting eher seltener der Fall sein darf, wird die Organisation von dem Event zum reinsten Stress. Oft auch zur Nagelprobe, ob die Ehe tatsächlich hebt. Pfarrkirch und der Saal über der Dorfkneipe mit einer Hochzeit zu gemischten Braten, Spätzle, Kartoffelsalat und Vanilleeis mit heißen Himbeeren zum Nachtisch. Danach noch Tanz mit einem Aloe-Unterhalter. Räuche seit gefehlte 100 Jahre schon nicht mehr. Für die Betuchtere geht nichts mehr unter einem Wasserschloss mit eigenem Kirchle, Feinschmeckermenü vom Sternekoch, dazu professionelle Kinderanimateur und Shuttle-Service für die Gäste. Für den schmäleren Geldbeutel braucht es mindestens eine Freilichttrauung am Gipfelkreuz mit deftigem Almvesper und Masseübernachtung im Heischober von der Sennhütte. Noch komplizierter wird es freilich im Global Village, wenn die Liebe alle Grenzen und Länder und Kulturen überwindet. Da kann es sogar am Wunderfitz passieren, dass er sich mittel in Afrika in der Stammestracht vom Ibo-Häuptling bei ihrer traditionellen Hochzeitsfeier einfindet, von den Gegenschwieger mit aller Hochachtung empfangen und überwältigt ist von den Leuten, von ihrer Herzlichkeit und Lebensfreiheit, wo ihr Muttersprach Ibo noch viel mehr hochhaltet wie der Wunderfitz sei Schwäbisch. Überwältigt aber auch von 36 Grad Hitz, wo man in dem warmen Häuptlingsgewand schon ein wenig neidisch auf seine Brautmutter aus dem Nachbarstädtle hätte werden können, wo auf der Osterinsel im Pazifik die Trauung von ihrem Töchterle nach der dortigen Mode oberum nackt und kunstvoll angemalt hat feiern dürfen, meint der Wunderfitz.
3: Beim Schwab gibt's Dalla, Dulla oder Della. Ja, was ist denn in der Auto dir da denn? Da ist ja glatter dir verdall denn. Ja, verreckt, da sind ja mehr noch Dalla denn. Und ihr wisset ja, Dalla, dir gehen alle Weihnachten. Kommt mein Nachbar, sei da schon Dull denn. Und sieht gleich, da sind ja etliche Duller denn. Der Buschbrot hebt, seid hast auch ein Dell denn. Denkt er nix. Ich hab noch mehr ne Teller denne. Hast jetzt ein Dall, ein Dull oder ein Dell denne, oder gleich ein Haufen Dall, ein Duller oder Teller denne. Man kann sie alleweil ganz schnell erkennen, denn Dall, Duller, Teller kann alleweil nach einer.
4: Ich weiß nicht, wo

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1: 24. Mai. Es ist geschafft. Mein letzter Arbeitstag. Endlich bin ich Rentner. Jetzt geht mein Leben richtig los. Ich will einfach das machen, an dem mich die verdammt Arbeit alleweil kindert hat. 25. Mai. Ich stand bald auf und weiß gar nicht, was ich als erstes tun soll. Der Rasen sollte man mähen. Ich sollte Dachrinne richten. Ich sollte Wasserhahne entkalken. Ich will der Vogelhäusle bauen und endlich mal Krieg und Frieden lesen. Ich treffe außer Nachbar vor dem Haus. Er ist auch Rentner. Er läuft unrasiert im Jogginganzug rum. Sieht aus wie der Jörg Kachelmann nach 30 Tequila. Er glotzt den ganzen Tag die Nachmittagstalkshows und er löst auch noch Kreuzworträtsel. Das wäre fein nix für mich. Ich mähe also erst einmal den Rasen, putz die Dachrinne und fange mit einem Vogelhäusle an. Das Leben ist wunderbar. 2. Juni. Der Rasen ist gemäht, die Dachrinne sauber und das Vogelhäusle ist fertig. Die Piepmätzle kommen und trällert fröhlich. Ich fahr zum Turm, besorge den Kalker für die Wasserhahne. Der Turm ist voll mit Rentner. Ell morgen trifft sich dort das krampfadere Geschwader beim Holzzuschnitt. Triebe Tasse. Ich fahr heim und entkalk die Wasserhahne. 7. Juni. Ich habe ein wenig länger geschlafen. Ich frühstück und auch kontrolliere, ob die Wasserhahne et nui Kalk angesetzt hin. Noch mehr ich nur der Rasen und fahr zum Turm. Ich lass mir Holz für ein weiteres Vogelhäusle zuschneiden. Na, habe ich zwei. Eins fürs Vogelmale und eins für Vogelweible. 22. Juni. Heute habe ich bis Mittag geschlafen. Noch habe ich nur ein Vogelhäusle für Behinderte gebaut. Danach der Rasen dunkt, damit er schneller wächst und ich nur öfters den mähen kann. Anschließend hat meine Frau und ich Tee getrunken. Ich gebe ihr mal Tipps für den Haushalt. Aber ich habe den Verdacht, dass sie nervt. Zum Beispiel, wenn wir im Garten zusammen Darts spielen. Nicht, dass wir uns streiten, aber warum bebt sie immer vor dem Schmeißen mein Foto auf die Dartscheibe? 30. Juni. Ich will einmal mit anderen Menschen schwätzen und gang zum Doktor. Ein Haufen Rentner gegangen zum Doktor, um einmal zu quatschen. Ich habe mir Prostata-Beschwerde ausgedacht. Aber er hat mich gleich wieder heimgeschickt. Prostata hätte man bei Kassenpatienten in meinem Alter nicht mehr behandeln. Rentner haben genug Zeit zum Pinkeln. Ich habe bis um 2 geschlafen am 13. Juli. Noch habe ich den Rasen gemäht und ein Vogelhäusle bestelt. Im Garten standet und hängen jetzt 28 Stück. Wo ich das 29. aufstellen will, sehe ich auf dem Rasen einen Brief liegen. Die Vögel haben geschrieben. Alter, hör auf mit denen scheiß Vogelhäusle. Wir sind satt und es ist uns gegenüber den anderen Tierle saumäßig peinlich.

0: Mein Nachbar bietet mir Kreuzworträtselheftli an. Ich gucke mal rein. Russischer Fluss mit 7 Buchstaben. Was denkt der Idiot sich? Dass ich Zeit habe, mir im Atlas russische Flüsse mit 7 Buchstaben rauszusuchen. 1. August. Es gibt insgesamt über 1000 russische Flüsse mit 7 Buchstaben. Die 7 bekanntesten sind Bjelala, Dnjester, Irtitsch, Utschur und Wolchow. Am Abend habe ich eine Krise mit meiner Madame. Außer erotisches Leben ist schon wegen eingeschlafen. Das passiert viele Rentner. Mein Weib schlägt als Lesung vor, wir sollten einmal 6 angewöhnliche Plätze probieren. 4. September. Wir haben Zeit im Nest getauscht. Hilft auch nicht. Ich habe gelesen, dass 50% der Männer über 65 Viagra nehmen. 70% von denen können sich allerdings nicht mehr daran erinnern, warum. Auf jeden Fall hilft's, dass sie nämlich nachts zum Nesten aushakelt. 30. September. Krieg und Frieden ließ ich nicht mehr. Ich glotz jetzt mehr in Nachmittagstalkshows. Heute war das Thema, ich mach dir kalt, du blöde Sumse, dran. Naja, ein bisschen lehnt sich das ja auch an Krieg und Frieden an. 26. Oktober. Mein Weib meint, wir sollten etwas für unsere Körper da. Wellness. So wie man Rentner ist, sollte man ja alles bloß noch mit Wellness haben. Und Wellness sollte alles bloß noch sein. Man sollte seine Seele baumeln lassen. Warum? Wenn man älter wird, baumelt am Körper sowieso schon so viel. Da muss die Seele da auch noch mit baumeln. Meine Olle schleppt mit zum Rentner-Yoga, zur Rentnersauna, zum Pilates. Pilates, das war für mich der Typ, wo der Jesus gekreuzigt hat. 12. November. Beim Rentner-Yoga soll ich die Figur machen, das Gnu liegt in der Morgensonne. Ich mache aber die Figur, der Arbeitnehmer betätigt die Stechuhr. Und ich fliege raus aus dem Kurs. 3. Januar. Ich habe mit Sport aufgehört. Bloß noch den Jogginganzug, den ziehe ich noch ganz gern an. Rasiere tue ich mir auch nicht mehr so oft. Auf der Straße bin ich schon von Obdachlosen gefragt worden, ob ich einen Euro brauche. Mein Weib will mich aktivieren und kauft ein Dageli. Das ist das Ende. Wenn der beste Freund von Mama eine Wurst mit 4 Fies ist, der Purzel heißt, dann ist Zeit für ihn abstrettet. Dackel haben sie am Anfang vom 20. Jahrhundert in England gezüchtet. Das Ziel für die Züchtung war eine Nackerrolle, die kaum Pflege braucht. Ich schäme mich. Aber ohne Weg ging ich mit dem Spazierer. Zuletzt bin ich im Wald auf einem Bägle gesessen und habe vor mir so nah auf den Boden geguckt und da sehen ihr die Ameisen. Mann, die schaffet und schaffet. Von denen seid ihr da eine. Ich bin in Rente und mache jetzt Pilates. 12. Februar. Ich bin anfangen nachts nicht mehr müde. Von was auch? Ich stand jetzt der Weg auf, hock ins Auto und fahre durch dunkle Stadt. Ich komme an meiner alten Firma vorbei. Halt an, steig aus und streichle das Gebäude. Auf der Rückfahrt sind ich an der Landstraße Türke auf einem illegalen Arbeitsstrich rumstande und warte, dass sie zur Schwarzarbeit angeholt werden. Traurig, dass so etwas geht. 3. März. Ich habe mich dunkel geschminkt, einen Schneizer nachgepeppt und in die Reihe von den Türken an der Straße gestellt. Serhat, Mehmet, Ügüf und Öcalan. Im Auto stellt sich raus, dass die eigentlich Franz, Theo, Günther und Willi heißen. Alle sind Rentner mit Pepp de Schneizer. Am Nachmittag schaffe ich auf einer Baustelle. Ich war noch nie so lang so glücklich wie an dem Nachmittag. 12. April. Ich fahre jetzt jeden Morgen mit den anderen Rentner auf die Baustelle. Nachmittags hocken wir beieinander und sinnieren, was wir noch alles machen könnten. Wir wollen eine Firma gründen, einen Konzern schaffen. Wir wollen Acker und Malochen. Auch mit 65 kann man noch viel bewegen. eine Geschäftsidee für unseren Konzern haben wir auch schon. Vogelhäusle bauen.
1: So, ja, beim nächsten Liedle, da haben wir einfach mal eine Alltagssituation verarbeitet, die bestimmt einer von euch oder der andere kennt es bestimmt auch. Der Schwab wird vielleicht sagen, wenn zwei aneinander vorbeischwätzen. Ja, kennt ihr das auch? Ja? Also, das Liedle heißt, was weiß ich?

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Grüß Gott, herzlich willkommen zur schwäbischen Sprechstunde mit Wilhelm König. Heute geht es um die Kugelfuhr. Zu dem Wort, zu der Sache, kannst du unmöglichste Erklärung heiraten. Heier, schreibt doch da einer oder ist einer quer. Nach neuesten etymologischen Erkenntnissen, also wenn ich das schaue, heier etymologische Erkenntnisse, stammt der Begriff aus der Zeit der großen preußischen Landeinwanderung im 19. Jahrhundert. Ich will es abkürzen, beim Heier habe die norddeutsche Stadt viereckige Ballerkugler gemacht. Dann haben die schwäbische Bauern Probleme gehabt, das Hei auf die Ochserkerre zu laden und in die Schuhe heim zu fahren. Lassen wir's. Das Wort und auch die Sache geht eher auf Gaukler, Narrer, Spaßmacher, lärmende Posten, Geräusch von der Spässe, Scherze zurück. Auch ausgelassenes, mutwilliges Treiben, lärmendes Durcheinander ist gemeint. Das Wort wird unterschiedlich geschrieben, mal mit G, dann wieder mit K. Und es spricht für große Unsicherheit, auch unter den Experten. Jedenfalls, wenn mir die Kugel nehme, dann muss man wissen, dass mit Kugel auch eine Kapuze bezeichnet wird. Kennzeichen von Gauklern und Spaß machen. Und was heißt Gaukler? Da steckt das Wort Schwanken und Wanken drin. Ein Besoffener schwankt und wankt. Fehlt noch die Fuhr. Da stellt man sich am besten die Aufruhr vor. Die Ruhe gehört zu rühren. Das heißt man auf Volksetymologie, wenn man bei der Sache an eine Kugel statt an einen Gaukler Posserreiser denkt.

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0: Grüß Gott. Das Frühjahr ist die schönste Zeit, aber es ist auch der Herbst mit der Ernte. Und zwischen Frühjahr und Ernte im Herbst gibt es sehr viele Früchte. Also die Kirschen gibt es auch diese berühmten Prächtlinge. Also diese Erdbeeren, frisch gepflückt, auf dem Kuchen gegessen und mit Sahne. Aber das Wort, was heißt das? Ich muss wieder viel enttäuschen, es ist nicht einfach zu erklären. Auch das Schwäbische Wörterbuch gibt hier nur eine ganz lockere Erklärung, vermutlich bestehend aus zwei Begriffen. Prescht, man kann an Prächter denken, es drückt Prächter. Man kann auch an Brechen denken, aber viele Früchte werden gebrochen. Das Ling, so ein Fiesling, ein Feigling, dies, dieser Teil. Das Ling, das Jüngling, das ist also dieses gebrochene Stück, diese Frucht ist ein Ling. Aber wie gesagt, der Sprachforscher darf auch zugeben, dass er nicht alles erklären kann. Trotz vieler Hilfsmittel, die er zur Verfügung hat, wie das Schwäbische Wörterbuch und viele andere Grundwörterbücher des Deutschen.

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2: 24. Mai. Es ist geschafft. Mein letzter Arbeitstag. Endlich bin ich Rentner. Jetzt geht mein Leben richtig los. Ich will einfach das machen, an dem mich die verdammte Arbeit alleweil gehindert hat. 25. Mai. Ich stand bald auf und weiß gar nicht, was ich als erstes tun soll. Der Rasen sollte man mähen. Ich sollte Dachrinne richten. Ich sollte Wasserhahne entkalken. Ich will der Vogelhäusle bauen und endlich mal Krieg und Frieden lesen. Ich treffe auch einen Nachbar vor dem Haus. Er ist auch Rentner. Er läuft unrasiert im Jogginganzug rum. Sieht aus wie der Jörg Kachelmann nach 30 Tequila. Er glotzt den ganzen Tag die Nachmittagstalkshows und er löst auch noch Kreuzworträtsel. Das wäre fein nix für mich. Ich mähe also erst einmal den Rasen, putze die Dachrinne und fange mit einem Vogelhäusle an. Das Leben ist wunderbar. 2. Juni. Der Rasen ist gemäht, die Dachrinne sauber und das Vogelhäusle ist fertig. Die Piepmätzle kommen und trällert fröhlich. Ich fahre zum Turm, besorge einen Kalker für die Wasserhahne. Der Turm ist voll mit Rentner. Ell morgen trifft sich dort das Krampfadergeschwader beim Holzzuschnitt. Triebe Tasse. Ich fahre heim und entkalk die Wasserhahne. 7. Juni. Ich habe ein wenig länger geschlafen. Ich frühstück und auch kontrolliere, ob die Wasserhahne et neu Kalk angesetzt haben. Noch mehr nur der Rasen und fahre zum Turm. Ich lasse mir Holz für ein weiteres Vogelhäusle zuschneiden. Dann habe ich zwei. Eins fürs Vogelmale und eins für Vogelweible. 22. Juni. Heute habe ich bis Mittag geschlafen. Noch habe ich nur ein Vogelhäusle für Behinderte gebaut. Danach der Rasen dunkt, damit er schneller wächst und ich nur öfters den mähen kann. Anschließend hat meine Frau und ich Tee getrunken. Ich gebe ihr einmal Tipps für den Haushalt. Aber ich habe den Verdacht, dass es ein Nerv. Zum Beispiel, wenn wir im Garten zusammen Darts spielen, etwas mir uns streitet, aber warum bebt sie immer vor dem Schmeißen mein Foto auf die Dartscheibe? 30. Juni. Ich will einmal mit anderen Menschen schwätzen und gang zum Doktor. Ein Haufen Rentner gegangen zum Doktor, um einmal zu quatschen. Ich habe mir Prostata-Beschwerde ausgedacht. Aber er hat mich gleich wieder heimgeschickt. Prostata tät man bei Kassenpatienten in meinem Alter nicht mehr behandeln. Rentner haben genug Zeit zum Pinkeln. Ich habe

0: bis um 2 geschlafen am 13. Juli. Noch habe ich den Rasen gemäht und der Vogelhäusle bestelt. Im Garten standet und hanget jetzt 28 Stück. Wo ich das 29. aufstellen will, sehe ich auf dem Rasen einen Brief liegen. Die Vögel haben geschrieben: Alter, hör auf mit deinen scheiß Vogelhäusle. Wir sind satt und es ist uns gegenüber den anderen Tierle saumäßig peinlich. Mein Nachbar bietet mir Kreuzworträtselheftle an. Ich gucke mal rein. Russischer Fluss mit 7 Buchstaben. Was denkt der Idiot sich? Dass ich Zeit habe, mir im Atlas russische Flüsse mit 7 Buchstaben rauszusuchen. 1. August. Es gibt insgesamt über 1000 russische Flüsse mit 7 Buchstaben. Die 7 bekanntesten sind Bjelala, Dnjester, Irtitsch, Utschur und Wolchow. Am Abend habe ich eine Krise mit meiner Madame. Außer erotisches Leben ist schon wegen eingeschlafen. Das passiert viele Rentner. Mein Weib schlägt als Lesung vor, wir sollten einmal 6 ungewöhnliche Plätze probieren. 4. September. Wir haben die Seite im Nest getauscht. Hilft auch nicht. Ich habe gelesen, dass 50% der Männer über 65 Viagra nehmen. 70% von denen können sich allerdings nicht mehr daran erinnern, warum. Auf jeden Fall hilft's, dass sie nämlich nachts zum Nesten aushakeln. 30. September. Krieg und Frieden ließ ich nicht mehr. Ich glotz jetzt mehr in Nachmittagstalkshows. Heute war das Thema, ich mach dir kalt, du blöde Sumse, dran. Naja, ein bisschen lehnt sich das ja auch an Krieg und Frieden an. 26. Oktober. Mein Weib meint, wir sollten etwas für unsere Körper tun. Wellness. So wie man Rentner ist, sollte man ja alles bloß noch mit Wellness haben. Und Wellness sollte alles bloß noch sein. Man sollte seine Seele baumeln lassen. Warum? Wenn man älter wird, baumelt am Körper sowieso schon so viel. Da muss die Seele da auch noch mit baumeln. Meine Olle schleppt mit zum Rentner-Yoga, zur Rentnersauna, zum Pilates. Pilates, das war für mich der Typ, wo der Jesus gekreuzigt hat. 12. November. Beim Rentner-Yoga soll ich die Figur machen, das Gnu liegt in der Morgensonne. Ich mache aber die Figur, der Arbeitnehmer betätigt die Stechuhr. Und ich fliege raus aus dem Kurs. 3. Januar. Ich habe mit Sport aufgehört. Bloß noch den Jogginganzug, den ziehe ich noch ganz gern an. Rasiere tue ich mir auch nicht mehr so oft. Auf der Straße bin ich schon von Obdachlosen gefragt worden, ob ich einen Euro brauche. Mein Weib will mich aktivieren und kauft ein Dackeli. Das ist das Ende. Wenn der beste Freund von Mama eine Wurst mit 4 Fies ist, der Purzel heißt, dann ist Zeit für ihn abstrettet. Dackel haben sie am Anfang vom 20. Jahrhundert in England gezüchtet. Das Ziel für die Züchtung war eine Nackerrolle, die kaum Pflege braucht. Ich schäme mich. Aber ohne Weg gange mit dem Spazierer. Zuletzt bin ich im Wald auf einem Bägle gesessen und han vor mir so nah auf der Boden guckt und da sehen ich die Ameisen. Mann, die schaffet und schaffet. Von denen seid ihr da eine. Ich bin in Rente und mach jetzt Pilates. 12. Februar. Ich bin anfangen nachts nicht mehr müde. Von was auch? Ich stand des Tages auf, hock ins Auto und fahr durch dunkle Stadt. Ich komme an meiner alten Firma vorbei. Halt an, steig aus und streichle das Gebäude. Auf der Rückfahrt sehe ich an der Landstraße Türke auf einem illegalen Arbeitsstrich rumstande und warte, dass sie zur Schwarzarbeit angeholt werden. Traurig, dass so etwas geht. 3. März. Ich habe mich dunkel geschminkt, einen Schneizer nachgepeppt und in die Reihe von den Türken an der Straße gestellt. Serhat, Mehmet, Ügüf und Öcan. Im Auto stellt sich raus, dass die eigentlich Franz, Theo, Günther und Willi heißen. Alle sind Rentner mit Beppe Schneizer. Am Nachmittag schaffe ich auf einer Baustelle. Ich war noch nie so lang so glücklich wie an dem Nachmittag. 12. April. Ich fahre jetzt jeden Morgen mit den anderen Rentnern auf die Baustelle. Nachmittags hocken wir beieinander und sinnieren, was wir noch alles machen könnten. Wir wollen eine Firma gründen, einen Konzern schaffen. Wir wollen Acker und Malochen. Auch mit 65 kann man noch viel bewegen. Eine Geschäftsidee für unseren Konzern haben wir auch schon. Vogelhäusle bauen.
1: Hallo, Linkmichel.
2: Grüß dich, mein Lieber.
1: Erstmal möchte ich dir herzlich zu 30 Jahre Linkmichel gratulieren. Wir haben ja letztes Jahr eigentlich schon 30 Jahre gemacht, aber das Jahr war ja im Prinzip sozusagen jetzt. Und jetzt kommt ja die Premiere.
2: Jetzt ist die Premiere vom Best of und 30 Jahre Linkmichel. Also ich muss echt sagen, ich kann es selber kaum glauben, 30 Jahre. Ewigkeit.
1: Wie hast du denn jetzt die Auswahl gemacht? Das ist ja eine Fülle von Möglichkeiten, die du in 30 Jahren zusammengebracht hast.
2: Das sind tatsächlich 30 verschiedene abendfüllende Programme. Und es ist wirklich schwer, weil ich habe zuerst ein Programm zusammengeschrieben, das wäre dann ungefähr 4 Stunden gegangen. Und das musst du dann wieder alles rauskürzen, da musst du wieder alles machen. Und jetzt habe ich halt so kurz, wie ich halt denkt habe, und ich glaube, es ist passt so.
1: Super. Gibt es denn irgendwas, was da ganz besonders am Herzen liegt? Ein ganz spezieller Sketch?
2: Ja, ich habe vor 25 Jahren habe ich mal eine Nummer geschrieben mit der Sharon Stone. Und die spiele ich immer, überall. Okay. Spiel ich, also das ist die Nummer, wo ich am öftesten in meinem ganzen Leben gespielt habe. Ich spiele sie nach wie vor. Das ist toll. Auf der anderen Seite ist natürlich auch ein bisschen schwierig. Nicht, wenn du vor 25 Jahren quasi dein größter Erfolg hast. Aber die Nummer kommt super. Also die liegt mir, das ist die Nummer, die mir am meisten Herzen liegt.
1: Ja, super. Dann gab es bestimmt auch mal eine Geschichte, die da total in die Hose gegangen ist.
2: Ja, zum Beispiel habe ich mal die grandiose Idee, dass man auf Mallorca auftritt. Am Ballermann.
1: Okay.
2: Grandios. Schwäbische Comedy auf Mallorca.
1: Klasse.
2: Der Jürgen Treffs, der Comedy. Und dann bin ich da tatsächlich auftreten, nachmittags um 4 Uhr. Damals hat man da so Geigenmikrofone gehabt. Da waren 300-400 Leute drin in dem Laden. Bin auf die Bühne. Das hat keinen interessiert. Null, gar nichts. Hab da 10 Minuten geschwätzt, null, niemand hat sich interessiert. Hab dann irgendwann gesagt, Leute, so, ich merke, das ist jetzt hier nicht das richtige Ambiente. Bin von der Bühne runter, hat keinen interessiert. Und irgendwann ist der Wirt von dem Laden zu mir hergekommen und hat gemeint, Michael, mach da nichts draus, sind heute auch 90% Engländer da. Ah, das war das Größte, was ich
1: Ich glaube, da wäre ich im Boden versunken. Gell? Wenn du weißt ja, die Masse, die grüßt dich und dann passiert gar nichts.
2: Ah, nee, aber du brauchst auf dem Ballermann auch wirklich eine Comedy mal. Also, vor allen Dingen kein Schwäbisch, das bringt überhaupt
1: nichts. Ja, okay. Wobei man ja denkt, sind fast lauter Schwaben dort, gell? Wenn man so sieht, wer hier alles noch normal fliegt. Gell?
2: Ja, klar.
1: Ja, wie bereitest du denn auf so einen Auftritt eigentlich immer vor? Das haben wir eigentlich auch noch nie besprochen. Ich weiß, du brauchst ein bisschen Ruhe vorher, das haben wir ja schon geschwätzt, aber du hast ja bestimmt auch einen Vorlauf.
2: Aber das eigentlich passiert, dass die Leute fragen oft, wie kannst du das alles auswendig lernen? Erstens, ist jetzt stur auswendig gelernt? Und zweitens, das, was du lernst, lernst du ja schon beim Schreiben quasi. Also du machst ja an einem Satz teilweise ewig rum, wie machst du die Wortstellung, damit die Pointe am Ende, und dann hast du das irgendwie drin und dann probst halt noch im Auto, wenn du unterwegs bist oder ja, aber das ist eigentlich, also das sehe ich jetzt nicht als
1: Problem,
2: als das größte Problem an. Das funktioniert eigentlich immer.
1: Das ist ja toll. Du hast ja nicht bloß eine neue Auftritte. Es gibt ja auch die Schwabenacht, da kommt ja jetzt auch gerade wieder viele Sachen.
2: Ja.
1: Ist das was Besonderes, wenn du mit anderen zusammen auftrittst?
2: Ich mache beides gern. Es ist natürlich, wenn du mit anderen zusammen auftrittst, dann hat das Publikum die Möglichkeit, dass sie halt viele verschiedene Arten von Comedy sich angucken können. Und wenn du alleine auftrittst, hast du eher die Möglichkeit, dass du zum Beispiel einen roten Faden einbaust, einen Running Gag. Das geht natürlich nicht. Wenn du bis 15 Minuten auf der Bühne stehst, kannst du das nicht. Das kannst du halt nur bei Soloprogrammen.
1: Das macht dir aber eigentlich aus, genau die Sache.
2: Ja, also ich mache wirklich, wie gesagt, beides gern. Und ja, lauft auch.
1: Ja, ich habe es gesehen. Ich habe jetzt fast schon wieder überall ausverkauft.
2: Ja,
1: Restkarte. Für Sonntag kann ich noch ein bisschen geworben, falls doch nur die eine oder andere Restkarte dann.
2: Ja, Sonntag ist immer ein bisschen schwieriger.
1: Ja, aber kann ja sein, wie gesagt, vielleicht.
2: Du kennst für Freitag, Samstag kennst locker 100 Karten mehr verkaufen, aber Sonntag ist immer
1: Kommentator. Ja, ja, klar. Ja, stimmt, ich gucke auch lieber Tat. Wobei, das war bei den Dubab-Mädchen. Die hören ja jetzt auf und da gibt es ja auch eine Geschichte. Ja. Dann habe ich was total Faszinierendes gefunden, das wusste ich gar nicht. Was? Michel will es wissen.
2: Ja,
1: das
2: mache ich mit der Nürtinger Zeitung. Ja, okay. Genau. Ja. Das ist so, da gehe ich mit meinem Kameramann und meinem Tonmann, gehen wir zu, ich sage immer so, zu Unikate oder interessante Leute im Neufner Tal und stelle denen ein paar Fragen.
1: Nee, war toll, ich habe die bei dir angeguckt, war toll. Ja, und dann natürlich das Absolute. Ein Buch ja, von dir.
2: Das war so. Meine Frau ist ja Autorin.
1: Ja.
2: Und meine Frau hat gesagt, Michel, du musst ein Buch schreiben. Und ich sage, auf gar keinen Fall, nie im Leben, mache ich nicht. Und jetzt ist es fertig. Also sie hat sich durchgesetzt. Und das Buch heißt Meine Frau, ich und andere Ungereimtheiten. Und ja, der Titel sagt ja eigentlich schon alles.
1: Ja, ich bin gespannt. Ich glaube, das wird echt ein Bestseller, weil man einfach da dein Leben ja irgendwo auch mit begleiten kann.
2: Sicher,
1: und sich wirklich, wie du auch schreibst, dich wiederfindet. Das glaube ich schon auch.
2: Ja, das, nicht nur mich. Der ein oder andere wird sich selber wiederfinden.
1: Das habe ich gemeint. Ja, jetzt bin ich auf alle Fälle auf heute Abend gespannt. Ein bestimmt fulminantes Programm, wie immer. Das wird bestimmt eine tolle Geschichte wieder heute Abend. Frei mit drauf. Und viel Spaß und viel Glück.
2: Vielen Dank, mein Lieber. Und ich werde heute Abend wie immer alles geben. Und Leute, ich sage euch, hört mehr Mundartradio. Dankeschön.
1: Danke.
3: Und jetzt wünsche ich euch viel Spaß mit zwei Ausschnitten aus seinem neuesten Programm. Und natürlich darf da dabei Sharon Stone nicht fehlen.
2: Nee, Andrea, kennst du Basic Instinct, der Film? Basic Instinct. Mein Dieter, den du kennst, weiß ich. Hua, du auch. Hast du noch einen Kuchen, Teufel? Nee, die meisten von euch werden Basic Instinct kennen mit der Sharon Stone. Und wer Basic Instinct kennt, der kennt auch diese berühmte Verhörszene. Es ist eigentlich die Szene des Films, ja, wo die Sharon Stone an diesem kurzen Gläutli auf dem Stuhl hockt. Und da macht sie ja Folgendes. Ich darf es gerade mal kurz in Zeitlupe demonstrieren. Also zunächst hat sie die Beine verschränkt. Dann geht sie her, setzt ein Bein ab und verschränkt die Beine dann wieder. Und jetzt hat er die damals drunter Orchid. Nix. Jetzt war das aber eine verdammt kurze Szene. Die Szene war verdammt knapp. Da hast du also damals mit der Standbildtaste vom Videorekorder wow, ich wette 100 Euro, du hast es auch probiert. Ich wette. Schau, egal, jedenfalls, meine Frau und ich, wir schauen Basic Instinct, gerade diese Szene. Und auf einmal meint sie so, ja Menschenskinder, da geht es wieder mal nur um Sex. Ich sag, hä? Na ja, das soll doch nur scharf machen. Ich sag, pff. Ja. Schatz, sag ich, das hast du hier natürlich erneut einmal wieder ganz messerscharf analysiert. Weißt, deswegen sitzt da nämlich auch die Sharon Stone, ja? Und eben nicht Mutter Beimer. Ne? Deswegen heißt der Film nämlich auch Basic Instinct, ja? Und eben nicht zwei Stützstrümpfe aus Castrop-Rauxel. Meinen Sie, aber die gefährdet ist schon die Sharon Stone? Ich sag, bitte? Naja, mit der wird's schon was anfangen. Ich sag, du Schatz, das ist doch wirklich so eine saublöde Frage. Sie überlegt bitte mal selber, du, wann in meinem Leben soll denn ich einmal die Sharon Stone treffen? Aber wenn? Ich sag, ja, aber wann? Aber wenn? Aber wenn, ich sag's sicherlich, wenn's nein läuft, Vollgas! Ne, kann doch gut sein. Kann doch gut sein, ne? Überlege mal, es ist
4: Sonntagmittag, 13.30 Uhr, der Michel hockt daheim in Neufen auf seinem Sofa. Er trägt dabei seinen 180% Polyester-Wohlfühl-Jogging. Kennt ihr die 180% Polyester-Wohlfühl-Jogging? Wo du so nach einmaligem Tragen so geruchsmäßig meinst. Lieber Gott, du sag einmal, stehe ich da eigentlich immer Katzenklo drin, du? Und auf einmal steht der Michel fest, Manson mischt Zigarettenschachtel leer. Also schlüpft er behende in seine Adiletten, hockt ins Auto rein und fährt von Neufen aus zur nächstgelegenen Tankstelle nach, Achtung, Linzenhofen, um sich dort Zigaretten zu kaufen. Gegen 13.45 Uhr betritt der Michel die Aral-Tankstelle Weiß in Linzenhofen. Und wie jeden Sonntag um 13.45 Uhr in der Aral-Tankstelle Weiß in Linzenhofen rappelt die Katz, schnappt doch da die Sharon Stone rein. Sie will sich 3 Liter Motoröl kaufen. Zum der Körper einreiben. Und wie jeder Hollywood-Giganten-Millionen-Weltstar reagiert, wenn er mich sieht, ist sie natürlich verschüchtert. Ne? Gut, irgendwann traut sie sich dann, mich anzusprechen und sagt so, oh my God! Jesus Christ! Are you the famous Link Michel? Who had great shows in Donnstetten, Grabenstetten, Feldstetten. Und ich sag yes and in Neufen also. Und weil es in dieser Tankstelle so saumäßig gemütlich ist, da zahle ich ihr noch kurz den Unterberg. Und auf einmal sagt Sharon Stone, hey, famous Link Michel, I have a great idea. Let's take my Learjet and let's fly together via Frankfurt to L.A. Und ich sag so, yes, Frau Stone, that's a real great. Also vom Ding her. But mine, I have a match. Jetzt pass mal auf. Let's doch einfach take my Ford Mondeo and let's drive together to my hometown Neufen. Und Sharon Stone ist natürlich kurz vor der totalen Ekstase. Klar, überleg mal, sie schon im ganzen Leben ist ja sie noch nie Ford Mondeo gefahren. Ich tue noch schnell die Kindersitze hinter raus. Und fahre mit der Sharon Stone im Ford Mondeo zu mir heim. Und kurz bei mir vom Haus fällt mir ein. Kurz vom Haus denke ich, Mensch, Michael, du bist ein Depp. Ich hab schon gleich dran denken müssen, Herrgott, nochmal, du hast ja schon Besuch. Aber gut. Sag mal, okay, dann muss halt in dieser Situation, in Gottes Namen, die Julia Roberts so lange in die Garage. Kann meine Frau nicht drüber lachen. Aber weh, komm mal da rein im Fernseher, da rein kennt ihr alle, wo die Frauen so drauf abfahren, da rein. Ich sage immer, der böse Klebestift, der Bad Brit, wie der Bad. Wenn der böse Klebestift im Fernsehen kommt, der Brad Pitt. Oder der andere Depp da, der Johnny. Du, da kniet meine Frau vor der Kiste, da stupft die fast in der Fernseher rein. Oh, der Brad Pitt, oh, der Johnny Depp. Ich sage, was willst du mit dem Depp, Johnny Depp? Ich sage, du pass mal auf, der raucht. Der sauft. Ne? der hurt. Und bei aller Liebe, Schatz, aber das kann ich besser. No. Ja, ist ja so. Nee. Da kriegst du diese finsteren Gedanken. Hast du ab und zu so finstere Gedanken? Hä? Hast du ab und zu?
1: Nein.
4: Nein, soll er rausgehen, dann kannst du ein Befreiter sprechen. Wisst ihr, was mein finsterster Gedanke ist? Das ist, dass ich irgendwann einmal irgendwo vor irgendeinem Publikum stehe und auf einmal erhebt sich vollkommen unvermittelt eine Frau im Saal und ruft mir hingebungsvoll entgegen: Michel, ich will Geld von dir. Und ich rufe zurück: Welches? In der Pause habe ich mir gerade reiflich überlegt, ob ich das jetzt echt sagen soll. Aber mir scheißegal, ich ziehe das jetzt gnadenlos durch. Es mag sich ein bisschen emotional anhören, ein bisschen gefühlsduselig, bis sich halt Sachen anhören, wenn sie direkt von Herzen kommen. Das glaube ich auch das erste Mal, dass ich das überhaupt zum Publikum sage. Aber wisst ihr, ich war schon in vielen Städten. Ich war tatsächlich schon in vielen. Ich war schon in Berlin, in München, in Stuttgart natürlich. Ich habe die humoristische Triangel der Schwäbischen Alb bereist. Also Grabenstädter, Donnstädter, Feldstädter, war ich. Und überall, wo ich war, habe ich mich vor das Publikum gestellt und habe gesagt: Und Herrschaften, ihr seid das beste Publikum von der ganzen Welt. Ja, und überall habe ich gelogen. Weil ihr seid natürlich das beste Publikum. Ja.

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Hey du da hinten, genau du. Wenn du gut aufpasst hast, weißt du genau, was du jetzt zum tun hast. Ja? Du hockst am nächsten zum Lichtschalter und du weißt ja,

Jetzt haben wir uns getrennt. Also ich habe mich von der Esther, ich darf es heute sagen, ich habe mich von der Esther getrennt, ich habe die Beziehung beendet, habe aber der Esther nie gesagt, warum. Ich bin ja auch ein sensibler Typ und wollte sie nicht verletzen. Wer jetzt lacht, der geht bitte gleich raus, gell? Nein, also ich bin ein sensibler Typ, ein empathischer Typ und wollte die Esther nicht verletzen. Ich kann es aber sagen, warum ich Schluss gemacht habe damals. Die Esther hat geraucht wie die Sau. Fürchterlich gepafft. Es hat mich wahnsinnig gemacht. Ich konnte es ihr nicht sagen und habe dann irgendwann die Trennung eingeleitet. Und jetzt sind wir viele Jahre in Bernhaus uns aus dem Weg gegangen. Bis vor kurzem, da habe ich festkochende Kartoffeln gebraucht. Und bin im Real bei den festkochenden Kartoffeln gestanden. Und wenn Sie schon mal beim Real bei den festkochenden Kartoffeln waren, werden Sie es vielleicht gesehen haben, da ist es arg eng. Da kannst du nicht ausweichen, wie du willst. Das heißt, ich stehe bei den festkochenden Kartoffeln und die Esther auch. Und die Esther nutzt die Gelegenheit und sagt, Wolfgang, jetzt sind wir so lange getrennt. Und ich weiß bis heute nicht, warum. Und da musste ich Farbe bekennen. Ich habe es mit einem Gutzle versucht. Und dieses Gutzle, bei diesem Gutzle vollführe ich leicht spastische Bewegungen. Es hat aber nichts mit der Esther zum Do, sondern mit dem Originalinterpreten dieses Songs.

0: Vielen Dank.
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2: Herzlich willkommen zu einer weiteren Sendung von Mundart Radio stellt vor. Für die heutige Sendung war ich bei Ilus Herztropfen. Besucht haben sie im Prediger in Schwäbisch Gmünd. Bei ausverkauftem Haus haben sie dort ihr Programm Echte Elbler gespielt. Vor dem Auftritt haben sie ein kurzes Interview mit ihnen gemacht.
3: Es freut mich ganz herzlich, dass ich heute mal wieder bei Ilus Herztropfen sein kann. In Prediger, in Schwäbisch Hall sind wir das, in Schwäbisch Gmünd, oh je, jetzt hätte ich mich aber wieder verdauen. In Schwäbisch Gmünd sind wir natürlich. Ilus Stoll und Franz Auber, 22 Jahre Herztropfen, habe ich heute gelesen. Das ist ja der Wahnsinn, wenn man sich das überlegt, wie lange das in dieser Ehe schon gut geht, die ja eigentlich gar keine Ehe ist. Gell?
4: Genau, ja. 22 Jahre Krieg und Frieden.
3: Genau, ja. Das ist aber heftig, ja. Lena und Malis, ihr habt gelesen, ihr habt 5 Programme, mit denen ihr da arbeitet. Macht ihr die immer parallel oder wie macht ihr das?
5: Ja, die laufen im Moment parallel, also, genau.
3: Ihr könnt wirklich jedes Mal im Prinzip geschwind mal umschalten?
5: Ja, natürlich, ja. Neu wir dann halt geschwind damit. Der Anfang mit einer Schweizer Einleitung und dann haben wir das neue Programm wieder. Weil ich kann sagen, ich habe schon eine ganze Woche und jeden Tag ein anderes Programm, je nachdem, wie das gebucht wird.
3: Ja. Das ist ja schon der Wahnsinn. Da muss man ja Sachen im Kopf haben, dass man da immer geschwind rausgeht.
4: Ja, da darf man halt sonst nichts im Kopf haben.
5: Ja, genau. Oh, das klappt wunderbar. Ja.
3: Und das ist ja ein Feuerwerk von Sketchen und Ideen, die da dahinter stecken. Wir kommen denn da eigentlich dazu, dass wir da so viele verschiedene Charaktere dann spielen können?
4: Ja, die Menschen geben es her. Erstens die Geschichte. Da man muss halt die Leute aufs Maul gucken. Und dann schreiben wir Geschichte dazu. Und dann lernen wir es. Und dann unter dem Probe und so kommt dann der Charakter von dieser Geschichte richtig raus.
3: Also ist schon viel Probe dahinter, das, was wir da so zwischendurch immer wieder machen müssen. Das ist klar.
5: Ja, das stimmt. Ja, dann auch immer wieder, sobald es ein bisschen Luft hat unter der Woche, wenn wir beieinander sind, proben wir immer wieder mal eine Geschichte, dass sie wieder sitzt und so läuft das ganze Jahr. Ja.
3: Und dann kommt einfach aus dem Leben sozusagen.
4: Ja, oder? Die Geschichte kommt rein aus dem Leben. So wie der Normalo auf dieser Welt ist.
3: Was auch schön ist, ist, dass er Lieder immer mal wieder singen. Das habe ich jetzt da das letzte Mal also richtig erstmal wahrgenommen, muss ich ehrlich sagen. Gell? Das ist mir noch gar nicht so auffallen. Und das hat das Programm so nochmal getoppt, will ich mal sagen. Das ist natürlich auch eine schöne Geschichte.
4: Doch, wir singen beide gern und das Glück haben wir, dass auch unsere Stimmen gut zusammenpassen. Das ist ein Glück, da muss man nicht viel proben.
3: Und was ich auch mal bei irgendeiner Veranstaltung von euch mitgekriegt haben, sind auch nachdenkliche Sachen drin. Ja, gerade der Hugo Breitschmidt, der ja mit diesem Unsere Erde eigentlich ein Wahnsinns-Gedicht gemacht hat. Gell? Das haben wir ja auch immer wieder gebracht.
4: Ja, man hat einige Sachen vom Hugo Breitschmidt Gedichte, weil er hat uns da die Zusage gegeben, dass wir das nehmen dürfen. Und gerade das am Anfang, den Traum, den machen wir besonders gern, weil der passt einfach zu der heutigen Zeit.
3: Ja, das ist wirklich wahr. Und ich finde, das macht auch euer Programm rund, dass, wie gesagt, es gibt viel zum Lachen, ganz klar. Es gibt wunderschöne Sachen, wo man fast mitsingen kann und dann noch solche nachdenkliche Sachen. Das ist also wirklich schön.
4: Ja, das ist wichtig. Man kann nicht bloß lachen. Ja. Man muss auch denken.
3: Ja, in der heutigen Zeit ist das wirklich wahr. Ja, 2016 habe ich echt kennengelernt, eigentlich beim Sebastian Blaupreis, wo er den ersten Preis gemacht hat. Das ist ja jetzt auch schon wieder 9 Jahre her. Ist doch jetzt einiges passiert in der Zeit. Gell? Und was ich auch
4: fast. Aber das hat uns schon ein bisschen geklopft, dieser Preis, das muss man sagen. Macht schon eine Runde.
3: Aber war er davor schon selbstständig oder hat er das erst danach noch angefangen?
4: Nein, wir waren vorher schon selbstständig.
5: Ja, das heißt, du warst selbstständig. Ich bin 2016, also in dem Jahr vom Sebastian Blaupreis, ab Februar, war bei mir Selbstständigkeit da.
3: Ja. Und dann natürlich Ilus Herztropfen im Fernsehen. Das hatte ich auch jedes Mal. Donsdorf war ja das Erste, was er da immer gemacht
4: hat. Ja, mit der Fasnacht sind wir jetzt erst so im Fernsehen gekommen. Und jetzt hat sich ja der SWR auch überlegt, dass man Schwäbisch braucht. Und wir kommen ja auch erst abends um 22 Uhr dienstags mit der Comedy-Scheune. Aber der Schwab ist ja heute früher fertig mit dem Schaffen.
3: Ja, das passt auch. Das passt. Das ist gerade so schön, um danach ins Bett gehen, finde ich. Genau, also ich würde euch wirklich auch gern, auch dass das es beim Benny ist, da ein Aufhausen, gell, ist ja auch hinter viel Teufel, gell, aber ist auch eine schöne Geschichte. Ja, gell. Ja. Und ich meine, das freut mich ehrlich gesagt, wenn man gerade auf der SBR kommt, dass ich jetzt endlich merke, es ist gar nicht so schlecht, was
4: ja,
3: da kommt.
4: Ja, man muss die Mundart schon noch ein bisschen pflegen.
3: Ja, ja. Ja. Jetzt, wenn noch Musiker dazukommen, das wäre eigentlich schön, wenn da, so wie früher bei Hannes und der Bürgermeister, stumpf ist, wenn sie mal zwischen einen mal spielen können, da noch jedes Mal irgendein kleiner Eck dazwischen. Nur als kleiner Tipp, falls mal jemand fragt.
4: Also wenn wir da auch mal was zum Mitschwätzen hätten, dann sagen wir das.
3: Ja. Nee, weil die haben es wirklich schwer. Ich halt immer voll das Haus, das ist auch toll. Ja, man hat ein Wahnsinnsprogramm, aber in der Neibisch, das weiß er ja selber, da hat man ewig, bis man da dann schießt auf
4: der
3: Boden.
4: Ja, heutzutage muss man da richtig kämpfen. Ja. Aber man muss auch dazu sagen, ich persönlich, ich habe jetzt schon 30 Jahre meines Lebens da reingehängt, dass wir so weit kommen, wie wir sind. Ja. Also das muss man schon sagen.
3: Ja, ich sag ja, man weiß, wie schwierig das ist. Ja. Ich schwätze mit viel aus der Szene. Ja. Echte Elber, das Programm. Das darf mich auch noch interessieren. Was erwartet uns?
4: So wie wir auf der Alp da halt sind, wie die Land und Leute sind, wir haben es ein bisschen von den Hegascheißer, wir haben es ein bisschen von den Einheimischen, von den Handwerkern. Einfach, was so ein richtiger Elbler ausmacht, das sieht man in dem Programm.
5: Mit dem Umgang miteinander, genau. Von den Elbler und auch die Städter natürlich, genau.
3: Ja, also in was für viele Rolle er da schnell geschlupft, das ist ja der Wahnsinn, das ist absoluter Wahnsinn.
4: Ja. Es macht natürlich auch aus, wenn man so viel spielt wie mir, dann ist das schon.
3: Ah ja, klar.
4: Dann macht das, wird man da schon flink, erstens beim Umziehen und zweitens auch beim Umswitchen in eine andere Rolle, wird man flinker.
3: Ja. Nee, also wie gesagt, sicher ist es nicht lange her, dass ich bei euch war, in der Fässlermühle, gell. Da hast du wirklich, denkt, das sei alles am Stück, obwohl er ja dauernd hat umziehen und war schön mal so einer da und so. Also echt klasse. Vielen Dank, dass ihr heute mal da seid durfte
4: wir
3: wieder.
4: Danke, dass du da warst. Okay.
3: Und wie gesagt, ich hoffe, dass ihr euch noch lange her. Okay. Und wie gesagt, vielleicht, das wäre so mein Wunsch an der SWR, guckt, dass ihr auch immer mal wieder einen Musiker dazu einladet.
4: Ja, das machen wir bestimmt einmal. Alles klar, also, bis dann.
3: Dankeschön, ich freue mich aufs Programm.
5: Dank, bitte. Okay. Dankeschön,
2: Und jetzt viel Spaß mit Ausschnitt aus Ihrem Programm.
0: Ja, ich habe vorher gesagt, wir schreiben unsere Geschichte selber. Und da überlegt man immer, mit was kann man den Menschen zum Lachen bringen heutzutage. Und da ist uns Apotheke eingefallen. Weil wir haben in einem Städtle eine kleine Apotheke und da hat so ein netter Apotheker und der erzählt Geschichten. Und da erzählen wir euch jetzt eine davon. Viel Spaß.
6: Heimat, du! Du weißt was? Ich verschnaufe hier nämlich. Ja. Ja. Du lachst, weil ich bin das ganze Städtchen rausgesprungen. Wenn du so gesprungen wärst, dann hättest du auch nicht mehr verschnaufen.
0: Jetzt. Grüß Gott, Herr.
6: Meier.
0: Meier.
6: Großes M und kleine Eier. Ja.
0: Ja.
6: Gell, so sei
0: es. Jetzt, Herr Meier, wie kann ich Ihnen denn helfen?
6: Das ist recht, junge Frau, dass Sie da sind.
0: Ja, freilich.
6: Ich wollte Sie fragen, sind Sie in dem Laden da hinten Komponent?
0: Sie meinen kompetent?
6: Ja, oder so, ja. Oder
0: natürlich.
6: So, ja. Das ist recht, junge Frau, ja.
0: Was hätten Sie denn gekauft?
6: Weil ich wollte fragen, ob es bei Ihnen da in der Apotheke so, helf mir, wie heißt das? Ja, die so wie Gradna-Tablette geht.
0: Was möchten Sie?
6: Hat die so wie Gradna, gell, Talja?
0: Meinen Sie Viagra?
6: Oder so, ja. Oder so, ja, ja.
0: Ja, das sind wir schon da.
6: Oh, das ist recht, ja.
0: Natürlich sind wir das. Gucken Sie, eine Pille vor dem Verkehr lädt auch im Alter das Gewehr.
6: Du weißt, war noch nicht mal 4-5 Stück. Du, noch hey, ja, noch wird schon einer helfen, gell? Ja, das ist recht, junge Frau. Ja. Dann sind wir es nachrichten,
0: jawohl,
6: gell?
0: Das wunderbar. Sonst noch ein Wunsch?
6: Ja, Sina wollte ich Sie fragen, haben Sie so Einlagen in die Hose, ne?
0: Ja.
6: Wisst ihr, wenn man inkompetent ist?
0: Sie meinen Inkontinent.
6: Oder so, ja.
0: Gucken Sie, das haben wir da.
6: Oh, haben Sie
0: diese Größe oder größer?
6: Nein, sieht dann mit die ganze Packung. Mit Sie, das kann man ja immer brauchen.
0: Das brauchen wir immer natürlich.
6: Ja, das dann sind wir auch herrichten.
0: Ja, das ist die, die alles
6: zusammen. Das ist recht, junge genau. Frau. Ja. Ah ja, gut,
0: ja. Sonst noch ein Wunsch?
6: Ja, Sie, was ich Sie auch noch fragen wollte. Ja. Haben Sie so ein, wie sagt man da, das Schwab sagt, so ein Schmutz? Also ein Schmutz halt.
0: Einen Schmutz?
6: Eine Salbe,
0: ja, das haben wir da.
6: Eine Salbe?
0: Für was hätten Sie es denn braucht?
6: Zum Einreiben, wenn man wund ist.
0: Ah, da brauchen Sie eine Wund- und Heilsalbe.
6: Ja, oder so.
0: Gucken Sie, das habe ich Ihnen da.
6: Ha, ja,
0: ganz dünn auftragen, die hilft Ihnen.
6: Aber da tut man eine Portion drauf und dann läuft das. Ja, ja. Genau. Wie heißt es, wie viel hilft viel, gell? Ja. Oder? Da, guck, du ihn nicht da, du machst es auch so, gell? Ah ja, sie ist ja. Das dann sollen wir auch herrichten.
0: Genau.
6: Das ist recht, junge Frau.
0: Alles.
6: Ja. Neu, was ich Sie auch noch fragen wollte,
0: ja.
6: Haben Sie etwas für mein Rheumatismus?
0: Rheumatismus?
6: Ja, haben Sie da etwas?
0: Ja, da haben wir ein Schmerz gegeben. Haben Sie da Schmerzen?
6: Ja, mit dem Reismatis habe ich mal
0: her. Reismatis. Ja, das ist auch ein altes schwäbisches Wort.
6: Ja, sage ich doch, Reismatis. Ja.
0: Gucken Sie, da habe ich Ihnen ein Schmerzgel.
6: Oh, ja.
0: Das
6: dann,
0: hilft
6: ja.
0: Ihnen.
6: Da tue ich auch eine Portion drauf, noch passt
0: so
6: auch. Gell? Das dann sollen wir auch herrichten.
0: Ja, natürlich.
6: Oh, das ist recht, junge Frau.
0: Genau.
6: Ja.
0: Ah,
6: ja.
0: Noch einmal alles.
6: Neu, Sie?
0: Noch nicht.
6: Na, wollte ich Sie noch fragen, haben Sie auch, Herrschaft, wie heißt denn das? Ja, genau, Komodome in meiner Größe. Ja.
0: Sie möchten Kondome?
6: Ja, oder so, ja.
0: In Ihrer Größe?
6: Ha ja, es hat ja passen, oder? Gell? Ja. Das ist ja blöd, wenn das Ding nicht passt. Ja, es
0: nein,
6: passt.
0: So viel ich sehe, haben wir das nur in Einheitsgröße.
6: Ja, was gibt es denn? Ja,
0: einzeln gibt es die nicht.

0: gut, ja. Ja.
1: Sonst noch etwas?
0: Oh ja, noch was ich Sie auch noch fragen wollte. Haben Sie etwas für meinen Blutdruck?
1: Ja, wie hoch ist er denn?
0: Also mein Blutdruck ist auf jeden Fall höher wie meine Rente. Ja, da braucht es auch nicht viel, gell? Das hast du gleich bei ihr genannt. Ja.
1: Sie, da müssen Sie aber vorher zum Arzt.
0: Ja.
1: Wisst Sie, da brauchen Sie ein Rezept. Je nach Höhe kriegen Sie da ein anderes Rezept, ja, gell? Ja. Und dann kommen Sie halt wieder her.
0: Das ist recht, junge Frau. So machen wir das,
1: genau,
0: gell? Dann haue ich alles also für den Gott, gell? Ich sage immer, eine gute Zeit und ein gesunder Leib, du noch passt es miteinander, gell? Also machen Sie gut.
1: Halt, Herr.
0: Meier. Großes M und kleine Eier, ja.
1: Sie, jetzt habe ich Ihnen doch alles hergerichtet und Sie nehmen jetzt gar nichts mit.
0: Oh, das habe ich Ihnen noch gar nicht erklärt. Wissen Sie, es ist so, ich bin doch jetzt schon 89.
1: Ach was.
0: Ja, du und ich heirate nächste Woche nochmal.
1: Ah, schön, ja.
0: Und dann habe ich gedacht, ich lasse bei Ihnen da in der Apotheke den Hochzeitstisch machen.
1: Hochzeitstisch. Man glaubt's ja nicht. Ja, das wissen die Jüngeren, da man nicht mehr so, was ein Hochzeitstisch ist. Aber in meinem Alter weiß man das schon noch. Ja, ich sage immer, Alter schützt vor Liebe nicht, gell? Zum Doktor kommt der alte Meier und sagt, ich gebe noch lang keine Ruhe, ich hau jetzt bald meine Hochzeitsfeier und gang schon auf die 90 zu. Meine Braut kann's kaum verwarten. Du isch recht rassig, ja, ich weiß. Drum frag ich Sie, Herr Doktor, könnte es schaden, eine Hochzeitsnacht ganz heiß? Der Doktor ringt mit seinen Händen und sagt, mein lieber Meier, das könnte tödlich enden, die Nacht nach so einer Feier. Der Meier nimmt's gelassen und sagt ganz lässig cool, ach was, Herr Doktor, es wird schon passen. Wenn sie das nicht aushält, stirbt sie wohl.

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2: Wenn ihr auch mal ein Programm von Hilus Herztropfen besuchen möchtet, auf ihrer Homepage hilus-herztropfen.de findet ihr alle Auftritte unter Termine. Aber beeilt euch, die Veranstaltungen sind oft schnell ausverkauft.

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wenn einer so macht, ist mit seiner kaufsüchtigen Frau im Kaufhaus. Dann muss er bieseln. Dann muss er säuern. Man kann ja nicht rumschreien, Marguerite, ich muss mal brunzen. Dann macht er, gibt er ihr Signale. Ja, sag, langsam wird es Zeit. Dann gibt er in dem Lied, das ist sein Signal, sag, macht er vor ihr. Denkt er, was ist denn das für ein Signal? Nein, es kommt von ganz früher, das erste Wort als Kind war nicht Mama, sondern das war dein erster Boller gelegt, guckst deine Mutter an und sagst, Mama. Nicht Mama, sondern Mama. Jagger hat es gehört. Jagger hat überall Ohren gehört. Er hat gemeint, es sei ein altotterschwanger Rentierjäger, Geheimgesang aus dem 5000 vor Christus. Hat ein Lied draus gemacht, der Säckel. Das ist mein Ding. Mein Lied heißt, ja, dann kauft man halt den Schal. Es geht um die kaufsüchtige Frau und nicht um Jagger. Was hat er gesungen über, das weiß man gar nicht. Der hat es halt gestohlen.

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Wer hat den Stoi so geschliffen? 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Dankeschön. Wunderbar.

wenn sich's Remstal mit Urstalbkreis vereint. 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Ihr wisst es schon, dass ich von Schondorf komm. Aber auch, dass ich jetzt in Spreutbach wohne. Damit es gleich, sag ich's jetzt banal. Ihr seht echt super, ihr seid halt normal. Ihr seht echt super.

und abmacht war, dass der aus Inge kommt. Der Chef hat gesagt, der Himmel und der wartet grad auf ihn. Den Himmel kriegt aus Nashville, Tennessee. Zuerst hab ich

Bene. Buffet, Trombierer, zu drei. Servus. Schwäbische Sprechstunde mit Wilhelm König. Grüß Gott. Herzlich willkommen zur Schwäbischen Sprechstunde mit Wilhelm König. Schwätzen wir heute mal wieder über die Kinder und die Kinderspiele. Vom Topfer. Das ist ein Kreisel, den man mit der Peitsche schlägt, antreibt. Ein sehr beliebtes Kinderspiel auf Straßen und Gassen, die weitgehend autofrei waren. Der Boden musste natürlich eben sein, sozusagen Topfeber. Hergestellt wurden die Töpfe in der Dreherei, durch auch heute noch, da hast du zugucken können. Und gestaubt hat es in deiner Werkstatt. Es geht raus und es geht kleine Töpfe, bemalt und unbemalt. Und an der Spitze ist ein Nagel, den er gesteckt oder reingeschlagen worden, dass er besser gelaufen ist. Wichtig ist die Peitsche dazu, sonst bringst du den Topf jetzt zum Tanzen. Peitsche ist der Stecker mit der Schnur dran. Du bindest um den Topf rum, dann ziehst du an und dann tanzt er. Und dann schlägst du immer wieder dazu, und dass der Topf jetzt zur Ruhe kommt. Herkunft des Wortes ist nicht einfach zu erklären, hat mit Topf nichts zu tun. Das wäre bei uns natürlich der Hafer. Aber der Blautopf hat nichts mit dem Kochtopf zu tun und ist ebenfalls mehr verwandt mit dem Kinderspielzeugtopf. Im Süddeutschen kennt man ja auch den Topfen, gleich Quark. Also man muss es sehr genau unterscheiden, wenn es auch ähnlich klingt.

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noch ein gemeinsames Schlussstück. Das ist ein Stück, das ist so eine Art Gegendarstellung, eine Richtigstellung, wie man sie aus den Medien kennt, eine Richtigstellung bezüglich eines weitverbreiteten Vorurteils gegenüber uns Schwaben. Hier der zugegebenermaßen vielleicht etwas großspurig geratene Versuch einer musikalischen Gegenoffensive gegen irgendwelche irrationalen, antischwäbischen Ressentiments. Keine Sorge, ich weiß manchmal auch nicht, was ich so daher schwätze.

0: Telefon klingelt in aller Herrgottsfried. Und es ist, weil ihr leu wohnt, leider ganz bestimmt für mich. Vom Schlaf noch ganz verpeilt, frag ich gründig, ja, was gibt's? Hier neu recht höhnt's im Hörer, klirrend kalt und spitz. Wir haben gehört, dass Sie ein exklusiver Musiklehrer sind, weil unsere Tochter, die Chantal, ein hochbegabtes Kind, die soll doch jetzt der Instrument lernen dürfen müssen. Und was für uns, frag ich? Ja, aber das müssen Sie doch wissen. Ich zuck zusammen und denk mir, Widerspruch macht da nicht viel Sinn. Und Frau Neurecht dringt auch gleich mit Vehemenz auf einen Termin. Ich frag, wie ist das mit der Tochter? Ist die denn auch dazu bereit? Unsere Chantal steht bei Fuß, ab sofort und jederzeit. Außer montags, ehrlich gesagt, da wär's ein bisschen blöd. Weil unser aller Liebling da schon zum Eiskunstlaufen geht. Später singt sie noch im Schulchor die allererste Stimme. Und wenn Chantal da fehlen tät, das wär für uns ganz schlimm. Okay, sag ich noch, da lese ich halt für den Dienstag ein. Am besten gleich am Nachmittag, da wär noch alles frei. Oh, am Dienstagnachmittag, das ist jetzt ganz schlecht, weil unser Spatz doch auch so gern mal zum Reiten soll er möcht. Und auch danach hat sie kurz Zeit, da muss sie zum Judoka. Sie macht doch grad der schwarze Gurt beim Hayaki Sukuma. Anschließend Spanisch, dann Russisch, dann Französisch Seminar. Und dann noch die Musikstunde neu, das wär nicht zumutbar. Und auch am Mittwoch, da geht gar nichts, das sage ich Ihnen gleich. Da trainiert sie nämlich exklusiv im Tennissportverein. Sie rangiert zwar clubintern, längst schon auf dem ersten Platz, doch sie soll doch mal in Wimbledon spielen, unser Schatz. Sie schlägt schon wie ein Profi, bloß die Rückhand ist noch schwach. Das ist der Grund, warum sie abends jetzt das Zusatztraining macht. Und hinterher muss sie noch geschwind zur Chess-Gymnastik fahren, weil so ein bisschen Bewegung kann, so man kennt nie schaden. Meistens ist dann auch schon Zähne und sie werden lachen. Doch irgendwann, da muss Chantal ja auch mal Hausaufgaben machen. Okay, sag ich, dann legen wir's auf den Donnerstag. Oh, am Donnerstag, ich mein, dass sie da schon was hat. Ach ja, da fängt sie doch jetzt mit der Laufsteckschulung an, damit sie sich bewegen lernt wie ein richtiges Mannequin. Aber vielleicht ging's abends nach dem Schwimmkurs, da ist es zwar schon Nacht, aber einmal in der Woche geht's schon, dass man da mal eine Ausnahme macht. Also nachts, das passt mir jetzt nicht, hör ich mich entgegnen. Dann müssen wir das Ganze halt auf der Freitag legen. Neu, da ist sie bei McDonald's, weil irgendwann da braucht das Kind ja schließlich auch mal was Warmes in sein Bauch. Sie hat eh schon so viele Probleme mit dem Magen, doch vielleicht ging's nur am Nachmittag, gleich nach der Hausaufgabe. Ach, was redi, da ist sie doch schon ab 4 im Ballett, später Golf und Aquastepp, also freitags, da geht's nicht. Und am Samstag muss ich, glaub ich, wegen ihrer Bulimie, ihrem Juckreiz und dem Muskelzucker zur Psychotherapie, weil sie dauernd so schlecht träumt, spuckt und Fingernägel beißt und manchmal völlig grundlos so der Kopf nach hinten schmeißt. Kein Mensch weiß, wo das herkommt, nicht mal ihr Therapeut. Und so eine Elektroschockbehandlung, das braucht halt auch seine Zeit. Aber zurück zu der Musikstunde, die erst den Sonntags, denn zu spät.
1: Also, da muss ich sie enttäuschen. Sonntag schaff ich nicht.
0: Also da hört sich doch alles auf.

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0: egal von welcher Sorte.
1: Bene. Buffet, Trombierer, zu drei. Servus. Schwäbische Sprechstunde mit Wilhelm König. Grüß Gott, herzlich willkommen zur Schwäbischen Sprechstunde. Unser heutiger Begriff, Reu. Reu ist nicht zu verwechseln mit Französisch für König, sondern gemeint ist ein schmaler, zumeist grasiger Abhang. Die Grenze zu Acker, Wiese, Straße. Und wenn man schon von Französisch schwätze, da heißt es Reihe, keltisch Rica. Der Verbindungsweg Tettingen und Erms, Kappis, sprich Kappishäusern, heißt im Dialekt Rübrui, was auch so viel wie Furche, Scheidel, Streifen bedeuten kann. Früher ist da recht steil aufgegangen, bis 12% vor Kappis. Vor 20 oder 30 Jahren hat man die Straße an deiner Stelle leicht abtragen. Das Rieb hat gewiss nichts mit Rübe zum tun. Als etwas da einmal besonders viel Rübe abpflanzt worden wäre. Eben am Abhang. Er hat das Rieb mit Reiben zum tun, mit Druck, Glätten, Ausreiben, Druckerreiben, Nasverreiben. Eine schlechte Erfahrung machen. Sich an etwas Reiben, ja. Schließlich geht es in Tettingen auch der Reiberkarre. Und die Bedeutung geht auch in Richtung Reiber. Etwas, das früher ein Fahrzeug quer wäre für Räuber. Da gucken wir nochmal in die Wörterbücher und da steht Althochdeutsch Riban, zu Indogermanisch, Ureib, Urib, Urei, Tränen, verwandt mit Werfen. Was lernt man da draus? Et alles gleich glauben, weil man heiert.

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0: mir halt.
1: Genau.
0: Im Internet neue Frau.
2: Ja, und die stehen aus Latex. Und wenn sie dreckig ist, dann steckst du sie einfach in die Spülmaschine.

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1: Doris Oswald, manchmal. Gläser von Sandra Linsenmeier. Manchmal abschalten können, die Hektik auf die Zeit schieben und sich den Zauber vom Augenblick gönnen. Zum Beispiel einem Schmetterling zugucken. Sag ja et, dass du das et kannst. Sonst springt das Leben davon, dann bist du ein armer Teufel.

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1: Hallo, herzlich willkommen zu einer neuen Folge unseres Podcasts Aller Händle aus dem Ländle. Ich bin der Axel.
2: Und ich bin der Flo. Und ich bin gerade schon erstaunt, wie du die Schätze deiner Muttersprache zutage förderst. Hier sogar mit Genitiv und so Zeug. Was? Das kennen wir Schwaben ja eigentlich an und für sich gar nicht.
1: Genitiv, ich bin noch nie tief gegangen. Ich habe immer Angst, dass ich nicht mehr rauskomme. Also du kommst schon mit dem, du kommst schon total vom Thema ab. Genitiv. Also hallo.
2: Und? Ich habe gehört, du hast gerade dir was Leckeres zum Essen gemacht.
1: Jawohl, wahr. Und es ist gut, dass wir zwei ein wenig weiter auseinander hocken. Ihr nämlich, glaubst du es nicht, eine komplette Knolle Knoblauch gegessen. Und jetzt hoffe ich, dass heute
2: Knolle.
1: Eine ganze Knolle.
2: Also nicht bloß so, Zehe, sondern eine ganze Knolle.
1: Ein ganzer Bolle, ein ganzer Knoblauchbolle.
2: Jesus Christus, liebe Benzinger, schließen Sie Ihre Fenster, gehen Sie nicht nach draußen, wir sagen es, wenn die Gefahr vorüber ist.
1: Ja, das Problem ist, ich muss das Mikrofon festhalten, das will ich mal abhauen. Das ist ein Sensibelchen. Ja, und jetzt hoffe ich, dass halt nach diese widerliche Schnorke, die mir schon die ganze Zeit plagt, wenn die zustechen, dass die das ganze Blut wieder kotzen müssen.
2: Also gegen irgendwelche Blutsauger hilft's? Haben wir ja schon aus Dracula-Filmen irgendwie gehört.
1: Aber dass wir überhaupt so viel Schnauke da haben, jetzt ist Ende August, jetzt wird es ja kühler, aber bei Uitonen im Kessel, wo es ein wenig wärmer ist, da muss es ja voll sein mit Mucke. Wie. Da geht es da nichts bei Uitonen in Stuttgart.
2: Also dafür, dass man immer hört, überall Schnorkeblag, muss ich sagen, geht's. Also ich bin ja sonst auch so ein bisschen Schnorkemagnet, aber dieses Jahr geht's eigentlich. Alle klagen, ich irgendwie nicht. Vielleicht habe ich auch genug Knoblauch gegessen, keine Ahnung. Aber ansonsten, ja, bei uns ist gerade viel los. Viele so kleine Festle, wo man schön hin kann im Sommer. Konzerte, wo man hin kann. Also ist schon was los im Städtle. Und man macht natürlich auch so eine Großstadterfahrung. Weil immer im Sommer machen sie noch mehr Baustelle auf. Dann kommst du noch weniger durch. Und wenn du mit der Straßenbahn fahren willst, um Gottes Willen, neulich war ich auf einem Festle. Und da habe ich dann tatsächlich gleich zwei Musikstücke nachgespielt. Also ist vom Wolle Grivanek. Ich muss die Straßenbahn noch kriegen.
1: Ja, kenne ich natürlich.
2: Bloß der Fünfer bringt mich heim. Hat sogar eine gewisse Parallele. Was hat jetzt da gerade Bimmel bei dir?
1: Bei mir klingelt nichts mehr. Die Glocke leidet schon lange nicht mehr.
2: Und da ging es mir tatsächlich so genau wie im Wolle damals, weil der hat ja, du erinnerst dich vielleicht, die Situation beschrieben, dass er aus der Stadt heim musste und deswegen immer auf die letzte Straßenbahn gesaut ist. Und wenn er den nicht gekriegt hat, dann wusste er, dass er heimlaufen muss. Und so ähnlich ging es mir auch am Wochenende, weil da habe ich auch versucht, mit der Straßenbahn heimzufahren. Und es war in einer Großstadt, das muss man sich mal vorstellen, einer Großstadt wie Stuttgart, also die fünftgrößte Stadt Deutschlands, ist gleichzeitig das größte Dorf.
1: Hätte jetzt auch gedacht. Ich gerade denke, warst du jetzt eine andere Stadt. Aber verzeih, Stuttgart, Großstadt. Okay, das muss ich jetzt wirken lassen. Ja?
2: Ja, und da kommst du tatsächlich, wenn du um 12:30 auf die Bahn willst, fährt die nicht mehr.
1: Um 12:30?
2: Das erzähl mal in Berlin, oder? Ja, und deswegen kann ich jetzt, wo das Lied vom Wolle Grivanek, der damals der Fünfer nach Stammheim nehmen wollte, ich der 15er, der jetzt auch nach Stammheim fährt, also die gleiche Linie, bloß von der SSB umgetauft. Ich stand da und habe auf meinen 15er gewartet und das Lied vom Wolle Grivanek, das ist ja schon über 40 Jahre alt und das ist heute noch aktuell.
1: Na gut, Stuttgart ist ja auch schon alt, das behält halt seine Gewohnheit, oder?
2: Ich kann kaum schnaufen und rennen schon, was ich kann. Und alles wegen der
1: scheiß Straßenbahn.
2: Ja, Axel, das hätte ich mit mehr Enthusiasmus erwartet. Das war ein Hit.
1: Das war, ja, weil ich mir fahre hier oben vom Land mit Straßenbahn. Deshalb berührt man das jetzt emotional nicht so stark. Wir rechnen das, kalkulieren das mit ein, dass man vom Heckefestl rumlaufen muss, nachts einmal mit einer Flasche Bier in der Hand.
2: Und dann habe ich das Lied ganz am Schluss auch nochmal richtig nachgespielt, stand da am Bahnsteig und habe diese Stelle: Na, lauf ihr halt heim, leck mir am Arsch. Die Tat umgesetzt.
1: Bin ich
2: heimgelaufen. Okay. Und dann kam mir auch gleich ein anderes Lied. Es ist zwar nicht wirklich schwäbisch, aber du kennst es vielleicht auch. Von Mello bis Geschoppernau bin ich gelaufen. Fies Hemmer weh dau.
1: Du hast mir mal davon erzählt, da habe ich mir es im Internet angeguckt, da habe ich kein Wort verstanden.
2: Aber dabei schwätze die eigentlich sowas ähnliches wie Schwäbisch.
1: Das hast du behauptet.
2: Das stimmt. Die kommen ja aus, ich glaube, Vorarlberg oder Bregenzer Wald. Und sie sagen ja sogar von sich selber, sie sind im Ländle.
1: Das stimmt, das hörst du oft. Da gibt es irgendwie einen Radiosender, wo ich schon drin geht, dann geht auch immer irgendwie da gesagt, Neues aus dem Ländle, bla bla bla. War ich positiv überrascht, dass die im Vorarlberg sich auch im Ländle nennen. Ist süß.
2: Ja. Ja, und die Wörter sind gar nicht so arg anders wie unsere. Also davon abgesehen, dass wir ja auch im Schwäbischen sowieso Variationen haben, kommen wir gleich noch ein bisschen ausführlicher drauf. Da ist auch dort irgendwie so eine Subart von Schwäbisch oder Alemannisch, was man da so raushört. Zum Beispiel Wedau. Ich würde jetzt sagen, fürs Himmel Wedau. Wie würdest du das aussprechen?
1: Ich würde sagen, wir haben sie Wedau.
2: Wedau, Wedau, Wedau. Yeah. Das ist gar nicht so weit weg von diesem...
1: Ja, das stimmt. Ja, das stimmt. Das versteht kein normaler Mensch. Wedau. Das hört sich so exotisch, fast schon so südseemäßig. Wedau, Wedau. Oh, Schwäbisch ist schon schön.
2: Das ist wirklich schön.
1: Ja, aber jetzt muss man nochmal sagen, da bin ich von Killesberg wohnen gelaufen. Das muss jetzt nochmal für mich...
2: Vom Killesberg bis Zatzebach bin ich gelaufen.
1: Und vier sind der Wedau oder Wedau. Also die haben vier das Wedau vom Laufen.
2: Wedau, würde ich sagen. So. Also das ist schon so der regionale Unterschied. Du sprichst anders aus wie ich. Ist aber trotzdem beide Schwäbisch. Mir sind sowieso ein paar Wörtler aufgefallen. Wenn ich dir so zuhöre, denke ich mir manchmal, das Wort kenne ich gar nicht. Zum Beispiel sagst du immer, wenn wir unseren Podcast anhören, dann sagst du was ganz anderes, nämlich was?
1: Alosner.
2: Alosner,
1: genau. Alosner. Losner, losner mal zu, hör mal zu.
2: Ja, ich habe mir das schon erschlossen, dass es das heißt, aber das kenne ich zum Beispiel gar nicht, das Wörtli.
1: Das sage ich sogar, ich habe das mal im Internet gefunden, in Tirol sage ich die auch zum Zulosner, also zum Zuhören Losner. Also, und Tirol ist ja noch weiter weg wie Stuttgart eigentlich, weißt du?
2: Ja, also habt ihr schon so Alpeneinfluss da unten bei euch auf der südlichen Alp?
1: Mit Sicherheit, wir sehen ja bei klarem Wetter weit in die Alpen rein, also wir haben einen guten Alpenblick. So weit sind wir da gar nicht davor weg.
2: Spielst du auch manchmal Alphorn von deinem Balkon runter?
1: Alphörnle, da muss ich jetzt so viel schnaufen.
2: Mürbs Alphörnle.
1: Alphörnle mit Butter, Hörnle mit Butter. Ist das gleiche, oder verwechselt es da etwas?
2: Wahrscheinlich so ähnlich. Also ein Mürbshörnle von der Alp ist ein Mürbes Alphörnle.
1: Ja,
2: der Franzose wird sagen Croissant.
1: Ach so, ja, kann man da auch reinblasen. Ist das auch ein Musikinstrument?
2: Das kannst du mal probieren. Ich würde lieber reinbeißen, aber.
1: Ja, das ist eh so luftig, da ist schon nichts dran. Und nachher ist es ja. Croissant, wenn du da reinbeißt, das sieht schon aus wie Zau. Das blättert doch so, der Blätterteig, das flattert. Ah, das ist nichts Sauberes, finde ich, oder?
2: Naja, aber man kann es in Kaffee reindunken.
1: Lieber ein Laugenhörn, das ist stabiler. Da hast du wenigstens was ergosch und weniger auf der Gläuter. Und ich glaube, es ist auch billiger.
2: Wenn du aber so ein Suckel bist, da kann ja nicht jeder Bäcker was dafür.
1: Du, aber pass mal auf, wenn du sagst, du verstehst viele Worte, die ich sage. Mal überlegen, wie sagst du die Stuge zum Schluck auf?
2: Hacker.
1: Hä? Wir sagen Gluckser.
2: Da gibt es sogar Sprüchle, wenn du einen Hacker hast, dann musst du ein Sprüchle aufsagen, und zwar so oft, wie es geht, ohne Luft zu holen. Und dann geht der Hacker weg. Und das Sprüchle geht so, Hacker, Hacker, gang über der Necker, gang über der Reihe, fall mittlere Reihe.
1: Über der Reihe, das ist aber ein Stück weit, der arme Hacker.
2: Aber sonst reimt sich's halt nicht.
1: Ja, aber ihr geht echt fies auch mit den Hacker, wirklich.
2: Hacker sind ja auch die das Internet kaputt machen.
1: Also, das hätte ich jetzt auch gedacht, ja. Sind das die gleichen?
2: Ich glaube, die haben einen Schluck auf. Warum weiß ich die so?
1: Die glucksen einfach das Internet weg. Also ja, das unterbricht halt die Verbindung. Jetzt ist schon mal alles zu technisch, zu kompliziert. Aber guck mal, wenn du mich richtig verstehst, vielleicht bist du auch dollaurig.
2: Was bin ich? Dollaurig? Aus Aurig?
1: Dollaurig. Schwerhörig. Wie sage ich dir zu schwerhörig?
2: Was? Schwerhörig? Also taub vielleicht.
1: Okay.
2: Taube Sau kenne ich.
1: Aber früher schon zu uns gesagt, wenn man laut Fernsehen guckt, hast du jetzt schnell leise, ist das schon dollaurig. Okay. Wie wenn wir es jetzt da schon vom Innenohr haben und dollaurig und etc. Schwindlig? Wie sage ich dir zu schwindlig?
2: Dummelig.
1: Oh gut, das ist eh nicht. Wir sagen dremlig, aber dremlig, also das ist schon so schön.
2: Dremlig ist aber schon fast ein Fachwort, weil das ist nicht Schwindel, sondern Zittern, da darf man Tremor sagen. Aber wenn man so zitterig ist, dann wäre es tremorelig, also dremlig.
1: Jetzt kommt der Mediziner durch, brutal.
2: Ja, komm.
1: Das will ich Itte heiren. Itte, weißt du, was Itte heißt? Wie sage ich dir?
2: Ja, das weiß ich, was das heißt, aber wir sagen es nicht.
1: Nett. Ich sage nett. Ach, das will ja. ich nicht. Ah, das ja. ist Stuttgarter Edelschwäbisch, gell?
2: Nein, das ist nicht Stuttgarter Edelschwäbisch. Das ist einfach die unterschiedlichen Ausprägungen vom Schwäbischen. Ich habe da so ein Kärtli gefunden. Bei uns schwätzt man Zentralschwäbisch. Das geht aber auch runter bis fast Reutlingen, Tübingen, überall. Selbst Ulm ist da noch in diesem Kasten drin. Und da oben Ludwigsburg, Schwäbisch, Gmünden, Stuttgart, da schwätzt man überall Zentralschwäbisch. Und mehr so Böblingen, Nagold runter, Westschwäbisch bis Balingen und ganz da unten in der Ecke Tuttlingen Südwestschwäbisch.
1: Fast
2: und bei dir da wahrscheinlich eher Südschwäbisch, also, wenn ich die Karte so richtig deute. Und da gibt es natürlich auf der anderen Seite Richtung Ostalb dann auch noch Ostschwäbisch und Südostschwäbisch da unten bei Memmingen ins Allgäu. Nein.
1: Ja, also immer wenn ich in die Richtung komme, da Oberschwabe Richtung Allgäu, also da fühle ich mich sprachlich fast heimischer. Also da sind oft wieder Begriffe dabei, wo ich denke, wow, das sind ja Begriffe wie damals aus der Kindheit, aus der 70er, den ich schon ewig nicht mehr gehört. Ich fühle mich da fast so zugehöriger von der Sprache her, vom Dialekt. Also mei wie jetzt gestürget oder so. Stürget ist schon anders.
2: Finde ich nicht schlecht. Ja. Oder it schlecht. Mein Lehrer kam aus...
1: Du hast gerade it gesagt. Hey.
2: Ja, ja. Einer meiner Lehrer früher, ich hatte auch welche.
1: Ich will gerade sagen.
2: Da war nur die Frage, ob man die mit EH oder mit Doppel-E schrieb, aber egal, einer davon kam aus Oberschwabe und der hat den Satz immer gesagt, das schwäbische Wort net wird im oberschwäbischen it verwendet.
1: Korrekt.
2: Korrekt, guter Bringt's Mann. Auf den Punkt, oder?
1: Guter Mann. Das wird nicht, das wird immer verwendet, ja. Da haben wir dann nochmal, pass mal auf, hier haben wir da so ein paar Wörter gemerkt, rausgeschrieben für dich zum Fragen mal. Weißt du, was ein Klepfgelder ist? Oder
2: seid ihr Klepfgelder? Das?
1: Klepfgelder? Auch schon mal gehört oder benutzt?
2: Glaub nicht.
1: Oder? Für ein altes
2: Weder
1: Auto?
2: Noch.
1: Wir haben gesagt, warst du für,
2: als Auto.
1: Warst du für alte Klepfgelder?
2: Ja, ich habe tatsächlich eine uralte Klepfgelder. Das ist ein Baujahr 78er Volvo.
1: Okay, klepft der auch.
2: Aber andere sagen, der Gäppel dazu, so ein alter Gäppel.
1: Gäppel haben wir bei uns am Fahrrad gesagt, so ein alter Gäppel.
2: Ja, kann man auch.
1: Aber
2: es gibt alte Gäppel-Fahrräder und alte Gäppel-Auto gibt es aber auch.
1: Weil Gelder sei bei uns auch zu Blechwanne. Ein Gelder. Seid ihr nichts oder so, zu Blechwanne.
2: Blechwanne.
1: Das haben
2: wir, glaube ich, gar nicht. Bei uns ist das alles schon so aus Keramik.
1: Oha.
2: Die Badwanne.
1: Aha, ja gut, aber dafür ist es bei uns stabiler, die Gelte da oben.
2: Bad, den ja den draußen noch baden in der Blechwanne oder was?
1: Ja, natürlich, man muss warten.
2: Ich kenne das bloß, dass man da Blumen reinpflanzt.
1: Ich habe den Gartenzeug drin, meine Gelte. Ja, wunderschön. Der hockt sogar nachts immer eine Kröte rein, aber das ist ein anderes Thema.
2: Fühlt sich wohl in deiner Badwanne.
1: Ja, absolut.
2: Das fällt mir gerade an der Wolle Krivanek, von dem haben wir es vorher schon mal gehört, dem sein erstes Lied hieß Badwanne Blues, weil er da die Situation des im Schwäbisch üblichen, dass man am Samstag in Badwanne hockt und da erst der Vater badet und dann Mutter und dann Kinder und dann erst lässt man das Badwasser raus. Das war so ein Ritual anscheinend samstags früher und darüber hat er ein Liedli gemacht und dann hat er das genannt, der Badwanne Blues. Und wo er das erste Mal sich selber im Radio gehört hat, hat der Moderator den angekündigt mit einem neuen Hit von Wally Krivanek, The Badwanne Blues.
1: Und der Mutti-Hit kennt.
2: Ja, damals hat man da wohl noch nicht so können.
1: Apropos Kinder, du hast mir mal vor geraumer Zeit erzählt, du hättest den mal live getroffen sogar.
2: Der Wolle?
1: Ja.
2: Ja, den habe ich mal kennenlernen dürfen. Ganz arg netter Typ. Ging mal übers Radio, da haben wir so einen Song-Contest gemacht mit Nachwuchsbands aus unserer Region. Und da haben wir der Wolle gefragt, ob er da als Jury einsteigt. Und ich dachte, ja, der kommt da schon und macht da ein bisschen stündlang Shishi und sagt, ja, ich bin auch dabei. Aber nee, der hat sich da richtig voll eingehängt. Wir haben uns ein paar Mal mit dem getroffen, haben zusammen die Lieder angehört, sind zusammen essen gegangen und so. Ja, und auch danach haben sich unsere Wege immer mal wieder gekreuzt. Und ja, man hat sich aber irgendwie immer so freundschaftlich verbunden gefühlt. Also es war eigentlich sehr, sehr nett mit dem. Und es war ein ganz arg lieber Kerle. Und zwar ganz arg traurig, dass es ihn so früh erwischt hat.
1: Das stimmt. Doch, da beneide ich dich drum, dass du den kennenlernen durftest, muss ich echt sagen. Wow. Jo, jetzt müssen wir gucken, dass die Kurve wieder kriegt zu unseren Worten da rein, gell? Aber das machen wir jetzt einfach.
2: Also mir fehlt noch eins, wo ich auch schon gehört habe bei euch da unten, das mir auch sehr gut gefällt und ich benutze es jetzt auch selber, aber eigentlich habe ich das auch erst bei euch das erste Mal gehört da unten. Das ist wunderfitzig.
1: Ja, das ist aber, ja, das
2: ist mal für alle, die so ähnlich geht wie mir, die das nicht kennen, was heißt das?
1: Neugierig. Neugierig. Ja, genau.
2: Und derjenige, der, genau, der Wunderfitzig ist, das ist dann der Wunderfitz.
1: Ja, das ist ein Wunderfitz. Du bist aber ein Wunderfitz. Wenn ich aber nicht. Ja. Das hört sich doch nett an. Oder du Wunderfitz.
2: Ja, total.
1: Du.
2: Das gefällt mir gut.
1: Süß. Und Kratte, Zäune. Was, weißt du, was das ist? Das weißt du aber, Kratte und Zäune, oder?
2: Also ein Kratte, das klingt so ähnlich wie das, was wir Krette nennen. Also so ein Korb. Ja.
1: Das hat man gedacht, dass das vielleicht ähnlich ist. Aber Zäune. Es sind jetzt schon öfters mitgekriegt, dass viele gar nicht wissen, was ein Zäune ist.
2: Nein.
1: Das ist auch ein Korb. Also ich weiß, also bei uns haben wir zur Zäune gesagt, das war so ein Korb aus Drahtgeflecht, zumindest bei uns zu Hause. Wenn wir Holz nicht da haben, dann hat Oma immer gesagt, hol mal Zäune. Wahrscheinlich wird es woanders auch noch anders gebraucht für einen Korb. Normal als Synonym, keine Ahnung. Aber Zäune hat jetzt nichts gesagt. Ha, guck jetzt da.
2: Nimm mal die Zäune und schmeiß ein paar Holz. Entschuldigung. Nimm mal die Zäune und kei ein paar Holzscheiter rein.
1: Ja, kei, schmeiße.
2: Das ist auch so ein Wort, genau. Und ihr benutzt das so lustig. Also, das ist mir zumindest aufgefallen. Ich habe mal eine getroffen, die hat gesagt, ich bin vom Motorrad nachkeit.
1: Ja, das kann passieren.
2: Ich hätte jetzt da gesagt, mir hat es nachgehauen oder.
1: Nachgeflogen.
2: Ich bin nachgehagelt oder sowas. Aber so in dieser Verwendung habe ich das auch nicht kennen.
1: Das gibt es im Stuttgarter Raum nicht, okay? Na gut, ihr fahrt ja mit der Straßenbahn, die jemand davor fährt.
2: Wir fahren nicht mit der Straßenbahn, wir laufen da immer.
1: Ich fahre doch gar kein Motorrad in den Stuttgart.
2: Und ansonsten fahren wir bloß Fahrrad, weil du anders ja nicht mehr vorwärts kommst.
1: Ja, vom Fahrrad.
2: Und da kann es einen aber auch nachkehren.
1: Da kann man rakehren. Vom Fahrrad kann man rakehren. Das
2: kann man Jesus-mäßig nachhakeln.
1: Auf Gurschläge.
2: Und da hat es mich nachgehauen, das glaubst du.
1: Wenn? Jetzt ist es auch am Wochenende.
2: Nein, ist schon länger her.
1: Okay.
2: Aber da hat es mich schon mal aufs Maul gehauen. Das ist mir schon mal passiert, ja. Weißt du, man muss ja bei jedem Wetter fahren und man fährt dann halt auch mal, wenn es ein paar Grad minus hat. Und wenn es unterwegs aber plötzlich anfängt zum Regnen und dann Blitzeis mit dem Fahrrad, ganz schlecht.
1: Blitzeis in Stuttgart.
2: Ja, und der beim Arzt hat dann nachher auch gesagt, aber die hinter dem Radio überall gesagt, dass Blitzeis ist. Und ich sage, hör doch nicht auf dem Fahrradradio.
1: Der ehemalige Radiomoderator. Ja, los, das hätten wir morgen schon los können. Aber ist gut. Alles in Ordnung, lieber Florian. Ein schönes Wort, was mir auch noch gefällt, das kennst du wie Sitte. Wenn du etwas isst, wo da nichts dazu ist, sagen wir, du isst jetzt das reine Brot, ohne Wurst drauf, ohne Belag, ohne Käse. Na, isst du das Brot wie? Hä? Kennst du das Wort? Lautrig.
2: Liedrig.
1: Lautrig. Und wenn da irgendwas isst, ohne Beilage pur isst, dann ist das lautrig.
2: Hat das was mit dem großen Lautertal zum Do bei euch da?
1: Nicht, dass ich wüsste, aber da könnten wir jetzt mal etymologisch nachforschen. Aber ich glaube nicht, dass das würde keinen sinnvollen Zusammenhang geben.
2: Ja, wer weiß. Wir gehen der Sache mal nach.
1: Das ist aber auch neidig. Aber das hast du mir verstanden, auch neidig jetzt, oder? Auch neidig, unnötig?
2: Ja, natürlich, unnötig.
1: Ja, okay, gut.
2: Unnötig, unneidig, da gibt es ja auch so ein Lied, das ist allerdings gar nicht aus Schwaben, aber ich verstehe da immer, dass das was Schwäbisch ist, weil die singet, es ist so ohne dich. Ich verstehe da immer, das ist so unnötig. Du hättest unneidig sagen.
1: Das ist unneidig. Das war jetzt ein echt unneidiges Lied. Das ist bestimmt ein erschreckliches Lied, oder?
2: Zumindest nee, so wie ist du eigentlich ganz schön.
1: Okay, aber so das wie du das so jetzt...
2: Unnötig.
1: Also du hast Interpret, du hast...
2: Ich weiß, ich kann nicht singen, aber irgendwie habe ich natürlich die Musik im Blut.
1: Okay. Deshalb kann ich da keine Schnorke an die...
2: Neu.
1: Das sind musikalische Schnorkelstücke.
2: Ich komme da eingeschwirrt. Dann komme ich mit. Das ist so, um Gottes Willen.
1: Was passiert? Hast du Schnorks hier?
2: Nein, aber ich habe gerade mich als Schnork verkleidet und bin weggeflogen, weil ich mich selber gehört habe.
1: Mit dem Rüssel, du hast dich verkleidet als Schnacki mit Rüssel. Ich habe jetzt ja gerade irgendwie ein ganz komisches Kopfkino. Ich bin froh, dass mir uns jetzt gerade zählt. Ich habe mich als Schnacki.
2: Solange du jetzt nicht mit Muggebatscher auf mich losgehst, ist alles gut. Es gibt auch Ortsnamen, die man hier oder da anders ausspricht. Also ihr sagt zu Sigmaringen Semmeringen.
1: Ja,
2: kenne ich schon, haben wir schon drüber geschwätzt.
1: Ja, genau.
2: Du wohnst auch nicht in Benzingen, sondern in?
1: Bezingen.
2: Genau. Ich war schon mal in, da weiß ich jetzt auch nicht, wie man es offiziell ausspricht. Ich habe nur damals gehört, ihr saget das so komisch. Dann sage ich, wieso? Ja, ihr saget immer Krenheinstetten. Und dabei heißt es doch Krähenheustätte, oder wie?
1: Krähenheustätte.
2: Ja, genau, und das ist die Betonung auf dem Heu.
1: Krähenheustätte. Heustätte, ja. Heu. Ich kann mal als Fastnetzruf machen.
2: Gell?
1: Ja, die ganze Ortschaft da heu noch einmal. Sie, Garmerdinger, Feheringer, Eneringer, also für Ineringer zum Beispiel. Riedlinger haben wir ja auch schon gehört letztes Mal. Was ich, Trochtelfinger, Mäger.
2: Das ist ja fast gleich. Das verstehe ich ja alles. Also bei uns gibt es aber auch so.
1: Okay.
2: Also du kennst vielleicht Bäske.
1: Basigheimer, gibt es da sowas?
2: Ja, genau, Basigheimer.
1: Okay.
2: Oder.
1: Okay.
2: So, haben wir oder Bäuste.
1: Es wird hart. Nee, keine Chance.
2: Beinstein.
1: Das hört sich aber im Original auch schon exotisch an.
2: Gell?
1: Beinstein.
2: Aber was ihr könnt mit Semmeringen und so, das können wir auch.
1: Mit Zahnstein. Sorry.
2: Da ist der Stein halt irgendwo anders am Gebein.
1: Keine Ahnung. Da will man sich nachforschen, was das für eine Wortherkunft hat.
2: Ich war neulich schon mal auf einem Konzert. Du kennst vielleicht ja Jan Delay.
1: Oh ja.
2: Und der hat einen riesen Witz gebracht, weil er in Winterbach auftreten ist. Und Winterbach ist im Remstal, nicht weit weg von Stuttgart. Ey, ihr macht so toll Party. Ich nenne euch jetzt nicht mehr Winterbach, sondern Feuerbach. Jetzt fanden die Winterbacher das natürlich überhaupt nicht toll, dass ich jetzt plötzlich Feuerbach sei.
1: Hat der gewusst, dass es Feuerbach gibt? Hat er das gewusst? Hat er das realisiert?
2: Ja, wahrscheinlich nicht. Er hat nicht gewusst, dass da irgendwo in Stuttgart auch ein Feuerbach, das man hier natürlich Feuerbach ausspricht, das hat der so eine, es war eine gewisse Komik gehabt, weil das beim Volk nicht so ankam, wie er das, glaube ich, gemeint hat. Das ist schön weh.
1: Das ist wirklich ein Fettnäpfchen sei. Also der Witz kam ein bisschen in die late, verspätet. Ja,
2: genau, ein bisschen verspätet.
1: Wortwitz.
2: Aber hast du gerade gemerkt, du hast was anderes gesagt als ich, weil ich habe gesagt, das ist schön quä und du hast gesagt, das muss irgendwas anderes sei.
1: Das muss was anderes gesagt sei. Gewesen ist. Das muss was anderes gesagt sein.
2: Wieso sagst du Gsei, wo ich doch Quä sag?
1: Weil du Quä
2: bist. Das ist schon wieder das Südschwäbische oder das Fastschweizerische.
1: Ja, voll.
2: Das fast schon Gsi.
1: Absolut.
2: Du, da gibt es den einen Witz, der feiert zwar schon, glaube ich, seinen 50-Jährigen, aber der ist immer wieder schön. Den können wir jetzt mal nachspielen. Du kennst den vielleicht, der fährt einen Zug mit einem Zürcher und mit einem Stuttgarter und mit einem Hamburger.
1: Hamburger lasse sich in Hunger.
2: Gut, dann nehmen wir eine andere Stadt da oben.
1: Was gibt's noch? So ein Fleischbrot. Da drin sitzen.
2: In Frankfurter.
1: Wurstkette?
2: Nein, kriegst du wieder Seidewürstel. Dann nehmen wir Kölner. Und jetzt können wir das ja noch so ein bisschen regionalisieren, diesen Witz. Und wir nehmen keinen Schweizer, sondern wir nehmen quasi so einen Südschwaben wie dich. Und dann nehmen wir den Stuttgarter wie mich und den Kölner. Und wir hocken alle in einem Abteil und jetzt kennen wir uns natürlich nicht. Und jetzt willst du mit dem Kölner einfach ins Gespräch kommen. Und jetzt fragst du den mal einfach sowas wie, sind Sie das erste Mal in Sigmaringen gewesen?
1: Sie, sind Sie schon mal Semmeringer gsei?
2: Jetzt guckt natürlich der Kölner blöd, weil er kein Wort versteht. Aber ich als netter Stuttgarter, ich helfe ihm ja. Und ich sag dann, der meint Quä.
0: Halleck mir am Arsch.

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Der Förster Franz vom Silberwald hat gern mit seiner Bixe knallt und isch er heim noch von der Pirsch, hockt ein Adler oder ein Hirsch. Da schmeckt ihm's Bier und auch der Weih, er läppert alles in sich nei. Wo er mal heimfahrt in sein Balle, ist er der Polizei aufgefallen. Er stinkt nach Bier, er stinkt nach Weih, na war er weg, sei Führerschein. Nach 7 Monat welche Fest, da muss er zum Idiotentest. Keine rechte Antwort kann er sagen auf den Brief für seine Frage. Doch dieser war ein guter Mann, er guckt der Förster freundlich an und sagt, ich frage aus Wald und Wies, das wisset se, ich hoff's ganz gewiss. Was ist se gange doch auf Pirsch? Der Unterschied zwischen Adler und Hirsch. Im Förster platzt vor Freude schier der Krage. Ha, natürlich kann ich der Unterschied sagen. Im Adler ist er Montagsruhe und der Hirsche ist er Mittwochszu. Sie hinkehrt vom Autor Helmut Mattern das Gedicht Waldmanns Heil, Gläser vom Leo Motz.

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0: 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So, ich hoffe, das hat euch gefallen und ihr hinter euch drüber gefreut. Na, denn mir bitte den Gefallen, sagt's möglichst viele Leute, dass unser schöner Dialekt nicht vollends verreckt. 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Thanks a lot. Danke, Leute.
1: Mein lieber Freund, wenn ich 3 Tage lang in der Wilhelma vor einem Affekäfig gesessen wäre, hätte ich wahrscheinlich weiter davon gehabt als von dem, was ich jetzt wieder hinter mir habe. Angefangen hat es da damit, dass ich gutmütiger Sembel meiner Elfriede einen wunderschönen Blumenstrauß mit heimgebracht habe. Meine Elfriede hat mich dann ganz verwundert gefragt, was ich denn für einen Grund hätte. Und jetzt habe ich dummerweise gesagt, dass mir das halt so in den Sinn gekommen sei. Und das hat sie mir nicht geglaubt. Es hat ja auch nicht gestimmt gehabt. Der Herr Pfarrer hat morgens im geistlichen Wort im Radio gesagt gehabt, wir sollen doch unsere Frauen einmal wieder einen Blumenstrauß mitbringen. Und das habe ich halt nicht sagen möchten, dass ich gut da stand. Aber jetzt ist die Sache gehörig schiefgelaufen. Zuerst war meine Elfriede narrt, weil sie gemeint hat, ich hätte ein schlechtes Gewissen, weil ich im Geschäft vielleicht mit eurer Verhältnis hätte. Und dann bin ich narrt gewesen, weil sie das vermutet hat. Jetzt hat sie noch angefangen zum Schmeicheln und ich bin auch immer noch nachher gewesen. Dann hat sie wieder angefangen, Zedermord. Ja, ich mag sie nicht mehr und ich hätte andere. Oh Gott. Jetzt habe ich natürlich schnell nachgegeben und habe gesagt, dass wir wieder gut sind miteinander. Das war am Donnerstag. Am Freitag war standesamtliche Trauung von der Elfriede, ihrer Patentochter. Freilich sind wir rechtzeitig aus dem Haus. Und wir waren sogar noch vor dem Brautpaar da. Aber das Standesamt ist im ersten Stock gelegen und da hätte man die Stiegen auflaufen müssen. Ich habe zur Elfriede gesagt, wir laufen. Aber meine Elfriede hat gesagt, und ich fahre mit dem Aufzug. Also bin ich die Treppen auf und habe droben auf meinen Haushaltsvorstand gewartet. Aber meine Elfriede und der Aufzug sind nicht gekommen. Also bin ich wieder runtergelaufen und guckt, wo meine Elfriede jetzt wieder nah ist. Jetzt habe ich aber mit der Zeit mitgekriegt, dass meine Elfriede mitsamt ihrem Aufzug zwischen dem Erdgeschoss und dem ersten Stock festhängt. Der Aufzug war zwar auf 4 Personen ausgerichtet und meine Elfriede war allein, aber so etwas wie meine Elfriede hat der Aufzug wahrscheinlich noch nie in den ersten Stock aufgezogen. Und deshalb hat er halt seinen Geist aufgegeben. Also ich habe den Aufzug ja ein bisschen verstanden können, aber meine Elfriede natürlich auch. Wo sie noch angefangen hat, grillen, schreien, buckeln und heulen. Trotz allem, was hätte ich machen sollen? Ich habe ab von der Hausmeister geholt, und der hat sofort den Kundendienst angerufen. Aber bis die da waren, ist der Elfriede, ihr Patentochter, verheiratet gewesen und ich habe noch halt eine junge Leute der Trauzeuge gemacht. Das hat mir meine Elfriede bis heute noch nicht verziehen. Die hat doch glatt behauptet, wo sie wieder in Freiheit war, ich hätte auch irgendeinen Hebel gedreht, dass ich auch so eine Trauzeugin machen darf. Das hat auch keinen Wert gehabt, dass der Hausmeister und der Aufzugsmechaniker meine Elfriede an Eidestadt erklärt hat, dass ich wirklich nichts dafür können. Wenn sich meine Elfriede mal etwas in ihren eigensinnigen Kopf gesetzt hat, dann bleibt es auch da drin. Beim Essen im engsten Familienkreis hat sie mich noch keines Blickes mehr für würdig befunden und hat sich also bloß noch mit der Braut unterhalten. Mein lieber Freund, mir war's eigentlich recht, weil ich nach meinem 27. Referat über die Anfälligkeit von Aufzügen wirklich nämlich gewusst hätte, was ich noch schwätzen soll. Nach einer sehr lautlosen Nacht ist also der Samstag über mich und meine Elfriede reingebrochen. Sie hat sich extra für die kirchliche Trauung ein neues Kleid gekauft mit tiefem Dekolleté. Man hat's ja. Und neue Perlenkette. Süßwasserperle. 4-fach geschlungen. Ich hab's ja. Beim Friseur war sie auch noch und dann sind wir schweigend miteinander in die Kirche gefahren. Und da hat's den nächsten Schlag da. Die Brautmutter hat das gleiche Kleid erkannt wie meine Elfriede. Ich mein, sie haben ja auch ähnliche Figuren erkannt. Meine Elfriede hat so geheult, dass alle gemeint haben, das sei ihr Kind, wo sie da jetzt hergeben muss. Zum Glück war ich an dem Kleid nicht auch noch schuld, sonst hätte ich auch nicht laufen können, gleich noch in meinem Sonntagsanzug. Jetzt hoffe ich halt, dass das junge Brautpaar die Sache nicht so richtig mitgekriegt hat. aber ich han fein nix mehr von der Hochzeit gehabt. Mein lieber Freund, jetzt gange ich wieder nunter zu meiner Elfriede und helf ihr beim Hochzeitskuchen essen. Vielleicht verzeiht sie auch mir nochmal. Es grüßt dich ganz herzlich, dein hungriger Freund Eugen Emberle.
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1: Herzlich willkommen zu einer weiteren Sendung von Mundart Radio stellt vor. Das Geld liegt auf der Bank, heißt ein neu bearbeitetes Stückle, das in der Komödie Marquardt und Stuckert ab Mitte Mai nach 55 Jahren erneut aufgeführt wird. Der Intendant der Schauspielbühne Stuckert, der Axel Preuß, hat es dafür neu bearbeitet. Und Monika Hirschle hat das Stückle in ein modernes, schönes Schwäbisch übertragen. Vor kurzem war Probebeginn. Da bin ich zu einem Interview eingeladen worden und habe alle Schauspieler, die da mitspielen, kennengelernt. Zuerst hat mich mal interessiert, wer eigentlich hinter der Schauspielbühne Stuckert steckt.
2: Ja, vielleicht könnte einer ein bisschen was von eurer Bühne erzählen, was es hier so gibt, also das Marquardt und das alte Schauspielhaus. So mal grundsätzlich, wo wir hier sind.
3: Also was es da jetzt dann natürlich ansteht, was man vielleicht noch erzählen könnte, ist, dass dieses Jahr wird die Komödie Marquardt 75. Der 75. Geburtstag wird dann auch gefeiert natürlich, auch in der kommenden Spielzeit. Mhm. Also 1951 ist hier gegründet worden und das ist das größte Privattheater in Baden-Württemberg. Mhm.
2: So. Und immer noch privat.
3: Genau, es sind also privat und es sind so knapp 100 Festangestellte, wobei die Schauspieler und Schauspielerinnen alles nur Gäste sind. Also die Festangestellten sind halt Bühne, Technik,
4: Verwaltung.
3: Es gibt eine eigene Schreinerei, so Schneiderei, aber die Schauspielerinnen und Schauspieler sind nur Gäste.
2: Okay.
3: Die dann quasi zwar Wiederholungstäter sein dürfen, wenn sie es ganz gut machen, aber die nicht kein festes Engagement
2: okay.
3: haben und auch kein unbefristetes, sondern eigentlich immer so von Spielzeit zu Spielzeit hoffen und bangen damit, dass sie wieder spielen dürfen. Und der hältst du auch frisch.
2: Ah ja, klar.
3: So. Und bin ich.
4: Und wir sind drei Monate angestellt, also muss man ja auch.
2: Aber es ist natürlich schon, wenn das Damoklesschwert immer hängt, gell, ist schon heftig. Ja, muss ich sagen, ja.
4: Aber wir sind alle tatsächlich Wiederholungstäter und haben schon in verschiedenster Konstellation auch schon zusammengearbeitet.
5: Und bei verschiedenen Intendanten.
4: Intendanten. Ja.
3: Und kennen uns auch schon zum Glück etwas länger.
2: Ja.
3: Und dann macht es auch nochmal ganz anders Spaß.
5: Und es erleichtert natürlich die Arbeit.
2: Mhm. Ja.
5: Wenn man sich kennt.
2: Und ein schwäbisches Stück ist eigentlich jedes, in jeder
4: Dinge. Ja, mindestens, ja.
2: Mindestens, also auch mehr.
3: Ja. Genau. Okay.
2: Also es sind die, wo ich dann meistens auch irgendwann mal da bin.
3: Weil letztes Spiel gesagt waren es zwei. Durch Häberle und Pfleiderer.
2: Genau.
3: Und
5: Mann mit Charakter,
3: ja. Das waren dann zwei. Aber sonst eigentlich immer eine schwäbische Produktion, wobei viele Zuschauerinnen und Zuschauer das ja auch immer so bedauern und sagen, ah, da könnte ruhig immer mehr kommen und so. Mhm. Warum denn nur eins?
2: Ja. Also ist schon gefragt, kann man so sagen.
4: Ja, auf jeden Fall.
3: Es gibt da schon einen sehr
4: großes Fan. Doch, da gibt es ein besonderes Zielpublikum.
2: Also das heißt, es wird noch eine Weile so bleiben, hoffentlich.
3: Ja, das Mundarttheater.
4: Feste Instanz sozusagen.
3: Ja, ich glaube, das gibt es ja auch nicht so viel. Es gibt es zwar schon hier und da, aber viele sagen auch, es ist eben nicht ganz dieses schwäbische, ich sage jetzt mal blöd, Bauerntheater, sondern das sind moderne Geschichten.
2: Hm.
3: Nicht immer, aber...
4: Genau,
2: so. Aber das finde ich auch. Also sind ja tolle Stücke auch dabei. Klar, gibt es mal einen Schwank, das muss man ja machen, ist ja kein Thema. Aber ich finde schon auch, so Tiefgang da.
3: Ja, genau.
4: Und es ist halt immer eigentlich ein bestehendes Stück, was dann von der Moni Hirschle übersetzt wird ins Schwäbische.
3: Ganz aktuelle Stücke, auch die dann in ganz Deutschland laufen, wie die Extrawurst, die jetzt im Kino verfilmt wurde. Die haben wir ja schon vor 3 Jahren, 4 Jahren mittlerweile ins Schwäbische übersetzt gespielt, also das war dann ganz aktuell.
2: Also was ich faszinierend fand, ist, dass der Intendant die Regie übernimmt im schwäbischen Stück.
3: Das haben wir uns auch nicht gesagt.
4: Es ist auch lustig, wenn wir die Regieanweisungen auf Hamburger Schwäbisch bekommen. Er bemüht sich sehr.
5: Okay. Ja, gut. Wir haben auch, als er das zum ersten Mal gemacht hat, haben wir auch gedacht, der traut sich was.
4: Und der Regieassistent ist auch nicht schwäbisch.
2: Okay.
4: Also Text einflüstern ist auch
2: schwieriger.
4: Interessant.
2: Und wie steht es im Textbook? Schwäbisch oder
4: Hochdeutsch? Ich gerne mal vorgucken. Wir haben uns heute schon über Dr. und Doktor unterhalten.
2: Das ist alles nicht so einfach, das glaube ich auch. Ja, ja, super. Ja, und jetzt gibt es 6 Wochen, wo ihr das zusammen entwickelt. Ja, ich meine, die Geschichte, klar, die kennt man, aber wie gesagt, ihr müsst ja dann irgendwie in die neue Zeit rüberbringen. Wobei Bankraub ist ja auch in der neuen Zeit. Mhm. Wenn man jetzt über Gelsenkirchen nachdenkt, gell, ist das eigentlich
4: das haben sie in die Hände gespielt.
2: so ein Loch da in den Schrank dann einbasteln, ist ja echt der Hammer. Gell. Also wirklich top aktuelles Stück, das muss man schon aussehen.
4: Ja, der Reinhold hat es gemacht als Vorbereitung auf die Rolle.
3: Das nennt sich Method-Acting.
6: Und dann spielt er jetzt noch? Wie haben die? Die haben doch eine Menge Geld.
5: Ja, ich habe jetzt einen Blasen.
2: Ich gehe mal davon aus, dass der Schlussgag, und deswegen schwätzen wir jetzt nicht über den Schlussgag, der gleiche bleibt. Ist eine faszinierende Idee. Wie bereitet man sich darauf vor? Gerade, ich meine, gut, sind das doch ein paar Schwaben hier, aber wenn man jetzt wirklich von Hamburg oder sonst woher kommt.
4: Also es ist interessant, weil wir uns immer wieder auch über einzelne Begriffe unterhalten, weil, wo kommst du her?
7: Ja, so Richtung Herberg.
2: Okay.
7: Ist nicht Alp, aber Richtung Schwarzwald geht es.
2: Ja.
7: Aber ist nicht Schwarzwald, stell dir vor.
2: Nee. Aber ist schon klar, du bist allein, wo ich herkomme, Albstadt Ebinger, ja, Auschmettinger, zwei Orte weiter, die hast du nicht verstanden. Ja. Ja. Also wirklich faszinierend.
4: Ja, wenn Moni genau drüber hört, die sagt ja dann, ah, das ist nicht Schwäbisch. Ich sage, doch, ich bin da aufgewachsen. Ja. Ich bin in der St. Anna Klinik geboren, ich bin Schwäbin. Aber es ist tatsächlich...
3: Ja, wir hatten es gerade drüber. Also dieses authentische Schwäbisch entsteht ja bloß, wenn du halt dein Schwäbisch sprichst,
2: genau.
3: So wie das Maul gewachsen ist, sage ich jetzt mal. Mhm. Und es ist natürlich manchen zu Schwäbisch, manchen ist zu wenig Schwäbisch, also den eher zu wenig, glaube ich, weil das Stuttgarter Schwäbisch
2: ist ja.
3: Also wenn man mal Leute hat aus dem Norden oder von weiter weg, die das dann angucken, die sagen oft, ah, hab's mir schlimmer vorgestellt, ich habe sogar was verstanden.
2: Hab's mir schlimmer vorgestellt?
3: Ich war mal im Unsorgtheater, ich habe kein Wort verstanden. Das war für mich eine komplett andere Sprache, nicht mal annähernd.
6: Das ist aber wirklich eine echt andere Sprache.
3: Und also da sagen die Leute auch, nö, das, man hat es dann schon verstanden. Das ist jetzt so das Oberbreite,
2: alles zu Schwäbisch. Ja, klar. Also Honoratio Schwäbisch sozusagen.
4: Genau. Kannst du es auch sagen?
6: Schwäbisch. In der Fraktion bin ich.
4: Neu. Atto.